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1: Mike Kelly, Rakim, Mondes.
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1: Ich bin Philipp Ringe und das sind die wichtigsten Meldungen des Tages. Kleinere Klassen und weniger Arbeit. Für Berliner Lehrer soll's bald einfacher werden. Bildungssenatorin Günther Wünsch hat zusammen mit der Gewerkschaft GEW ein Entlastungspaket vereinbart. Arne Palukat.
2: In sogenannten Brennpunktschulen sollen die Klassen kleiner werden. Dazu gibt's mehr Lehrer und Erzieherinnen. Lehrer bekommen auch neue freie Tage für Entwicklungsgespräche und die digitale Fortbildung. Sie haben ab dem kommenden Schuljahr auch mehr Zeit für die Aufgaben als Klassenlehrer und Lehrer ab 63 Jahren müssen künftig weniger unterrichten.
1: Neue alte Bunker für die Stadt. Die sollen wieder flott gemacht werden für den Ernstfall. Der Verein Unterwelten e.V. will das jetzt anpacken. Christian Haffmann.
3: Die Vereinsmanager haben schon Stühle und Wasserkanister angeschafft und wollen zwei Anlagen als Prototyp herrichten. Erstmal auf eigene Faust. Von den mal 2000 öffentlichen Schutzräumen in Deutschland sind heute nur noch 580 übrig. Keiner davon voll einsatzfähig. Weil bisher das Konzept vom Bund fehlt, wissen viele Kommunen einfach nicht, wo sie anfangen sollen. Zum Vergleich, Finnland hat über 50.000 Zivilschutzbunker, die Schweiz sogar mehr Schutzplätze als Einwohner.
1: Damit soll alles noch ein bisschen schneller gehen. Jetzt sind auch auf der U5 und U9 neue U-Bahn-Wagen unterwegs. Bisher waren die erstmal nur auf der U2 hin und her gedüst. Die BVG Freuds, die spricht von einem Meilenstein für einen stabilen Betrieb. Insgesamt 170 neue U-Bahn-Waggons sollen noch in diesem Jahr auf die Gleise kommen. Berlin rüstet auf und investiert ordentlich in die Drohnenabwehr. Mehr als 4,5 Millionen Euro für neue Hightech. Die Drohnenabwehr soll dann zum Beispiel bei Staatsbesuchen im Regierungsviertel zum Einsatz kommen, aber auch bei Großdemos und Straßenfesten. Wieder mehr Leben an Berlins Prachtstraße. Fürs Kranzlereck am Kudamm gibt's jetzt neue Pläne. Ein internationaler Gastrobetrieb wird das Gebäude übernehmen und in diesem Jahr auch noch neu eröffnen. Unter anderem kommt ein Dachgarten dazu und im Hof soll eine Art kleiner Stadtpark entstehen. Deutschland wird seine Klimaschutzziele wohl nicht einhalten können. Das sagt jetzt der Expertenrat für Klimafragen. In den kommenden Jahren wird wohl mehr CO2 ausgestoßen als eigentlich eingeplant. Ronny Thorau.
4: Der Expertenrat für Klimafragen berät die Regierung unabhängig und sieht bei der Regierung jetzt dringenden politischen Handlungsbedarf. Die derzeitigen Prognosen der Regierung, wie viel Treibhausgase Deutschland in den kommenden Jahren ausstoße, seien zu optimistisch. Vor allem in den Bereichen Energie und Gebäuden. Auch weil es zusätzliche Risiken gäbe, etwa die aktuelle Reform des Heizungsgesetzes. Längerfristig sei es unwahrscheinlich, dass Deutschland sein Ziel erreiche, bis 2045 klimaneutral zu sein.
1: Er läuft noch bis Ende Juni. Zumindest CSU-Chef Markus Söder kann sich aber vorstellen, den Tankrabatt nochmal zu verlängern. Die SPD sieht das aber skeptisch, denn schon jetzt gehen der Bundesregierung dadurch 1,6 Milliarden Euro an Steuereinnahmen durch die Hände. Und die Sozialdemokraten meinen auch, dass vom Tankrabatt halt alle profitieren, also auch Gutverdiener und nicht nur die, die den Tankrabatt besonders brauchen. Im Gespräch ist deshalb auch ein Preisdeckel, das lehnt wiederum aber die Union ab. Für weniger Behördenfrust. Wo drückt der Schuh in Deutschland und wie kann das Land besser werden? Dabei kann jetzt jeder helfen mit dem ersten bundesweiten Bürger-Hackathon. Das Digitalministerium hat ihn gestartet unter dem Titel Deutschland, was geht? Tanja Wagner.
5: Bis 14. Juni sollen Bürgerinnen und Bürger am Telefon oder online Ideen liefern, um alltagsnahe Probleme, beispielsweise bei Steuern und Sozialleistungen, zu lösen. Ab Juli wird dann über die Ideen abgestimmt und es werden umsetzbare Konzepte daraus gemacht. Die vielversprechenden Ansätze sollen dann im Folgejahr direkt in die Bundesverwaltung integriert werden, lautet das offizielle Versprechen. Als Vorbild des Projekts dient Taiwan, wo Bürgerbeteiligung schon länger im Kampf für mehr Digitalisierung und gegen Bürokratie eingesetzt wird.
1: Und das waren die wichtigsten Meldungen des Tages. 104.6 RTL, immer 10 Minuten früher auf den Punkt informiert. 104.6 RTL.

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1: Ich bin Philipp Ringe und das sind die wichtigsten Meldungen des Tages. Kleinere Klassen und weniger Arbeit. Für Berliner Lehrer soll's bald einfacher werden. Bildungssenatorin Günther Wünsch hat zusammen mit der Gewerkschaft GEW ein Entlastungspaket vereinbart. Arne Palukat.
2: In sogenannten Brennpunktschulen sollen die Klassen kleiner werden. Dazu gibt's mehr Lehrer und Erzieherinnen. Lehrer bekommen auch neue freie Tage für Entwicklungsgespräche und die digitale Fortbildung. Sie haben ab dem kommenden Schuljahr auch mehr Zeit für die Aufgaben als Klassenlehrer und Lehrer ab 63 Jahren müssen künftig weniger unterrichten.
1: Neue alte Bunker für die Stadt. Die sollen wieder flott gemacht werden für den Ernstfall. Der Verein Unterwelten e.V. will das jetzt anpacken. Christian Haffmann.
3: Die Vereinsmanager haben schon Stühle und Wasserkanister angeschafft und wollen zwei Anlagen als Prototyp herrichten. Erstmal auf eigene Faust. Von den mal 2000 öffentlichen Schutzräumen in Deutschland sind heute nur noch 580 übrig. Keiner davon voll einsatzfähig. Weil bisher das Konzept vom Bund fehlt, wissen viele Kommunen einfach nicht, wo sie anfangen sollen. Zum Vergleich, Finnland hat über 50.000 Zivilschutzbunker, die Schweiz sogar mehr Schutzplätze als Einwohner.
1: Damit soll alles noch ein bisschen schneller gehen. Jetzt sind auch auf der U5 und U9 neue U-Bahn-Wagen unterwegs. Bisher waren die erstmal nur auf der U2 hin und her gedüst. Die BVG Freuds, die spricht von einem Meilenstein für einen stabilen Betrieb. Insgesamt 170 neue U-Bahn-Waggons sollen noch in diesem Jahr auf die Gleise kommen. Berlin rüstet auf und investiert ordentlich in die Drohnenabwehr. Mehr als 4,5 Millionen Euro für neue Hightech. Die Drohnenabwehr soll dann zum Beispiel bei Staatsbesuchen im Regierungsviertel zum Einsatz kommen, aber auch bei Großdemos und Straßenfesten. Wieder mehr Leben an Berlins Prachtstraße. Fürs Kranzlereck am Kudamm gibt's jetzt neue Pläne. Ein internationaler Gastrobetrieb wird das Gebäude übernehmen und in diesem Jahr auch noch neu eröffnen. Unter anderem kommt ein Dachgarten dazu und im Hof soll eine Art kleiner Stadtpark entstehen. Deutschland wird seine Klimaschutzziele wohl nicht einhalten können. Das sagt jetzt der Expertenrat für Klimafragen. In den kommenden Jahren wird wohl mehr CO2 ausgestoßen als eigentlich eingeplant. Ronny Thorau.
4: Der Expertenrat für Klimafragen berät die Regierung unabhängig und sieht bei der Regierung jetzt dringenden politischen Handlungsbedarf. Die derzeitigen Prognosen der Regierung, wie viel Treibhausgase Deutschland in den kommenden Jahren ausstoße, seien zu optimistisch. Vor allem in den Bereichen Energie und Gebäuden. Auch weil es zusätzliche Risiken gäbe, etwa die aktuelle Reform des Heizungsgesetzes. Längerfristig sei es unwahrscheinlich, dass Deutschland sein Ziel erreiche, bis 2045 klimaneutral zu sein.
1: Er läuft noch bis Ende Juni. Zumindest CSU-Chef Markus Söder kann sich aber vorstellen, den Tankrabatt nochmal zu verlängern. Die SPD sieht das aber skeptisch, denn schon jetzt gehen der Bundesregierung dadurch 1,6 Milliarden Euro an Steuereinnahmen durch die Hände. Und die Sozialdemokraten meinen auch, dass vom Tankrabatt halt alle profitieren, also auch Gutverdiener und nicht nur die, die den Tankrabatt besonders brauchen. Im Gespräch ist deshalb auch ein Preisdeckel, das lehnt wiederum aber die Union ab. Für weniger Behördenfrust. Wo drückt der Schuh in Deutschland und wie kann das Land besser werden? Dabei kann jetzt jeder helfen mit dem ersten bundesweiten Bürger-Hackathon. Das Digitalministerium hat ihn gestartet unter dem Titel Deutschland, was geht? Tanja Wagner.
5: Bis 14. Juni sollen Bürgerinnen und Bürger am Telefon oder online Ideen liefern, um alltagsnahe Probleme, beispielsweise bei Steuern und Sozialleistungen, zu lösen. Ab Juli wird dann über die Ideen abgestimmt und es werden umsetzbare Konzepte daraus gemacht. Die vielversprechenden Ansätze sollen dann im Folgejahr direkt in die Bundesverwaltung integriert werden, lautet das offizielle Versprechen. Als Vorbild des Projekts dient Taiwan, wo Bürgerbeteiligung schon länger im Kampf für mehr Digitalisierung und gegen Bürokratie eingesetzt wird.
1: Und das waren die wichtigsten Meldungen des Tages. 104.6 RTL, immer 10 Minuten früher auf den Punkt informiert.
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1: Bauarbeiten in Charlottenburg und zwar auf der Sophie-Charlotten-Straße. Bis Mitte Juni wird da an Wasserleitungen gearbeitet und so lange gibt's in Richtung Spandauer Damm zwischen Horstweg und Knobelsdorfstraße nur eine freie Spur. Dann nochmal Charlottenburg. Auf der Leibniz-Straße werden Schäden repariert. Bis Anfang Juni ist die Strecke in beide Richtungen zwischen Pestalozzi und Kannstraße komplett dicht. Und dann noch ein Kraneinsatz in Mitte und zwar auf der Friedrichstraße. Friedrichstraße und das bis nächsten Samstag. Jeweils von Montag bis Freitag zwischen 22 und 5 Uhr geht in Richtung Kreuzberg zwischen Reichstagsufer und Dorotheenstraße erstmal nichts mehr. Alles ist komplett gesperrt. Und geblitzt wird im Wedding auf der Seestraße. 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In der Nacht gibt's hier und da ein paar Wolken und örtlich auch Regen. Dazu Temperaturen so zwischen 8 bis 4 Grad. Am Tag sieht's dann ähnlich aus. Wolken, Gewitter sind auch mal dabei und das bei 18 bis 21 Grad.
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1: Ich bin Philipp Ringe und das sind die wichtigsten Meldungen des Tages. Kleinere Klassen und weniger Arbeit. Für Berliner Lehrer soll's bald einfacher werden. Bildungssenatorin Günther Wünsch hat zusammen mit der Gewerkschaft GEW ein Entlastungspaket vereinbart. Arne Palukat.
2: In sogenannten Brennpunktschulen sollen die Klassen kleiner werden. Dazu gibt's mehr Lehrer und Erzieherinnen. Lehrer bekommen auch neue freie Tage für Entwicklungsgespräche und die digitale Fortbildung. Sie haben ab dem kommenden Schuljahr auch mehr Zeit für die Aufgaben als Klassenlehrer und Lehrer ab 63 Jahren müssen künftig weniger unterrichten.
1: Neue alte Bunker für die Stadt. Die sollen wieder flott gemacht werden für den Ernstfall. Der Verein Unterwelten e.V. will das jetzt anpacken. Christian Haffmann.
3: Die Vereinsmanager haben schon Stühle und Wasserkanister angeschafft und wollen zwei Anlagen als Prototyp herrichten. Erstmal auf eigene Faust. Von den mal 2000 öffentlichen Schutzräumen in Deutschland sind heute nur noch 580 übrig. Keiner davon voll einsatzfähig. Weil bisher das Konzept vom Bund fehlt, wissen viele Kommunen einfach nicht, wo sie anfangen sollen. Zum Vergleich, Finnland hat über 50.000 Zivilschutzbunker, die Schweiz sogar mehr Schutzplätze als Einwohner.
1: Damit soll alles noch ein bisschen schneller gehen. Jetzt sind auch auf der U5 und U9 neue U-Bahn-Wagen unterwegs. Bisher waren die erstmal nur auf der U2 hin und her gedüst. Die BVG Freuds, die spricht von einem Meilenstein für einen stabilen Betrieb. Insgesamt 170 neue U-Bahn-Waggons sollen noch in diesem Jahr auf die Gleise kommen. Berlin rüstet auf und investiert ordentlich in die Drohnenabwehr. Mehr als 4,5 Millionen Euro für neue Hightech. Die Drohnenabwehr soll dann zum Beispiel bei Staatsbesuchen im Regierungsviertel zum Einsatz kommen, aber auch bei Großdemos und Straßenfesten. Wieder mehr Leben an Berlins Prachtstraße. Fürs Kranzlereck am Kudamm gibt's jetzt neue Pläne. Ein internationaler Gastrobetrieb wird das Gebäude übernehmen und in diesem Jahr auch noch neu eröffnen. Unter anderem kommt ein Dachgarten dazu und im Hof soll eine Art kleiner Stadtpark entstehen. Deutschland wird seine Klimaschutzziele wohl nicht einhalten können. Das sagt jetzt der Expertenrat für Klimafragen. In den kommenden Jahren wird wohl mehr CO2 ausgestoßen als eigentlich eingeplant. Ronny Thorau.
4: Der Expertenrat für Klimafragen berät die Regierung unabhängig und sieht bei der Regierung jetzt dringenden politischen Handlungsbedarf. Die derzeitigen Prognosen der Regierung, wie viel Treibhausgase Deutschland in den kommenden Jahren ausstoße, seien zu optimistisch. Vor allem in den Bereichen Energie und Gebäuden. Auch weil es zusätzliche Risiken gäbe, etwa die aktuelle Reform des Heizungsgesetzes. Längerfristig sei es unwahrscheinlich, dass Deutschland sein Ziel erreiche, bis 2045 klimaneutral zu sein.
1: Er läuft noch bis Ende Juni. Zumindest CSU-Chef Markus Söder kann sich aber vorstellen, den Tankrabatt nochmal zu verlängern. Die SPD sieht das aber skeptisch, denn schon jetzt gehen der Bundesregierung dadurch 1,6 Milliarden Euro an Steuereinnahmen durch die Hände. Und die Sozialdemokraten meinen auch, dass vom Tankrabatt halt alle profitieren, also auch Gutverdiener und nicht nur die, die den Tankrabatt besonders brauchen. Im Gespräch ist deshalb auch ein Preisdeckel, das lehnt wiederum aber die Union ab. Für weniger Behördenfrust. Wo drückt der Schuh in Deutschland und wie kann das Land besser werden? Dabei kann jetzt jeder helfen mit dem ersten bundesweiten Bürger-Hackathon. Das Digitalministerium hat ihn gestartet unter dem Titel Deutschland, was geht? Tanja Wagner.
5: Bis 14. Juni sollen Bürgerinnen und Bürger am Telefon oder online Ideen liefern, um alltagsnahe Probleme, beispielsweise bei Steuern und Sozialleistungen, zu lösen. Ab Juli wird dann über die Ideen abgestimmt und es werden umsetzbare Konzepte daraus gemacht. Die vielversprechenden Ansätze sollen dann im Folgejahr direkt in die Bundesverwaltung integriert werden, lautet das offizielle Versprechen. Als Vorbild des Projekts dient Taiwan, wo Bürgerbeteiligung schon länger im Kampf für mehr Digitalisierung und gegen Bürokratie eingesetzt wird.
1: Und das waren die wichtigsten Meldungen des Tages. 104.6 RTL, immer 10 Minuten früher auf den Punkt informiert.
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1: Ich bin Philipp Ringe und das sind die wichtigsten Meldungen des Tages. Kleinere Klassen und weniger Arbeit. Für Berliner Lehrer soll's bald einfacher werden. Bildungssenatorin Günther Wünsch hat zusammen mit der Gewerkschaft GEW ein Entlastungspaket vereinbart. Arne Palukat.
2: In sogenannten Brennpunktschulen sollen die Klassen kleiner werden. Dazu gibt's mehr Lehrer und Erzieherinnen. Lehrer bekommen auch neue freie Tage für Entwicklungsgespräche und die digitale Fortbildung. Sie haben ab dem kommenden Schuljahr auch mehr Zeit für die Aufgaben als Klassenlehrer und Lehrer ab 63 Jahren müssen künftig weniger unterrichten.
1: Neue alte Bunker für die Stadt. Die sollen wieder flott gemacht werden für den Ernstfall. Der Verein Unterwelten e.V. will das jetzt anpacken. Christian Haffmann.
3: Die Vereinsmanager haben schon Stühle und Wasserkanister angeschafft und wollen zwei Anlagen als Prototyp herrichten. Erstmal auf eigene Faust. Von den mal 2000 öffentlichen Schutzräumen in Deutschland sind heute nur noch 580 übrig. Keiner davon voll einsatzfähig. Weil bisher das Konzept vom Bund fehlt, wissen viele Kommunen einfach nicht, wo sie anfangen sollen. Zum Vergleich, Finnland hat über 50.000 Zivilschutzbunker, die Schweiz sogar mehr Schutzplätze als Einwohner.
1: Damit soll alles noch ein bisschen schneller gehen. Jetzt sind auch auf der U5 und U9 neue U-Bahn-Wagen unterwegs. Bisher waren die erstmal nur auf der U2 hin und her gedüst. Die BVG Freuds, die spricht von einem Meilenstein für einen stabilen Betrieb. Insgesamt 170 neue U-Bahn-Waggons sollen noch in diesem Jahr auf die Gleise kommen. Berlin rüstet auf und investiert ordentlich in die Drohnenabwehr. Mehr als 4,5 Millionen Euro für neue Hightech. Die Drohnenabwehr soll dann zum Beispiel bei Staatsbesuchen im Regierungsviertel zum Einsatz kommen, aber auch bei Großdemos und Straßenfesten. Wieder mehr Leben an Berlins Prachtstraße. Fürs Kranzlereck am Kudamm gibt's jetzt neue Pläne. Ein internationaler Gastrobetrieb wird das Gebäude übernehmen und in diesem Jahr auch noch neu eröffnen. Unter anderem kommt ein Dachgarten dazu und im Hof soll eine Art kleiner Stadtpark entstehen. Deutschland wird seine Klimaschutzziele wohl nicht einhalten können. Das sagt jetzt der Expertenrat für Klimafragen. In den kommenden Jahren wird wohl mehr CO2 ausgestoßen als eigentlich eingeplant. Ronny Thorau.
4: Der Expertenrat für Klimafragen berät die Regierung unabhängig und sieht bei der Regierung jetzt dringenden politischen Handlungsbedarf. Die derzeitigen Prognosen der Regierung, wie viel Treibhausgase Deutschland in den kommenden Jahren ausstoße, seien zu optimistisch. Vor allem in den Bereichen Energie und Gebäuden. Auch weil es zusätzliche Risiken gäbe, etwa die aktuelle Reform des Heizungsgesetzes. Längerfristig sei es unwahrscheinlich, dass Deutschland sein Ziel erreiche, bis 2045 klimaneutral zu sein.
1: Er läuft noch bis Ende Juni. Zumindest CSU-Chef Markus Söder kann sich aber vorstellen, den Tankrabatt nochmal zu verlängern. Die SPD sieht das aber skeptisch, denn schon jetzt gehen der Bundesregierung dadurch 1,6 Milliarden Euro an Steuereinnahmen durch die Hände. Und die Sozialdemokraten meinen auch, dass vom Tankrabatt halt alle profitieren, also auch Gutverdiener und nicht nur die, die den Tankrabatt besonders brauchen. Im Gespräch ist deshalb auch ein Preisdeckel, das lehnt wiederum aber die Union ab. Für weniger Behördenfrust. Wo drückt der Schuh in Deutschland und wie kann das Land besser werden? Dabei kann jetzt jeder helfen mit dem ersten bundesweiten Bürger-Hackathon. Das Digitalministerium hat ihn gestartet unter dem Titel Deutschland, was geht? Tanja Wagner.
5: Bis 14. Juni sollen Bürgerinnen und Bürger am Telefon oder online Ideen liefern, um alltagsnahe Probleme beispielsweise bei Steuern und Sozialleistungen zu lösen. Ab Juli wird dann über die Ideen abgestimmt und es werden umsetzbare Konzepte daraus gemacht. Die vielversprechenden Ansätze sollen dann im Folgejahr direkt in die Bundesverwaltung integriert werden, lautet das offizielle Versprechen. Als Vorbild des Projekts dient Taiwan, wo Bürgerbeteiligung schon länger im Kampf für mehr Digitalisierung und gegen Bürokratie eingesetzt wird.
1: Und das waren die wichtigsten Meldungen des Tages. 104.6 RTL, immer 10 Minuten früher auf den Punkt informiert.
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1: Bauarbeiten in Charlottenburg und zwar auf der Sophie-Charlotten-Straße. Bis Mitte Juni wird da an Wasserleitungen gearbeitet und so lange gibt's in Richtung Spandauer Damm zwischen Horstweg und Knobelsdorfstraße nur eine freie Spur. Dann nochmal Charlottenburg. Auf der Leibniz-Straße werden Schäden repariert. Bis Anfang Juni ist die Strecke in beide Richtungen zwischen Pestalozzi und Kannstraße komplett dicht. Und dann noch ein Kraneinsatz in Mitte und zwar auf der Friedrich Straße und das bis nächsten Samstag. Jeweils von Montag bis Freitag zwischen 22 und 5 Uhr geht in Richtung Kreuzberg zwischen Reichstagsufer und Dorotheenstraße erstmal nichts mehr. Alles ist komplett gesperrt. Und geblitzt wird im Wedding auf der Seestraße. 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In der Nacht gibt's hier und da ein paar Wolken und örtlich auch Regen. Dazu Temperaturen so zwischen 8 bis 4 Grad. Am Tag sieht's dann ähnlich aus. Wolken, Gewitter sind auch mal dabei und das bei 18 bis 21 Grad.
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1: Ich bin Philipp Ringe und das sind die wichtigsten Meldungen des Tages. Kleinere Klassen und weniger Arbeit. Für Berliner Lehrer soll es bald einfacher werden. Bildungssenatorin Günther Wünsch hat zusammen mit der Gewerkschaft GEW ein Entlastungspaket vereinbart. Arne Palukat.
2: In sogenannten Brennpunktschulen sollen die Klassen kleiner werden. Dazu gibt's mehr Lehrer und Erzieherinnen. Lehrer bekommen auch neue freie Tage für Entwicklungsgespräche und die digitale Fortbildung. Sie haben ab dem kommenden Schuljahr auch mehr Zeit für die Aufgaben als Klassenlehrer und Lehrer ab 63 Jahren müssen künftig weniger unterrichten.
1: Neue alte Bunker für die Stadt. Die sollen wieder flott gemacht werden für den Ernstfall. Der Verein Unterwelten e.V. will das jetzt anpacken. Christian Haffmann.
3: Die Vereinsmanager haben schon Stühle und Wasserkanister angeschafft und wollen zwei Anlagen als Prototyp herrichten. Erstmal auf eigene Faust. Von den mal 2000 öffentlichen Schutzräumen in Deutschland sind heute nur noch 580 übrig. Keiner davon voll einsatzfähig. Weil bisher das Konzept vom Bund fehlt, wissen viele Kommunen einfach nicht, wo sie anfangen sollen. Zum Vergleich, Finnland hat über 50.000 Zivilschutzbunker, die Schweiz sogar mehr Schutzplätze als Einwohner.
1: Damit soll alles noch ein bisschen schneller gehen. Jetzt sind auch auf der U5 und U9 neue U-Bahn-Wagen unterwegs. Bisher waren die erstmal nur auf der U2 hin und her gedüst. Die BVG Freuds, die spricht von einem Meilenstein für einen stabilen Betrieb. Insgesamt 170 neue U-Bahn-Waggons sollen noch in diesem Jahr auf die Gleise kommen. Berlin rüstet auf und investiert ordentlich in die Drohnenabwehr. Mehr als 4,5 Millionen Euro für neue Hightech. Die Drohnenabwehr soll dann zum Beispiel bei Staatsbesuchen im Regierungsviertel zum Einsatz kommen, aber auch bei Großdemos und Straßenfesten. Wieder mehr Leben an Berlins Prachtstraße. Fürs Kranzlereck am Kudamm gibt's jetzt neue Pläne. Ein internationaler Gastrobetrieb wird das Gebäude übernehmen und in diesem Jahr auch noch neu eröffnen. Unter anderem kommt ein Dachgarten dazu und im Hof soll eine Art kleiner Stadtpark entstehen. Deutschland wird seine Klimaschutzziele wohl nicht einhalten können. Das sagt jetzt der Expertenrat für Klimafragen. In den kommenden Jahren wird wohl mehr CO2 ausgestoßen als eigentlich eingeplant. Ronny Thorau.
4: Der Expertenrat für Klimafragen berät die Regierung unabhängig und sieht bei der Regierung jetzt dringenden politischen Handlungsbedarf. Die derzeitigen Prognosen der Regierung, wie viel Treibhausgase Deutschland in den kommenden Jahren ausstoße, seien zu optimistisch. Vor allem in den Bereichen Energie und Gebäuden. Auch weil es zusätzliche Risiken gäbe, etwa die aktuelle Reform des Heizungsgesetzes. Längerfristig sei es unwahrscheinlich, dass Deutschland sein Ziel erreiche, bis 2045 klimaneutral zu sein.
1: Er läuft noch bis Ende Juni. Zumindest CSU-Chef Markus Söder kann sich aber vorstellen, den Tankrabatt nochmal zu verlängern. Die SPD sieht das aber skeptisch, denn schon jetzt gehen der Bundesregierung dadurch 1,6 Milliarden Euro an Steuereinnahmen durch die Hände. Und die Sozialdemokraten meinen auch, dass vom Tankrabatt halt alle profitieren, also auch Gutverdiener und nicht nur die, die den Tankrabatt besonders brauchen. Im Gespräch ist deshalb auch ein Preisdeckel, das lehnt wiederum aber die Union ab. Für weniger Behördenfrust. Wo drückt der Schuh in Deutschland und wie kann das Land besser werden? Dabei kann jetzt jeder helfen mit dem ersten bundesweiten Bürger-Hackathon. Das Digitalministerium hat ihn gestartet unter dem Titel Deutschland, was geht? Tanja Wagner.
5: Bis 14. Juni sollen Bürgerinnen und Bürger am Telefon oder online Ideen liefern, um alltagsnahe Probleme, beispielsweise bei Steuern und Sozialleistungen, zu lösen. Ab Juli wird dann über die Ideen abgestimmt und es werden umsetzbare Konzepte daraus gemacht. Die vielversprechenden Ansätze sollen dann im Folgejahr direkt in die Bundesverwaltung integriert werden, lautet das offizielle Versprechen. Als Vorbild des Projekts dient Taiwan, wo Bürgerbeteiligung schon länger im Kampf für mehr Digitalisierung und gegen Bürokratie eingesetzt wird.
1: Und das waren die wichtigsten Meldungen des Tages. 104.6 RTL, immer 10 Minuten früher auf den Punkt informiert.
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1: Ich bin Philipp Ringe und das sind die wichtigsten Meldungen des Tages. Kleinere Klassen und weniger Arbeit. Für Berliner Lehrer soll's bald einfacher werden. Bildungssenatorin Günther Wünsch zusammen mit der Gewerkschaft GEW ein Entlastungspaket vereinbart. Arne Palukat.
2: In sogenannten Brennpunktschulen sollen die Klassen kleiner werden. Dazu gibt's mehr Lehrer und Erzieherinnen. Lehrer bekommen auch neue freie Tage für Entwicklungsgespräche und die digitale Fortbildung. Sie haben ab dem kommenden Schuljahr auch mehr Zeit für die Aufgaben als Klassenlehrer und Lehrer ab 63 Jahren müssen künftig weniger unterrichten.
1: Neue alte Bunker für die Stadt. Die sollen wieder flott gemacht werden für den Ernstfall. Der Verein Unterwelten e.V. will das jetzt anpacken. Christian Haffmann.
3: Die Vereinsmanager haben schon Stühle und Wasserkanister angeschafft und wollen zwei Anlagen als Prototyp herrichten. Erstmal auf eigene Faust. Von den mal 2000 öffentlichen Schutzräumen in Deutschland sind heute nur noch 580 übrig. Keiner davon voll einsatzfähig. Weil bisher das Konzept vom Bund fehlt, wissen viele Kommunen einfach nicht, wo sie anfangen sollen. Zum Vergleich, Finnland hat über 50.000 Zivilschutzbunker, die Schweiz sogar mehr Schutzplätze als Einwohner.
1: Damit soll alles noch ein bisschen schneller gehen. Jetzt sind auch auf der U5 und U9 neue U-Bahn-Wagen unterwegs. Bisher waren die erstmal nur auf der U2 hin und her gedüst. Die BVG Freuds, die spricht von einem Meilenstein für einen stabilen Betrieb. Insgesamt 170 neue U-Bahn-Waggons sollen noch in diesem Jahr auf die Gleise kommen. Berlin rüstet auf und investiert ordentlich in die Drohnenabwehr. Mehr als 4,5 Millionen Euro für neue Hightech. Die Drohnenabwehr soll dann zum Beispiel bei Staatsbesuchen im Regierungsviertel zum Einsatz kommen, aber auch bei Großdemos und Straßenfesten. Wieder mehr Leben an Berlins Prachtstraße. Fürs Kranzlereck am Kudamm gibt's jetzt neue Pläne. Ein internationaler Gastrobetrieb wird das Gebäude übernehmen und in diesem Jahr auch noch neu eröffnen. Unter anderem kommt ein Dachgarten dazu und im Hof soll eine Art kleiner Stadtpark entstehen. Deutschland wird seine Klimaschutzziele wohl nicht einhalten können. Das sagt jetzt der Expertenrat für Klimafragen. In den kommenden Jahren wird wohl mehr CO2 ausgestoßen als eigentlich eingeplant. Ronny Thorau.
4: Der Expertenrat für Klimafragen berät die Regierung unabhängig und sieht bei der Regierung jetzt dringenden politischen Handlungsbedarf. Die derzeitigen Prognosen der Regierung, wie viel Treibhausgase Deutschland in den kommenden Jahren ausstoße, seien zu optimistisch. Vor allem in den Bereichen Energie und Gebäuden. Auch weil es zusätzliche Risiken gäbe, etwa die aktuelle Reform des Heizungsgesetzes. Längerfristig sei es unwahrscheinlich, dass Deutschland sein Ziel erreiche, bis 2045 klimaneutral zu sein.
1: Er läuft noch bis Ende Juni. Zumindest CSU-Chef Markus Söder kann sich aber vorstellen, den Tankrabatt nochmal zu verlängern. Die SPD sieht das aber skeptisch, denn schon jetzt gehen der Bundesregierung dadurch 1,6 Milliarden Euro an Steuereinnahmen durch die Hände. Und die Sozialdemokraten meinen auch, dass vom Tankrabatt halt alle profitieren, also auch Gutverdiener und nicht nur die, die den Tankrabatt besonders brauchen. Im Gespräch ist deshalb auch ein Preisdeckel, das lehnt wiederum aber die Union ab. Für weniger Behördenfrust. Wo drückt der Schuh in Deutschland und wie kann das Land besser werden? Dabei kann jetzt jeder helfen mit dem ersten bundesweiten Bürger-Hackathon. Das Digitalministerium hat ihn gestartet unter dem Titel Deutschland, was geht? Tanja Wagner.
5: Bis 14. Juni sollen Bürgerinnen und Bürger am Telefon oder online Ideen liefern, um alltagsnahe Probleme beispielsweise bei Steuern und Sozialleistungen zu lösen. Ab Juli wird dann über die Ideen abgestimmt und es werden umsetzbare Konzepte daraus gemacht. Die vielversprechenden Ansätze sollen dann im Folgejahr direkt in die Bundesverwaltung integriert werden, lautet das offizielle Versprechen. Als Vorbild des Projekts dient Taiwan, wo Bürgerbeteiligung schon länger im Kampf für mehr Digitalisierung und gegen Bürokratie eingesetzt wird.
1: Und das waren die wichtigsten Meldungen des Tages. 104.6 RTL, immer 10 Minuten früher auf den Punkt informiert.
0: 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Wir melden die Staus, bevor sie entstehen.
1: Bauarbeiten in Charlottenburg und zwar auf der Sophie-Charlotten-Straße. Bis Mitte Juni wird da an Wasserleitungen gearbeitet und so lange gibt's in Richtung Spandauer Damm zwischen Horstweg und Knobelsdorfstraße nur eine freie Spur. Dann nochmal Charlottenburg. Auf der Leibniz-Straße werden Schäden repariert. Bis Anfang Juni ist die Strecke in beide Richtungen zwischen Pestalozzi und Kannstraße komplett dicht. Und dann noch ein Kraneinsatz in Mitte und zwar auf der Friedrichstraße. Friedrichstraße und das bis nächsten Samstag. Jeweils von Montag bis Freitag zwischen 22 und 5 Uhr geht in Richtung Kreuzberg. Zwischen Reichstagsufer und Dorotheenstraße erstmal nichts mehr. Alles ist komplett gesperrt. Und geblitzt wird im Wedding auf der Seestraße. 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In der Nacht gibt's hier und da ein paar Wolken und örtlich auch Regen. Dazu Temperaturen so zwischen 8 bis 4 Grad. Am Tag sieht's dann ähnlich aus. Wolken, Gewitter sind auch mal dabei und das bei 18 bis 21 Grad.
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0: 5 Uhr, guten Morgen, Hanna und die Morgenshow.
1: Guten Morgen.
0: Berlin zum Brandenburgs lustigste Morgensendung mit Simon und Verena. Neuer Morgen, neue Show mit verrückten News aus der Harry Potter Welt. Was die Stars der brandneuen Serie verdienen. Du wirst es nicht glauben. Ganze Story um kurz nach 6:30.

0: besten Neunetz, Alex Warren, Fever Dream. Guten Morgen, es ist 5 Minuten nach 5.
1: Morgen. Wir sind Anno und guten Morgen.
0: 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Kurze zeitliche Orientierung. Es ist heute Dienstag.
1: Ja.
0: Heute ist der 19. Mai 2026. Die ersten werden schon wieder müde, weil es ist eine normale Arbeitswoche.
1: Stimmt, 5 Tage. Ach du, ja. Ich halte mich gut. Ja.
0: Ja, du hältst
1: voll.
2: Aber sonst.
0: Ja, sehr optimistisch. An Tag 2, ich halte mich sehr, sehr gut. Es ist ja gerade heiße Phase für alle Schüler, die in Abi-Prüfung stecken. Ne? Mhm. Wir wollen helfen. Und zwar da, wo wir können. Zum Beispiel beim Abi-Motto.
1: Das ist immer gut. Das ist das Wichtigste.
0: Beim Rumquatschen und beim Feiern. Du hast das Abi, wir das Motto. Wir schmeißen den Morgencrew Abi-Motto-Generator an um 5:07.
1: Sehr cool.
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4: Schönen guten Morgen. Probleme bei den Öffis. Heute Morgen fahren mehrere S-Bahnen nur eingeschränkt, weil Kabel geklaut wurden. Außerdem gibt es immer mehr Beschwerden über den wichtigen Pendlerzug RE1. Außerdem geht die Odyssee rund um die Fernmeile am Brandenburger Tor weiter. Jetzt heißt es, dass es sie eventuell doch noch geben könnte. Und ab heute kann jeder seine Prämie fürs E-Auto beantragen. Was dabei wichtig ist, gleich um 20 nach in 104.6 RTL aktuell.
1: Es ist 6 Minuten nach 5 und jetzt ein neues verrücktes Telefon mit Burhan Yılmaz.
5: Ja, bitte.
6: Scheiße, nennen Sie mir Burhan. Guten Morgen wünsche ich.
5: Einen wunderschönen guten Morgen.
6: Ja, ich bin immer, wenn ich...
5: Ganz ruhig.
6: Burhan ist ja mein Name. Bin ich da schon sowieso bei dieser zauberhaften Dame von dieser Supermarktkasse gebindet, bitteschön?
5: Ja, ich arbeite bei... Aber woher haben Sie denn meine Nummer?
6: Filiale von Chef da, die Leiter, weißt du?
5: Aha.
6: Komm eigentlich immer nur wegen Sie zu die Kasse. Also kannst du dich an diese... Kann ich du sagen?
5: Aber natürlich.
6: Kannst du dich an diesen 2 Meter großen, muskulösen, wohlriechenden Mann im Anzug erinnern, der bei dich an der Kasse schittert?
5: Jawohl,
6: ja?
5: Jawohl.
6: Ich schittern 2 Stück Einkaufswagen hinter ihm quasi.
5: Okay.
6: Ja? Mhm. Hast du mich gelacht oder was ist los?
5: Nein, alles gut.
6: Ja? Haben dir deine Kollegen schon erzählt, dass 2-mal eine komplette Einkaufswagen an die Kasse einfach hat stehen lassen?
5: War nicht ganz so schön, weil wir das dann alles wieder wegräumen mussten.
6: Tut mich wirklich fürchterlich leid, aber eingekauft machen macht für mich einfach keinen Sinn, wenn du nicht an der Kasse sitzt.
5: Ah, okay,
6: ja?
5: Verstehe.
6: Also ich habe das Ding bis oben in voll geballert, damit ich extra mehr Zeit mit dir verbringen kann. Ich habe auch schon überlegt, ob ich jeden Artikel einzeln kaufe, mich wieder anstelle, Nur damit wir beiden Turteltäubchen mal ein bisschen Zeit miteinander verbringen können.
5: Sie sind wirklich sehr, sehr nett.
6: Wir waren doch schon beim Du, oder?
5: Entschuldige bitte, du bist sehr charmant und wirklich sehr reizend, aber ich bin glücklich vergeben.
6: Ja, ich muss jetzt mal meine ganze Mut zusammengenimmt machen und was fragen. Was fragen muss ich, ja?
5: Ja.
6: Können wir da nicht schöner ramontische Kinderleitdöner vielleicht eingeladen machen? Mhm. Wir zwei.
5: Nein, leider nicht.
6: Siehst du, jetzt habe ich schon wieder Angst vor die Korb, vor den Nikata. Habe ich jetzt schöne Korb der Fresse geballert bekommen, wa? Hallo? Ich kann ja jetzt nicht mehr bei euch eingekauft machen, ohne mein Gesicht zu verlieren. Musst mir ja einen Grund unter Boden schämt machen, oder?
5: Nein, überhaupt nicht. Voll lieb von dir und wirklich ganz süß, dass du mich anrufst. Aber tut mir wirklich sehr, sehr leid.
6: Weißt du, wer sich noch in Grund und Boden schämen muss, ist nämlich dein Filialleiter. Hier ist nämlich Radio, vergerückte Telefon.
0: 5:09. Guten Morgen, ich bin Commander Frank Helber aus dem 104.6 RTL Verkehrslagezentrum. Charlottenburg, guten Morgen. Hardenbergstraße in Höhe Zoopalast ist die rechte Spur seit gestern gesperrt und das bleibt eine ganze Weile so. Das ist eine Veranstaltung mit dem Namen Investment Expo und dauert bis Freitag 20 Uhr auf der Hardenbergstraße. Geblitzt wird, auch in Charlottenburg, aber dort nicht. Auf der Kaiser-Friedrich-Straße steht er. Dann am BER, auf der Schönefelder Allee und in Mahlsdorf auf der Hönower Straße.

0: Viertel nach fünf, 5:15 Uhr.
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0: 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Guten Morgen, Dienstagmorgen. Hier sind Arno und die Morgencrew. Berlins und Brandenburgs lustigste Morgensendung. Ja. Wo sind denn die Schnäppchenjäger? Supermarkt-Apps kennt ihr, ne? Die boomen ja gerade richtig.
1: Ja.
0: Lohnen die sich wirklich? Und wer hat überhaupt eine?
1: Ich habe dieses Wochenende tatsächlich gerade Netto Plus installiert. Ja, war Tipp
0: Netto
1: von meiner
0: Plus.
1: Mutter.
2: Toll.
0: Ja. Okay, Verena?
2: Okay, also ich habe keine einzige Supermarkt-App, weil es ist mir, wie üblich, alles viel zu gefummelig und durcheinander und ich muss dann da was an hochladen und freischalten, das kann ich nicht.
0: Für viele ist das ja richtiges Gaming, ne? Diese Supermarkt-Apps. Wie viel kann man da sparen?
2: Ja.
0: Jetzt kommt die Antwort und die ist ein bisschen ernüchternd. Mhm. Laut neuester ZDF-Auswertung sparst du am meisten mit der Kaufland-App.
2: Ja.
0: Aber jetzt kommt's. Auf 100 Euro Einkauf sparst du im Durchschnitt 2,30 Euro.
2: Ach, bitte.
0: Dahinter kommt Lidl Plus. Lidl Plus, die App, 100 Euro Einkauf, Ersparnis 1,60 Euro.
2: Okay, und jetzt fehlt noch der passende Lifehack, weil du musst dann ja logischerweise einfach nur ganz, ganz viele Angebote kaufen, weil da hast du wahnsinnig viel gespart. Das ist Girls Math, Leute.
0: Ja, okay.
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4: 5.19 Uhr, ich bin Benjamin Herrmann, guten Morgen. Der wichtige Pendlerzug RE1 macht aktuell Probleme. Seit Anfang des Jahres sind schon 13% der Verbindungen wegen Baustellen zwischen Magdeburg und Frankfurt-Oder ausgefallen. Michael Bottlick.
5: Vor allem die Großbaustellen an den Bahnhöfen Berlin-Köpenick und Fang-Schleuse machen Probleme. Rund 60.000 Menschen nutzen den RE1 täglich. Die Strecke verbindet drei Landeshauptstädte. Es kommt aber noch dicker. Ab 2029 soll die Strecke zwischen Berlin-Ostbahnhof und Frankfurt-Oder für 9 Monate komplett gesperrt werden. Der linken Politiker Christian Görke nennt das Selbstmord mit Ansage und fordert, die Ostbahn endlich zweigleisig auszubauen. Das würde rund 1,3 Milliarden Euro kosten. Der Bund sieht aktuell allerdings keinen Bedarf.
4: Berlin zeigt heute Flagge für Toleranz und Inklusion. Zum Diversity Day finden unter dem Motto "Wenn Vielfalt gewinnt, gewinnen wir alle" zahlreiche Aktionen, Workshops und Events statt. Behörden, Hochschulen und Unternehmen wollen zeigen, wie wichtig eine vorurteilsfreie Arbeitswelt ist. Das Bezirksamt Mitte lädt deshalb heute Nachmittag zum Beispiel zu einem barrierefreien Bürgerdialog auf den Leopoldplatz ein. Auch das Studierendenwerk und die Berliner Jobcenter machen mit Aktionswochen und digitalen Kampagnen. Ziel der ganzen Aktion ist es, Vielfalt als Stärke gegen den Fachkräftemangel sichtbar zu machen. Tausende Tankstellen halten sich nicht an die 12-Uhr-Tankregel. Das zeigt eine Auswertung des Verbraucherdienstes Mehr Tanken. Fast jede fünfte Tankstelle in Deutschland hat die Preise demnach zu unerlaubten Uhrzeiten erhöht. Am meisten Regelbrecher gab es in Bayern, am wenigsten in Berlin. Die Tankstellenbetreiber weisen die Vorwürfe zurück. Es seien keine bewussten Regelverstöße, heißt es. Denn Preisänderungen müssten über Kassensysteme laufen und von Automaten, Preismasten und Zapfsäulen erstmal verarbeitet werden, bevor die Daten dann ans Kartellamt gehen. Und das kann zu Verzögerungen führen. Ab sofort sollen sich mehr Menschen ein E-Auto leisten können. Die neue Prämie kann beantragt werden. Bundesumweltminister Carsten Schneider hat das Portal dafür offiziell freigeschaltet. Wer ein Elektroauto oder einen Hybrid kauft, kann den Zuschuss bekommen, auch rückwirkend für alle Käufe in diesem Jahr. Je nach Fahrzeugmodell und Haushaltseinkommen gibt es bis zu 6.000 Euro. Wichtig dabei, die Prämie muss online beantragt werden und dafür braucht man zwingend eine Bund-ID. 104.6 RTL, immer 10 Minuten früher, auf den Punkt informiert.
0: 5.22 Uhr. Guten Morgen, ich bin Commander Frank Hellberg aus dem 104.6 RTL Verkehrslagezentrum. Tiefbauarbeiten in Reinickendorf, nämlich auf der Ollenhauer Straße auswärts zwischen Lindauer Allee und Blüchstraße. Nur eine Spur, Tiefbauarbeiten bis zum 29. Mai auf der Ollenhauer Straße. Geblitzt wird Mahlsdorf, Hönower Straße, dann Rüdersdorf am Stolp und Charlottenburg auf der Kaiser-Friedrich-Straße. Staus und Blitzer, Wetter an die 030 884 8441 als 0, der beste Verkehrs- und Blitzreport Berlin-Brandenburgs. 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
2: Schönen guten Morgen. 9 Grad, 20 Grad höchstens heute. Sonne-Wolken-Mix. Ab und zu kann es auch kurz gewittern. Morgen ähnlich. Sonne und ein paar Gewitter ziehen durch bei maximal 21 Grad.
0: Die neue Harry Potter-Serie macht Schlagzeilen, bevor sie überhaupt veröffentlicht ist. Was jetzt durchsickert, gleich kurz nach 5:30.

0: 5.27 Uhr.
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0: 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Guten Morgen, hier sind Arno und Timo. Guten Morgen, Berlin zum Brandenburgs lustigste Morgensendung mit Simon und Verena. 104.6 RTL. Harry Potter Fans, der Countdown startet.
1: The next time I see you, we'll be in Hogwarts.
2: Are you really Harry Potter?
0: Die neue Harry Potter Serie im Dezember geht's los bei HBO Max. Und nicht nur Harry Potter Fans dürfen sich freuen, sondern vor allem die Stars der Serie, weil die bekommen so unfassbar viel Geld.
3: Es ist richtig krass, was die verdienen. Also laut einem Insider bekommen die drei Nachwuchsschauspieler, die Harry Potter, Hermine und Ron Weasley spielen, jeweils 500.000 Pfund für die erste Staffel, was, nur wohlgemerkt. Das sind fast 600.000 Euro.
0: Das reicht für einen Führerschein.
3: Ich denke
0: fürs Auto
3: auch.
0: Und einmal Volltank.
3: Ja, locker. Und es soll ja auch mindestens 7 Staffeln geben, pro Harry Potter Buch eine. Und die Insider, die rechnen auch noch mit einem Aufschlag von 100 bis 200.000 Euro pro Staffel. Und damit werden die Kids dann am Ende wirklich Multimillionäre alle.
0: Ich muss sagen, also diese Rollen in dieser Harry Potter Serie, das ist wie ein Sechser im Lotto. Ne? Also kein Wunder, dass es über 32.000 Bewerber gab für diese Rollen. Ob sich's auch für Fans lohnt, du wirst es sehen. Neue Harry Potter Serie startet im Dezember.
4: Die Geissens Next Generation. 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
5: Hi ihr Cuties, it's me Davina
6: und Shanaya.
7: So, ihr Dolce Vitas, was kann ich heute gegen euch tun?
5: Papa, help!
8: Wieso gibt es das Lippen-Emoji? Ist das Sponsoring von einem Beauty-Brand?
7: Tja, ihr Instagrazien. Das Emoji steht für Kuss. Und ein Kuss ist wie die Geburtsurkunde. Es spielt bei der Trauung eine Rolle, danach nie wieder.
8: Ich hätte Angst, mich beim Küssen bei jemandem anzustecken. Nachher hat der Armut.
7: Und der schlimmste Kuss ist der Fiskus. Ja, nicht einfach, an dem immer vorbeizukommen.
9: Robert, ich hätte schon gerne mal wieder ein Küsschen von dir.
7: Nee. Ich hab da ja dir gegenüber einen Nachteil. Ich kann mir hinterher keine neuen Lippen machen lassen.
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0: 5:34 Uhr. Guten Morgen. Ich bin Commander Frank Hellberg aus dem 104.6 RTL Verkehrslagezentrum. Wir schauen nach Friedrichshain, warum da steht in Kran. Und zwar auf der Kinzigstraße zwischen Weserstraße und Scharnweberstraße ist die Kinzigstraße komplett gesperrt bis Freitag 18 Uhr. Da muss er abgebaut haben. Geblitzt wird am BR. Auf der Schönefelder Allee steht der Blitzer. Mahlsdorf, Hönower Straße, Charlottenburg auf der Kaiser-Friedrich-Straße. Staus und Blitzer bitte an die 030-88484-110.
3: Und zum Wetter noch kurz. Maximal 20 Grad, mal Sonne, mal Wolken. Ab und zu kann es gewittern.
0: Heute ist großer Diversity-Tag, auch in Berlin natürlich. Was geplant ist, gleich 104.6 RTL.

0: 9 Minuten nach 5:30. Guten Morgen, es ist 5:39.
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0: Uhr 43. Guten Morgen.
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0: vor 6, 5.50 Uhr. Guten Morgen.
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2: Da ist heute Morgen Steffi in der Leitung und hat einen brandneuen, frischen Agathe Bauer Song. Guten Morgen.
0: Hallo Steffi.
3: Guten Morgen. Hallo.
2: In welchem Song versteckt sich der Songverhör?
3: Und zwar im Song Smile von Katy Perry.
0: Ah, schön.
2: Okay, nochmal für alle. Gute Laune Musik von Katy Perry.
0: Dann sag mal Steffi, wo singt Katy Perry da was Deutsches?
3: Ja, das verstehe ich immer bei ca. 33 Sekunden. Fehlt der Text?
2: Fehlt der Text? Fehlt der Text.
0: Da fehlt er.
2: Ja. Ich würde sagen, hier fehlt gar nichts. Super Stelle. Steffi, danke dir.
0: Dankeschön.
3: Ciao.
0: Schick uns gerne auch deine Songverhörer einfach auf Insta oder per WhatsApp 030 884
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4: 5.51 Uhr. Ich bin Benjamin Herrmann. Guten Morgen. Der wichtige Pendlerzug RE1 macht aktuell Probleme. Seit Anfang des Jahres sind schon 13% der Verbindungen wegen Baustellen zwischen Magdeburg und Frankfurt-Oder ausgefallen. Michael Bottlick.
5: Vor allem die Großbaustellen an den Bahnhöfen Berlin-Köpenick und Fang-Schleuse machen Probleme. Rund 60.000 Menschen nutzen den RE1 täglich. Die Strecke verbindet drei Landeshauptstädte. Es kommt aber noch dicker. Ab 2029 soll die Strecke zwischen Berlin-Ostbahnhof und Frankfurt-Oder für 9 Monate komplett gesperrt werden. Der linken Politiker Christian Görke nennt das Selbstmord mit Ansage und fordert, die Ostbahn endlich zweigleisig auszubauen. Das würde rund 1,3 Milliarden Euro kosten. Der Bund sieht aktuell allerdings keinen Bedarf.
4: Auf mehreren S-Bahnen gibt es heute Morgen Probleme. Es wurden Kabel geklaut. Betroffen sind die Linien S8, 9, 46, 47 und S85. Noch einigermaßen verlässlich fährt aktuell nur die S47 zwischen Spindlersfeld und Schöneweide und die S85, allerdings nur zwischen Frohnau und Ostkreuz. Laut der Polizei sind die Kabel in Höhe Baumschulenweg gestohlen worden. Die Einschränkungen werden noch bis morgen andauern. Hauseinsturz in Sachsen. Aus bislang ungeklärter Ursache ist in Görlitz ein Mehrfamilienhaus eingestürzt. Die Polizei weiß aktuell noch nicht, ob es Tote oder Verletzte gibt. Zeugen vor Ort haben eine Explosion gehört und Gasgeruch wahrgenommen. Das ist von der Polizei allerdings noch nicht verifiziert. In dem Haus waren Miet- und Ferienwohnungen. Derzeit wird vor Ort weiträumig evakuiert. Gefahr für umstehende Häuser besteht aber nicht. Neue Betrugsmasche mit Fake-QR-Codes. Kriminelle verschicken aktuell gefälschte Bankbriefe mit Codes darin. Wer einen von diesen scannt, landet auf einer gefälschten Webseite. Dort können Betrüger dann die Daten sammeln und direkt Konten angreifen. Wie man die Fake-Briefe noch vor dem Scannen erkennt, hat uns RTL-Verbraucherexperte Thorsten Knippertz erklärt.
6: Wenn es keine persönliche Anrede gibt, sondern da nur steht, sehr geehrter Kunde oder vielleicht auch gar nichts in der Anrede, dann sollte man auf den Link gucken, auf den man geleitet wird. Wenn da eine ausländische Adresse steht, kryptische Zeichen zu sehen sind, auch dann auf gar keinen Fall draufklicken. Oder wenn im Schreiben zum Beispiel Grammatikfehler zu sehen sind, wenn ein falsches Logo da ist, auch dann ist die Gefahr groß, dass es ein gefaktes Schreiben ist.
4: Wer einen solchen Brief erhält, sollte sich sofort an die Polizei oder die vermeintliche Bank des Briefs wenden. 104.6 RTL, immer 10 Minuten früher, auf den Punkt informiert.
7: 5:53 Uhr. Guten Morgen, ich bin Commander Frank Hellberg aus dem 104.6 RTL Verkehrslagezentrum. Wir haben eine neue Baustelle in Schmargendorf, die Pöllner Straße. In Höhe Berker Straße ist sie jetzt komplett gesperrt und das sind Tiefbauarbeiten und die sind geplant bis 12. Juli. So lange buddeln die da. Geblitzt wird Rüdersdorf am Stolp, dann haben wir Charlottenburg auf der Kaiser-Friedrich-Straße den Blitzer und in Malsdorf auf der Hönower Straße. Staus und Blitzer, bitte an die 030 884 84 110. 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
0: Guten Morgen, 9 Grad, angenehme 20 Grad höchstens, Sonne und auch Wolken, gelegentlich kann man Gewitter durchziehen. Morgen bis zu 21 Grad, geht ähnlich weiter, mal Sonne, mal Wolken, mal Gewitter.
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2: Guten Morgen, 6 Uhr. Hier sind Arno und die Morgencrew.
3: Hi, guten Morgen.
2: Berlins und Brandenburgs lustigste Morgensendung mit Simon und Verena. Dein Start in den Dienstag mit einem neuen Social Media Hype von Tokyo Hotel. Und du wirst der Star. Hörst du gleich in den Trends von Verena um 20 nach 6.

0: 7 Minuten nach 6. Guten Morgen,
1: Nico
0: Santos, Human Being, 104.6 RTL. Hier sind Arno und die Morgencrew, Berlins und Brandenburgs lustigste Morgensendung. Ein neuer Tag, eine neue Show. Es ist Dienstag, der 19. Mai. Und Morgencrew-Hörerin Vivian ist gleich doppelt gut gelaunt.
2: Hi Vivian.
3: Hallo, guten Morgen.
0: Du bist eine der ganz wenigen, die das Unmögliche schafft, nämlich einen Geburtstagsgutschein einzulösen.
2: Respekt.
0: Erzähl mal.
3: Ja, das stimmt. Ich hatte Geburtstag und würde gerne meinen Geburtstagsgutschein einlösen, mit meinen Freundinnen zum Wellness zu fahren.
2: Oh, sehr gut.
3: Ja, anschließend dann noch Kaffeekuchen, bisschen Sekt vielleicht. Ja.
2: Das klingt nur noch einen guten Plan.
0: Die Gefahr ist, wenn jetzt mehrere auf die Idee kommen mit Gutschein einlösen, dann ist Jochen Schweizer am Ende der Woche pleite.
3: Ja, das stimmt.
2: Was für Wellness habt ihr denn vor? So saunamäßig, Massage, alles drum und dran?
3: Ja, genau. Wir würden gerne in die Sauna. Ich habe noch einen Massagegutschein bekommen und da freue ich mich besonders drauf. Erholung ist immer was Schönes.
2: Du hast für alles einen Gutschein. Finde ich gut.
3: Total.
0: Viel Spaß dir, einen schönen Tag. Ja.
3: Dankeschön.
2: So, wir widmen uns heute mal allen Schülern, die gerade in den Abi-Prüfungen stecken, weil wir wissen, das Wichtigste beim Abi ist natürlich das Abi-Motto. Und da helfen wir nach. Du machst das Abi und wir liefern das Motto dazu mit dem Morgencrew Abi-Motto-Generator um 5:05.
0: Und das Hollywood-Handy heute früh mit Tom Cruise. Mehr Hollywood geht gar nicht.
2: Ja.
0: Um kurz nach 7:30.
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5: Schönen guten Morgen. Probleme bei den Öffis. Heute Morgen fahren mehrere S-Bahnen nur eingeschränkt, weil Kabel geklaut wurden. Außerdem gibt es immer mehr Beschwerden über den wichtigen Pendlerzug RE1. Außerdem geht die Odyssee rund um die Fernmeile am Brandenburger Tor weiter. Jetzt heißt es, dass es sie eventuell doch noch geben könnte. Und ab heute kann jeder seine Prämie fürs E-Auto beantragen. Was dabei wichtig ist, gleich um 20 nach in 104.6 RTL aktuell.
0: 6:09. Guten Morgen, ich bin Commander Frank Hellberg, live aus dem 104.6 RTL Verkehrslagezentrum. Eine ungesicherte Unfallstelle und ein Liegenbleiber. Und die ungesicherte Unfallstelle ist passiert auf der A9 Richtung Halle-Leipzig zwischen Niemeck und Kleinmarzzehns. Eine ungesicherte Unfallstelle und der Unfall ist im Baustellenbereich. Vorsichtig, da haben wir jetzt nur noch eine Spur. A12, da steht ein LKW Richtung Berlin, Höhe Fürstenwalde Ost. Und er steht auf der rechten Spur, kommt nicht weiter. Da haben wir ebenfalls nur noch eine Spur. Geblitzt wird in Mahlsdorf auf der Hönauer Straße, hat Julia entdeckt. Danke dir.

0: 104.6 RTL mit Shabuzi. Guten Morgen, es ist 6:19 in 11 Minuten, 6:30. Zeit für einen Blick ins Netz. Verena, was hast du Neues entdeckt?
1: Tokyo Hotel haben einen Insta-Trend gestartet zu ihrem neuen Song Memory Lane und der kommt jetzt am Freitag raus. Ja, geht so ein bisschen um Erinnerungen und Flashbacks und so. Und dazu soll man jetzt 3 Fotos von sich als Kind posten und am Ende ein Foto von heute. Das kann man dann so sliden. Den Song drunter legen, fertig ist der Trend. Geht ordentlich los jetzt gerade auf TikTok und Insta. Und mit ihrem eigenen Post dazu sind Tokyo Hotel selber auch gerade schon viral gegangen.
0: Das ist natürlich hart, den Fototrend ausgerechnet gegen Bill Kaulitz zu machen. Der hat ja so viele Frisuren wechselt aus seiner Kindheit. Ey. Mehr als Jorge González in 20 Jahren Let's Dance.
1: Unmöglich,
0: ja. Verena, mehr Trends hier in der Show wieder um 20 nach 8.
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3: 6:21 Uhr. Ich bin Benjamin Herrmann. Guten Morgen. Auf mehreren S-Bahn-Linien in Berlin gibt es heute Morgen Probleme. Unbekannte haben Kabel geklaut, deshalb fahren die S8, 9, 46, 47 und S85 gar nicht oder nur sehr unregelmäßig. Die Einschränkungen werden noch bis morgen andauern. Und auch der wichtige Pendlerzug RE1 macht Probleme. Seit Anfang des Jahres sind schon 13% der Verbindungen zwischen Magdeburg und Frankfurt-Oder wegen Baustellen ausgefallen. Michael Bottlick hat die Einzelheiten.
4: Vor allem die Großbaustellen an den Bahnhöfen Berlin-Köpenick und Fangschleuse machen Probleme. Rund 60.000 Menschen nutzen den RE1 täglich. Die Strecke verbindet 3 Landeshauptstädte. Es kommt aber noch dicker. Ab 2029 soll die Strecke zwischen Berlin-Ostbahnhof und Frankfurt-Oder für 9 Monate komplett gesperrt werden. Der linken Politiker Christian Görke nennt das Selbstmord mit Ansage und fordert, die Ostbahn endlich zweigleisig auszubauen. Das würde rund 1,3 Milliarden Euro kosten. Der Bund sieht aktuell allerdings keinen Bedarf.
3: Berlin zeigt heute Flagge für Toleranz und Inklusion. Zum Diversity Day finden unter dem Motto "Wenn Vielfalt gewinnt, gewinnen wir alle" zahlreiche Aktionen, Workshops und Events statt. Behörden, Hochschulen und Unternehmen wollen zeigen, wie wichtig eine vorurteilsfreie Arbeitswelt ist. Das Bezirksamt Mitte lädt deshalb heute Nachmittag zum Beispiel zu einem barrierefreien Bürgerdialog auf den Leopoldplatz ein. Auch das Studierendenwerk und die Berliner Jobcenter machen mit Aktionswochen und digitalen Kampagnen. Ziel der ganzen Aktion ist es, Vielfalt als Stärke gegen den Fachkräftemangel sichtbar zu machen. Ab sofort sollen sich mehr Menschen ein E-Auto leisten können. Die neue Prämie kann beantragt werden. Bundesumweltminister Carsten Schneider hat das Portal dafür offiziell freigeschaltet. Wer ein Elektroauto oder einen Hybrid kauft, kann den Zuschuss bekommen, auch rückwirkend für alle Käufe in diesem Jahr. Je nach Fahrzeugmodell und Haushaltseinkommen gibt es bis zu 6.000 Euro. Wichtig dabei, die Prämie muss online beantragt werden und dafür braucht man zwingend eine Bund-ID. Um das Wetter und seine Phänomene besser bestimmen zu können, wird heute ein neuer Hightech-Satellit ins All geschickt. Er heißt Smile und soll heute Morgen vom Europäischen Weltraumbahnhof in französisch Guayana abheben. Mit ihm sollen Sonnenwinde und die Reaktion des Magnetfeldes der Erde aufgezeichnet werden. Damit wollen Forscher zum Beispiel besser verstehen, wie Polarlichter entstehen und größere Wetterphänomene genauer vorhersagen können. 104.6 RTL, immer 10 Minuten früher, auf den Punkt informiert.
0: 6:24 Uhr. Guten Morgen, ich bin Commander Frank Hellberg, live aus dem 104.6 RTL Verkehrslagezentrum. Der längste Stau ist gerade in Tiergarten auf der Hofjägerallee. Die Passierdauer liegt bei 8 Minuten. Warum? Gerade eben ist die Straße des 17. Juni zwischen Kreisverkehr, Großer Stern und Brandenburger Tor in beiden Richtungen gesperrt. Und was findet dort statt? Eine Sportveranstaltung, der Firmenlauf. Und das bleibt so bis Dienstag 8 Uhr. Geblitzt wird auf dem östlichen Berliner Ring, höhefreien Brink, hat Jonas entdeckt. Danke sehr. B1, B5, Höhe Tastorf und Mahlsdorf auf der Hönower Straße. Staus und Blitzer, bitte an die 030 884 8410. 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
1: Morgen, 9 Grad, Sonne und Wolken heute. Ab und zu zieht auch mal ein Gewitter durch, bei 20 Grad höchstens. Morgen bis zu 21 Grad, auch da mal Sonne, mal Wolken und stellenweise Gewitter.
0: Das jährliche Kräftemessen der Abiturienten in Berlin. Ja. Wer hat das beste Abi-Motto? Heute früh gibt's ganz spezielle Hilfe von der Morgencrew, gleich um 6:45 Uhr.
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0: 6.29 Uhr in einer Minute halb sieben.
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0: Guten Morgen. 5 Minuten Hallo. Nach halb sieben.
1: Hey, 104.6
0: RTL Greatest Hit von Faithless. Hier sind Arno und die Morgencrew. 6.35 Uhr. Du hörst Berlins und Brandenburgs lustigste Morgensendung. Guten Morgen an alle Abiturienten. Die wichtigste Nachricht, ihr habt es fast geschafft.
1: Ja.
0: Das sind jetzt die letzten Meter, das sind die letzten Prüfungen.
1: Aber wirklich.
0: Dann wird gefeiert und wie jedes Jahr die spannende Frage, was ist eigentlich euer Abi-Motto?
2: Hi, hi. Hier sind Lotti
3: und Vicky.
2: Und unser Abi-Motto ist?
3: Guten Appetit.
2: 13 Jahre gekocht.
4: Hallo, hier ist Luisa. Ich mache dieses Jahr Abi und mein Motto ist Abikalypse 2026. Nach uns die Sintflut.
5: Hallo, hier ist Anselm. Ich mache dieses Jahr Abitur und das Motto ist Abi 007. Lern an einem anderen Tag.
6: Hallo, hier ist Alex. Ich mache dieses Jahr Abi und mein Motto ist Abinauten 2026. Houston, wir haben bestanden.
7: Hey, hey, hier ist Polina und ich mache 2026 Abitur. Unser Motto ist Abios Amigos, 13 Jahre Siesta, jetzt kommt Fiesta.
0: Oh, das war ja schon mal mehr Spanisch, als die meisten wahrscheinlich in den letzten 13 Jahren gelernt haben.
1: Ja.
0: Schöne Mottos dabei.
1: Total.
0: Trotzdem gibt es ja jedes Jahr einige, die sagen, also für die Abifahrt hätte ich schon lieber einen anderen Spruch auf meinem T-Shirt. Da kommt jetzt die Morgencrew ins Spiel.
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0: Um 5:07 legt der Generator los und ich kann dir jetzt schon versprechen, das sind alles Sprüche, die ihr auch noch nach 5 Tagen Abi-Party fehlerfrei aussprechen
1: das
0: könnt.
1: Das ist wichtig.
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9: Ja, hallo, hallo, ich bin Evelyn Badecki. Ich liebe Stadtfeste. Ja, na klar, Streetfood ein bisschen teurer. Man muss ja bedenken, was es allein kostet, die Straße zu bauen, oder?
10: Oh, ihr lächelt Kai Pflaume. Oh, kleine Bitte an die Stadtfestorganisatoren. Oh, wenn ihr schon von Laufkundschaft lebt, dann stellt doch wenigstens einen Sneakers-Stand auf. Oh, danke. Oh.
11: Ja, hallo, hier spricht Hazel Brugger. In den von Gerölllawinen verschütteten Schweizer Ortschaften sind dieses Jahr auch die Angebote auf den Stadtfesten ziemlich unterirdisch.
12: Hallo, Olaf Schubert hier mit einem Spartipp. Ja, Gläser auf Stadtfesten nie abgeben, sondern lieber sammeln. Da kann man sich dann irgendwann ein eigenes Glasfaserkabel draus zwirbeln.
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0: 6:37 Uhr. Guten Morgen, ich bin Commander Frank Hellberg, live aus dem 104.6 RTL Verkehrslagezentrum. Und da müssen wir einfach jetzt mal hingucken. Wie sieht es aus in Karlshorst? Die Tresco-Allee war ja in beiden Richtungen nur einspurig. Unter der S-Bahn-Brücke wurde ordentlich gebaut. Die Brückensanierungen sollten in der Nacht fertig sein. Und sie haben es geschafft. Ich sehe, auf der Tresco-Allee ist der Stau weg. Gute Fahrt dort, das passt. Unter der Brücke, unter der S-Bahn-Brücke sind wieder beide Spuren da. Ihr habt das gut gemacht. Danke. Dann wird geblitzt jetzt. In Mahlsdorf auf der Hönower Straße hat Julia entdeckt. Auf dem östlichen Berliner Ring Höhe Freienbrink und auf der B1, B5 Höhe Tassdorf. Staus und Blitzer bitte an die 030 884 8410.
1: Und zum Wetter kurz. Sonne-Wolken-Mix. Örtlich auch mal ein Gewitter bei 20 Grad höchstens.
0: Gerade sind Fake-Bankbriefe mit falschen QR-Codes im Umlauf. Wie du die Dinger genau erkennst, alle Infos gleich. 104.6 RTL aktuell um 10 vor.

0: 6.42 Uhr. Guten Morgen.
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0: 6.46 Uhr, 14 Minuten vor 7.
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0: Guten Morgen, 10 Minuten vor 7, 104.6. RTL Jesenano und die Morgencrew, Berlin zum Brandenburgs lustigste Morgensendung. Bill und Tom und Angela Merkel, klingt lustig, wird aber erstmal nix. Angela Merkel hat gestern einen rausgehauen, bei der Republika, dieser Digitalkonferenz in Berlin, sollte Merkel Sätze der Moderatorin vervollständigen. Und das macht sie ziemlich schlagfertig, hör mal.
1: In 10 Jahren habe ich die Kaulitz-Brüder
2: immer noch nicht im Podcast besucht.
0: Was ist denn da los? Angela Merkel will nicht in den Kaulitz-Hills-Podcast.
3: Also.
0: Ja, so ist das Leben, sag ich dir. Machst du Party in Hollywood, hast Millionen auf dem Konto und wirst trotzdem von der Rentnerin aus der Uckermark geghostet.
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6: 6.51 Uhr. Ich bin Benjamin Herrmann. Guten Morgen. Neue Hoffnung auf eine Fanmeile am Brandenburger Tor, zumindest für einige Spieler. Gestern hieß es aus dem Senat noch, dass die Ankündigung der Fanmeile zur WM ein Missverständnis war. Heute sieht das aber schon wieder anders aus. Arne Palukat hat die Details.
7: Stand jetzt gibt es zwar noch keinen möglichen Betreiber, weder Senat noch der Bezirk Mitte haben Anfragen. Aber Sportsenatorin Spranger sagt, dass die Fanmeile am Brandenburger Tor für sie persönlich eine emotionale Bedeutung hat. Sie wünscht sich Bilder von jubelnden Massen. Vielleicht dann ja auch nur bei K.O.-Spielen oder einem Finale. Und auch viele weitere Politiker wünschen sich nach der WM einen Empfang der Nationalmannschaft am Brandenburger Tor. Auch weil Berlin sich ja mit der Olympiabewerbung als Sportmetropole profilieren will und die anderen deutschen Olympiabewerberstädte auch kein großes Public Viewing zur WM organisieren.
6: Auf mehreren S-Bahnen gibt es heute Morgen Probleme. Es wurden Kabel geklaut. Betroffen sind die Linien S8, 9, 46, 47 und S85. Noch einigermaßen verlässlich fährt aktuell nur die S47 zwischen Spindlersfeld und Schöneweide und die S85, allerdings nur zwischen Frohnau und Ostkreuz. Laut der Polizei sind die Kabel in Höhe Baumschulenweg gestohlen worden. Die Einschränkungen werden noch bis morgen andauern. Der Kanzler ist heute zu Gast beim Koalitionspartner. Friedrich Merz besucht die SPD-Fraktion im Bundestag. Geplant ist eine Rede und danach eine Aussprache. Vor der Diskussion mit den 120 SPD-Abgeordneten wollen Merz und SPD-Fraktionschef Matthias Mirsch noch ein gemeinsames Statement abgeben. Der Termin fällt in eine entscheidende Phase für die Reformpläne der Koalition. Spannend wird sein, wie die SPD-Abgeordneten Merz' Worte aufnehmen. Neue Betrugsmasche mit Fake-QR-Codes. Kriminelle verschicken aktuell gefälschte Bankbriefe mit Codes darin. Wer einen von diesen scannt, landet auf einer gefälschten Webseite. Dort können Betrüger dann die Daten sammeln und direkt Konten angreifen. Wie man die Fake-Briefe noch vor dem Scannen erkennt, hat uns RTL-Verbraucherexperte Thorsten Knippertz erklärt.
8: Wenn es keine persönliche Anrede gibt, sondern da nur steht, sehr geehrter Kunde oder vielleicht auch gar nichts in der Anrede, dann sollte man auf den Link gucken, auf den man geleitet wird. Wenn da eine ausländische Adresse steht, kryptische Zeichen zu sehen sind, auch dann auf gar keinen Fall draufklicken. Oder wenn im Schreiben zum Beispiel Grammatikfehler zu sehen sind, wenn ein falsches Logo da ist, auch dann ist die Gefahr groß, dass es ein gefaktes Schreiben ist.
6: Wer einen solchen Brief erhält, sollte sich sofort an die Polizei oder die vermeintliche Bank des Briefs wenden. 104.6 RTL, immer 10 Minuten früher, auf den Punkt informiert.
0: 6 Uhr und 54 Minuten. Guten Morgen, ich bin Commander Frank Hellberg, live aus dem 104.6 RTL Verkehrslagezentrum. Längster Stau von Berlin und Brandenburg ist im Tiergarten, nämlich auf der Hofjägerallee. Die Straße des 17. Juni ist ja ungefähr vor 10 Minuten komplett gesperrt worden zwischen Großer Stern und Brandenburger Tor in beiden Richtungen. Das ist eine Sportveranstaltung, die wird da gerade aufgebaut und heißt Firmenlauf. Und bis Dienstag 8 Uhr bleibt die Sperrung, so lange laufen sie, geblitzt wird. In Charlottenburg auf der Kaiser-Friedrich-Straße, Mahlsdorf-Hönower-Straße, östlicher Berliner Ring, Höhe Freienbrink hat Jonas entdeckt. Dankeschön. Staus und Blitzer bitte an die 030 884 84110. 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
9: Guten Morgen, 10 Grad, sonnige und bewölkte Phasen heute, ab und zu auch mal ein kleines Gewitter, 20 Grad werden es höchstens. Morgen auch Sonne und stellenweise Gewitter bei bis zu 21 Grad.
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3: 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Gleich geht's los, kurz nach 7.
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13: Rewe, dein Markt. 4 Minuten vor 7, 6:56 Uhr.

7 Uhr, guten Morgen Arno und die Morgencrew, Berlin zum Brandenburgs lustigste Morgensendung mit Simon und Verena. Abi, Endspurt an den Schulen und die Morgencrew hilft. Du hast das Abi, wir den Last-Minute-Slogan. Der große Abi-Motto-Generator in ein paar Minuten.

0: 7 Minuten nach 7. Harry Styles, American Girls, ja. Die besten neuen Hits. Guten Morgen, hier sind Arno und Timo.
1: Guten Morgen.
0: Zum Brandenburgs lustigste Morgensendung auf 104.6 RTL. Der Morgenschuh Abi Motto Generator. Du hast das Abi. Ja. Wir haben dein Motto.
1: Genau.
0: Guten Morgen, Max.
1: Hi, Max.
2: Guten Morgen.
3: Grüß dich.
0: An den Schulen läuft gerade das unangenehmste Blind Date des Jahres, die Abi-Prüfung. Wie läuft's bei dir? Was hast du noch vor dir?
2: Also ich habe tatsächlich nur noch meine spanische mündliche Prüfung. Ich bin auch komplett baff, dass jetzt so die letzte Prüfung ansteht.
1: Okay.
0: Man kann es kaum glauben. Ne? Du, wir drücken ganz, ganz fest die Daumen und kümmern uns vorher noch um das viel wichtigere Problem, das Abi-Motto.
1: So ist
0: es. Wie heißt denn euers?
2: Boah, Abikini 2026, knapp, aber passt schon. Also wir sind damit, die Jungs sind komplett unzufrieden damit.
1: Okay.
2: Das ist ja gar nicht auf uns abgestimmt, aber man muss mit leben.
1: Gut, da können wir vielleicht was machen und das Ganze noch ein bisschen aufpimpen. Wir haben hier unseren Abi-Motto-Generator, den schmeißen wir jetzt mal an. Und wir gucken mal, welcher Gegenvorschlag hier kommt. Okay.
4: Dein Abi-Motto lautet... Der Teufel trägt Abi. 13 Jahre Jogginghose jetzt auf dem Runway.
1: Was sagst du?
2: Den finde ich schon mal besser.
1: Okay. Als
0: ja. Ist aber auch noch so ein bisschen weiblich, oder? Also wir kommen vom, vom Abikini kommen wir zu Der Teufel trägt Prada, also
1: naja.
0: Abi. Naja, komm, ich schmeiß auch noch mal an.
1: Okay, mach.
0: Hier, bitte. Hast auch mehr Auswahl.
4: Dein Abi-Motto lautet ABWM 2026. 13 Jahre Gruppenphase. Endlich ausgeschieden.
0: Das siehst du. Was sagst du?
2: Der ist perfekt.
1: Den okay. Den nimmst du jetzt einfach mal so stellvertretend für alle.
0: Der macht sich auf dem Trikot, oder? Max, also überlegst dir, last minute, kannst du das noch einbringen? Die Abi-Mottos stehen dir zur kostenfreien Verfügung.
2: Ich gebe den Vorschlag.
0: Ja.
1: Sehr gut.
0: Und so, du, stell dir die Abi-Prüfung, die restlichen einfach vor als härteste All-Inclusive-Party des Jahres. 4 Wochen Gänsehaut, Energy-Drinks und am Ende fragt eh keiner mehr, wie du nach Hause gekommen bist.
1: Dann geht's doch eigentlich.
0: Alles Gute.
1: Ja. Ciao, danke.
2: Alles Gute.
1: Der Morgencrew-Abi-Generator, du hast das Abi, wir haben den Slogan, jetzt anrufen oder schick eine WhatsApp und du bekommst dein ganz persönliches Last-Minute-Abi-Motto 030 884-8484. Nächste Runde gleich.
0: 7 Uhr und 9 Minuten. Guten Morgen, ich bin Commander Frank Hellberg, live aus dem 104.6 RTL Verkehrslagezentrum. Jetzt gerade hat's gekracht. Stadtring A100 Richtung BR Höhe Jakob-Kaiser-Platz auf der linken Spur. Ein LKW hat eine kleine Cappuccino-Maschine in Fiat 500 weggeschubst und den hat's richtig umgehauen. Vorsichtig, linke Spur ist auf der A100 Richtung BR Höhe Jakob-Kaiser-Platz blockiert. Das Ganze ist noch ungesichert. Geblitzt wird auf der B1 B5 Höhe Tastorf hat Markendeck. Danke. Staus und Blitzer bitte an die 030 88484 110.
1: Und kurz zum Wetter noch. Mal Sonne, mal Wolken, ab und zu auch Gewitter, bis zu 20 Grad werden's.
0: Große Probleme heute Morgen bei den Öffis. Die S-Bahn fahren wegen Kabeldiebstahl nur eingeschränkt. Alle Infos gleich 104.6. RTL aktuell um 20 nach.
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0: Guten Morgen, 13 Minuten nach 7, 104.6 RTL. Kai Wegner hat gestern die ersten Fahrten der neuen U-Bahn-Züge auf den Linien U5 und U9 eröffnet. Oh, das war überfällig. Ja. Manche Waggons da waren schon 60 Jahre alt.
1: Oha.
0: Und es ist kein gutes Gefühl, wenn die U-Bahn-Züge älter sind als viele Brücken in Berlin.

0: 7 Uhr und 20 Minuten. In 10 Minuten ist es halb 8.
1: Hallo,
0: Guten Morgen. 104.6 RTL mit Ofenbach. Wasted Love. Hier sind Arno und die Morgencrew Berlin zum Brandenburgs lustigste Morgensendung. Der Morgencrew Abi-Motto-Generator. Ja. Das ist unser Service heute früh.
1: Genau.
0: Wir pimpen jedes Abi-Motto auf.
1: Richtig.
0: Falls es noch nicht so richtig zündet, damit die Schüler sich aufs Wesentliche konzentrieren können. Ne? Die Abi-Prüfung und vor allem natürlich auch die Partys.
1: Ja. Gerade hat uns Tristan auf Insta geschrieben. Hallo Morgencrew. Ja. Unser Motto könnt ihr gerne überarbeiten. Das kam nämlich ohne meine Zustimmung. Tirabisu, auch die Creme de la Creme muss mal gehen.
0: Der Spruch ist schon mal nicht Creme de la Creme.
1: Ja.
0: Wir schauen mal, was unser Generator stattdessen vorschlägt.
2: Dein Abi-Motto lautet Mission Abi Miss 2. Schulorbit verlassen. Eintritt in die Party-Atmosphäre.
1: Oh!
0: Ja, frei nach dem Motto Houston, wir haben einen DJ.
1: Ja, cool.
0: Der Morgenschuh-Abi-Motto-Generator. Welchen Slogan sollen wir als nächstes upgraden? 030 884 8484.
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4: 7.21 Uhr. Ich bin Benjamin Herrmann. Guten Morgen. Für ein paar WM-Spiele könnte es jetzt doch noch eine Fanmeile am Brandenburger Tor geben. Das Heckmeck um die Planungen geht weiter. Erst hat der Senat die Fanmeile angekündigt, dann abgesagt. Und wie jetzt der Plan ist, berichtet Arne Palukat.
5: Stand jetzt gibt es zwar noch keinen möglichen Betreiber, weder Senat noch der Bezirk Mitte haben Anfragen. Aber Sportsenatorin Spranger sagt, dass die Fanmeile am Brandenburger Tor für sie persönlich eine emotionale Bedeutung hat. Sie wünscht sich Bilder von jubelnden Massen. Vielleicht dann ja auch nur bei K.O.-Spielen oder einem Finale. Und auch viele weitere Politiker wünschen sich nach der WM einen Empfang der Nationalmannschaft am Brandenburger Tor. Auch weil Berlin sich ja mit der Olympiabewerbung als Sportmetropole profilieren will und die anderen deutschen Olympiabewerberstädte auch kein großes Public Viewing zur WM organisieren.
4: Auf mehreren S-Bahnen gibt es heute Morgen Probleme. Es wurden Kabel geklaut. Betroffen sind die Linien S8, 9, 46, 47 und S85. Noch einigermaßen verlässlich fährt aktuell nur die S47 zwischen Spindlersfeld und Schöneweide und die S85, allerdings nur zwischen Frohnau und Ostkreuz. Laut der Polizei sind die Kabel in Höhe Baumschulenweg gestohlen worden. Die Einschränkungen werden noch bis morgen andauern. Viele Tankstellen halten sich nicht an die 12-Uhr-Regel. Gegen das nur einmal am Tag erhöhen, und zwar um 12, wurde tausendfach verstoßen, wie eine Auswertung des Verbraucherdienstes Mehr Tanken zeigt. Fiona Reinhardt.
6: Fast jede fünfte Tankstelle soll laut dieser Auswertung gegen die 12-Uhr-Regel verstoßen haben. Und das soll in dem beobachteten Zeitraum insgesamt rund 17.000 Mal passiert sein. Die meisten Verstöße wurden in Bayern festgestellt. In Berlin sei die Quote am niedrigsten. Der Bundesverband Freier Tankstellen nimmt Tankstellenbetreiber in Schutz. Der Prozess von der Preisänderung bis hin zur Datenübermittlung ans Kartellamt sei lang. Und verschiedene Faktoren könnten dazu führen, dass eine Preisänderung erst verzögert übermittelt wird.
4: Um das Wetter und seine Phänomene besser bestimmen zu können, wird heute ein neuer Hightech-Satellit ins All geschickt. Er heißt Smile und soll heute Morgen vom Europäischen Weltraumbahnhof in französisch Guayana abheben. Mit ihm sollen Sonnenwinde und die Reaktion des Magnetfeldes der Erde aufgezeichnet werden. Damit wollen Forscher zum Beispiel besser verstehen, wie Polarlichter entstehen und größere Wetterphänomene genauer vorhersagen können. 104.6 RTL, immer 10 Minuten früher, auf den Punkt informiert.
0: 7 Uhr und 24 Minuten. Guten Morgen, ich bin Commander von Kellberg, live aus dem 104.6 RTL Verkehrslagezentrum. Einmal wird's rutschig und dann zwei ungesicherte Unfallstellen. Los geht's. A100 der Stadtring Richtung BR, Höhe Dreieck Charlottenburg, linke Spur gesperrt, LKW und ein PKW sind dort ausgerutscht und verunglückt. Dann schauen wir zu einer ungesicherten Unfallstelle und die ist auf der A9 Richtung Halle Leipzig zwischen Niemeck und Kleinmarzehns. Eine ungesicherte Unfallstelle im Baustellenbereich. Da ist nur noch die linke Spur frei. Und A10 südlicher Berliner Ring Richtung dem Schönefelder Kreuz zwischen dem Dreieck Nutetal und Ludwigsfelde West ist eine Ölspur. Nicht ausrutschen. Aktuellster Blitzer Charlottenburg, Kaiser-Friedrich-Straße hat Mia entdeckt. Dankeschön. Staus und Blitzer bitte an den 030 88484 110. 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
1: RTL-Wetter. Guten Morgen, 10 Grad, 20 Grad höchstens heute. Wir haben Sonne und ein paar Wolken. Ab und zu kann auch mal ein Gewitter durchziehen. Morgen ähnlich, Sonne, ein paar Wolken, zwischendurch Gewitter bei bis zu 21 Grad.
0: Weltstar Tom Cruise ist gleich exklusiv am Morgenshow Hollywood-Handy. Das wird sehr lustig. Kurz nach halb acht.
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5: 7.27 Uhr.

0: Das neue Netz, Bruno Mars, okay. I Just Might.
1: Guten 7 Morgen.
0: Minuten nach der Macht, 7.37 Uhr. Hier sind Arno und die Morgencrew, Berlins und Brandenburgs lustigste Morgensendung, yeah. 104.6 RTL. Das Morgencrew Hollywood Handy. Ja. Jede Woche ja die größten Stars aus Kino und Streaming hier bei uns.
1: Genau.
0: Diesmal der Weltstar überhaupt, geballte Prominenz auf 1,70 Meter Körpergröße. Hier ist Tom Cruise.
1: Gerade ja wieder im Kino mit dem Re-Release seiner beiden Top Gun-Filme. Die feiern diese Woche Jubiläum. Und da haben wir uns gedacht, ist ja klar, ne, dass wir da mit anstoßen wollen.
0: Klar. Toms beste Filmsprüche in seinem wahrscheinlich bislang größten Stunt überhaupt. Ein Telefonat mit einem gestressten Paketshop-Mitarbeiter.
1: Ja, heftig.
0: Ergebnis hörst du jetzt. Hier ist das neue Hollywood-Handy.
2: Oh, ein Empfänger, schönen guten Tag.
3: Charlie Babbitt ist hier.
2: Schönen guten Tag.
3: Polizei.
2: Ja.
3: Wie geht es Ihnen?
2: Ja, kann mich nie beklagen.
3: Ich habe ein kleines juristisches Problem.
2: Na?
3: Du verfolgst mich.
2: Ich verfolge dich.
3: Ja.
2: Aha. Inwiefern?
3: Ich erwarte Antworten. Und zwar sofort.
2: Wenn Sie mir sagen, was Sie von mir wollen, dann kann ich Ihnen sagen, wie ich Sie angeblich verfolge.
3: Hey, ich spreche mit Ihnen.
2: Ich bin ja noch am Hörer. Und wenn du weiter so machst, dann lege ich dich gleich auf, weil ich mich nicht verarschen lasse.
3: Das ist doch unglaublich.
2: Ja, wenn du mir nicht erzählst, was du von mir willst, dann lege ich gleich auf.
3: Ich habe ein kleines juristisches Problem.
2: Ja. Das habe ich verstanden.
3: Du verfolgst mich.
2: Ja, und da sage ich dir, dass es nicht so ist.
3: Wollen Sie, dass wir uns vor Gericht auseinandersetzen?
2: Das können wir gerne machen.
3: Überlegen Sie es sich.
2: Ich weiß nicht, wer sind Sie denn überhaupt?
3: Charlie Babbitt ist hier.
2: Ja, kenne ich nicht.
3: Wie ist denn das jetzt gemeint?
2: Ich kenne Sie nicht.
3: Und was möchtest du jetzt?
2: Habe ich dich angerufen oder du mich?
3: Soll das ein Witz
2: sein? Merkst du noch was? Du rufst über eine Firma an. Also wenn du mich gerade nervst, dann werde ich die Bullen einschalten.
3: Du verfolgst mich.
2: Ich verfolge dich nicht.
3: Wie bitte?
2: Ich verfolge dich nicht.
3: Hey, ich spreche mit Ihnen.
2: Ja, und ich mit dir. Ich weiß nicht, wo dein Problem liegt. Ich würde mich erstmal informieren, mit wem ich mich unterhalte, bevor ich irgendjemand anblähe.
3: Mach keine Szene.
2: Ja, ich brauch ja gar keine Szene machen. So, du kannst mir jetzt einen vollen Namen geben, gibst mir die Telefonnummer, dann rufe ich bei den Bullen an und dann haben wir das gleich geklärt.
3: Charlie Babbitt ist hier.
2: Ja, warte, komm, ich schreibe mir das jetzt auf, rufe ich bei der Polizei an, dann gibst du mir gleich deine Nummer.
3: Polizei.
2: Von der Polizei.
3: Ja.
2: Ja, und wo liegt das Problem? Dann gib mir einfach mal deine Nummer, deine Dienstnummer.
3: Wie ist denn das jetzt gemeint?
2: Ich möchte deine Dienstnummer haben.
3: Und was möchtest du jetzt?
2: Die Dienstnummer.
3: Mach keine Szene.
2: Ich will die Dienstnummer haben.
3: Das ist doch unglaublich.
2: Welches Revier sind Sie denn?
3: Wie bitte?
2: Ich will wissen, welches Revier Sie sind und ich möchte Ihre Dienstnummer haben. Ist das zu schwierig oder was?
3: Mach keine Szene.
2: Wenn du jetzt hier abdrehst, dann drehe ich auch gleich ab.
4: Ich würde das nicht tun.
2: Aber was willst du?
3: Du verfolgst mich.
2: Pass mal auf. Du kannst mir jetzt ganz einfach deine Dienstnummer geben, wenn du dich als Polizist ausgibst. Das ist Amtsanmaßung. Du auch erstmal gleich eine Lampe. Und ich habe die Schnauze voll. Ich habe damit nichts zu tun. Ich weiß nicht, wer du bist.
3: Wie ist denn das jetzt gemeint?
2: Wie was gemeint ist? Ich weiß nicht, was du von mir willst.
3: Und was möchtest du jetzt?
2: Pass auf, ich habe eben mit der Polizei telefoniert. Ich werde da gleich nochmal anrufen. Dann werde ich bei der Telekom anrufen. Solltest du mich dann nochmal anrufen, wenn sie deine Nummer haben und dann werden sie sich bei dir melden.
4: Ich würde das nicht tun.
2: Wieso soll ich denn nicht tun? Ich hab mir nichts vorzuwerfen. Was willst du von mir?
3: Lassen wir all diese Scheißbrüche beiseite, okay?
2: Ja, lassen wir wunderbar beiseite. Was willst du?
3: Soll das ein Witz sein?
2: Kennst du auch noch was anderes als... Kann das ein Witz sein?
3: Du verfolgst mich.
2: Ich verfolge dich nicht. Ich sitze hier in meinem Laden und arbeite.
3: Ich erwarte Antworten.
2: Ja, und ich hab dir gerade eben was gesagt, du Knaller.
3: Wie bitte?
2: Du Knaller, was willst du?
3: Was soll das?
2: Ach, vergiss es.
0: 7 Uhr und 40 Minuten. Guten Morgen, ich bin Commander Frank Hellberg, live aus dem 104.6 RTL Verkehrslagezentrum. Es wird gelaufen im Tiergarten, nämlich der Firmenlauf. Deshalb ist die Straße des 17. Juni zwischen Großer Stern und Brandenburger Tor in beiden Richtungen jetzt gesperrt worden für diese Sportveranstaltung. Und die Straße des 17. Juni bleibt bis Dienstag 8 Uhr gesperrt und dann muss auch der letzte im Ziel sein. Ach so, und die Hofjägerallee, da kommt man nämlich jetzt nicht rum und deshalb haben wir zurzeit 8 Minuten mehr auf der Hofjägerallee Richtung Großer Stern. Geblitzt wird Mahlsdorf-Hönower Straße, B1, B5 Höhe Tastorf hat einen Mark entdeckt und auf dem östlichen Berliner Ring Höhe Freien Brink. Staus und Blitzer bitte an die 030 88484 110.
1: Und zum Wetter noch kurz, maximal 20 Grad, mal Sonne, mal Wolken, ab und zu kann es gewittern.
0: Die Fanmeile in Berlin wird zum Running Joke. Jetzt gibt's scheinbar doch Hoffnung auf WM-Spiele am Brandenburger Tor. Die Updates gleich, 104.6 RTL aktuell.

0: Guten Morgen, es ist 7.45 Uhr, in 15 Minuten 8 Uhr.
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0: 7.51 Uhr in 9 Minuten, es ist 8.
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0: Versteh doch, was du willst. Das ist eigentlich die einzige Regel hier. Guten Morgen, Frieda. Mit
2: Hallo.
0: Dem neuesten Songverhörer.
2: Guten Morgen.
3: Guten Morgen.
4: Hallo.
0: Was hast du für uns? Welchen Song?
3: Und zwar von Phil Collins in The Air Tonight.
2: Uiuiui. Klar, aber wirklich. Da sind wir aber sehr gespannt. Wo ist denn da
0: tief
2: die deutsche
0: aus den
2: Stelle?
0: Archiven.
3: Ja. Genau, und zwar bei 2 Minuten 6 singt er auf einmal: Besorg mir eine Packung Eis.
2: Okay,
0: besorg mir eine Packung Eis. Wollen wir hören?
2: Hm? Ja!
0: Besorg mir eine Packung Eis.
2: Sehr gut. Bei dem Wetter. Sauber gefunden.
0: Danke.
2: Dankeschön.
3: Sehr gerne.
2: Wenn du auch eine Agathe Bauer Stelle für uns hast, dann schick sie uns auf Insta oder per WhatsApp 030 884 8484.
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5: 7.52 Uhr. Ich bin Benjamin Herrmann. Guten Morgen. Neue Hoffnung auf eine Fanmeile am Brandenburger Tor, zumindest für einige Spiele. Gestern hieß es aus dem Senat noch, dass die Ankündigung der Fanmeile zur WM ein Missverständnis war. Heute sieht das aber schon wieder anders aus. Arne Palokat hat die Details.
6: Stand jetzt gibt es zwar noch keinen möglichen Betreiber, weder Senat noch der Bezirk Mitte haben Anfragen. Aber Sportsenatorin Spranger sagt, dass die Fanmeile am Brandenburger Tor für sie persönlich eine emotionale Bedeutung hat. Sie wünscht sich Bilder von jubelnden Massen. Vielleicht dann ja auch nur bei K.O.-Spielen oder einem Finale. Und auch viele weitere Politiker wünschen sich nach der WM einen Empfang der Nationalmannschaft am Brandenburger Tor. Auch weil Berlin sich ja mit der Olympiabewerbung als Sportmetropole profilieren will und die anderen deutschen Olympiabewerberstädte auch kein großes Public Viewing zur WM organisieren.
5: Viele Tankstellen halten sich nicht an die 12-Uhr-Regel. Gegen das nur einmal am Tag erhöhen, und zwar um 12, wurde tausendfach verstoßen, wie eine Auswertung des Verbraucherdienstes Mehr Tanken zeigt. Fiona Reinhardt.
7: Fast jede fünfte Tankstelle soll laut dieser Auswertung gegen die 12-Uhr-Regel verstoßen haben. Und das soll in dem beobachteten Zeitraum insgesamt rund 17.000 Mal passiert sein. Die meisten Verstöße wurden in Bayern festgestellt. In Berlin sei die Quote am niedrigsten. Der Bundesverband Freier Tankstellen nimmt Tankstellenbetreiber in Schutz. Der Prozess von der Preisänderung bis hin zur Datenübermittlung ans Kartellamt sei lang. Und verschiedene Faktoren könnten dazu führen, dass eine Preisänderung erst verzögert übermittelt wird.
5: Neue Betrugsmasche mit Fake-QR-Codes. Kriminelle verschicken aktuell gefälschte Bankbriefe mit Codes darin. Wer einen von diesen scannt, landet auf einer gefälschten Webseite. Dort können Betrüger dann die Daten sammeln und direkt Konten angreifen. Wie man die Fake-Briefe noch vor dem Scannen erkennt, hat uns RTL-Verbraucherexperte Thorsten Knipperts erklärt.
8: Wenn es keine persönliche Anrede gibt, sondern da nur steht, sehr geehrter Kunde oder vielleicht auch gar nichts in der Anrede, dann sollte man auf den Link gucken, auf den man geleitet wird. Wenn da eine ausländische Adresse steht, kryptische Zeichen zu sehen sind, auch dann auf gar keinen Fall draufklicken. Oder wenn im Schreiben zum Beispiel Grammatikfehler zu sehen sind, wenn ein falsches Logo da ist, auch dann ist die Gefahr groß, dass es ein gefaktes Schreiben ist.
5: Wer einen solchen Brief erhält, sollte sich sofort an die Polizei oder die vermeintliche Bank des Briefs wenden. 104.6 RTL, immer 10 Minuten früher, auf den Punkt informiert.
0: 7 Uhr und 55 Minuten. Guten Morgen, ich bin Commander Frank Kellberg, live aus dem 104.6 RTL Verkehrslagezentrum. Und da müssen wir jetzt mal hinschauen, nämlich Karlshorst-Treskow-Allee in beiden Richtungen. Seit über anderthalb Wochen nur eine Spur unter der S-Bahn-Brücke. Das waren Brückensanierungsarbeiten. Uns wurde versprochen, dass in der Nacht alle Spuren wieder zur Verfügung stehen. Und sie haben Wort gehalten, Treskow-Allee zurzeit ohne Stau. Gestern um die Tageszeit waren es 30 Minuten, also nicht mehr umfahren, es geht durch. Geblitzt wird auf der B1-B5 Höhe Tastorf, östlicher Berliner Ring Höhe Freienbrink und wieder mal ein 13 vor den Schönefelder Kreuz hat Conny entdeckt. Dankeschön, eine gute Fahrt. Staus und Blitzer, bitte an die 030 884 84110. 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
2: Schönen guten Morgen, 12 Grad, ein Mix aus Sonne und Wolken haben wir heute. Örtlich kann es auch mal gewittern, bei 20 Grad maximal. Morgen auch Sonne und Wolken im Wechsel und ab und zu ein Gewitter bei bis zu 21 Grad.
0: Der Morgencrew Comedy Countdown gleich mit Tanne um kurz nach 8.
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2: 7.58 Uhr, morgen.

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3: Hi, guten Morgen.
2: 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Gleich Comedy-Queen

0: Guten Morgen mit Taylor Swift, 5 Minuten morgen. Nach 8. Hallo und die Morgenshow Berlin zum Brandenburgs lustigste Morgensendung. 104.6 RTL. Die ganze Woche gibt's hier den Comedy Countdown, weil RTL Fernsehen feiert ab Donnerstag die Feste der Comedy mit den größten Stand-Up-Stars des Landes. Von Atze Schröder bis Olaf Schubert, von Tutti Tran bis Bülent Ceylan. Und bei uns kannst du dich auch schon mal warm lachen.
1: Ja, heute mit einer Frau, die wirklich alle parodieren kann. Das ist unfassbar. Ja. Sie steht in einer Riege mit Martina Hill und Max Giermann. Tanne.
2: Ja.
1: Immer lustig und sehr, sehr unberechenbar vor allem auch.
0: Ja, außer dass man weiß, sie ist Donnerstag dabei im RTL-Fernsehen.
1: Das stimmt.
0: Und natürlich für dich auch hier im Comedy Countdown. Hier ist Tanne.
3: Also wirklich, ich glaube, ich wäre unfähig, mein Kind normal zu wecken. Ich glaube, ich würde mir da echt so einen Spaß draus machen, ne? Ich würde das immer mit einer anderen Stimme wecken. Der erste Versuch, noch total sanft, so als Helene Fischer, 6 Uhr. Mein Lieber, es ist 6 Uhr morgens und ich habe schon wieder eine Gänsehaut. Der Wecker schellt, der Morgen ruft, aber du bist noch nicht wach. Du wirst immer wieder diesen Wecker hören. Und wenn es dann nicht aufsteht, dann würde ich SpongeBob auspacken. So für die Motivation. 6.10 Uhr.
4: Wahnsinn, ein neuer Tag ist angebrochen. Ich bin bereit, ich bin bereit. Ich hoffe, du bist auch bereit.
3: Und wenn es dann immer noch nicht aufgestanden ist, dann müssen die ganz schweren Geschütze aufgefahren werden. 6.20 Uhr.
5: Hola, Chico. Du musst jetzt aufwachen. Es ist so, probiert, du kannst nicht mehr schlappen. Alle Vögel singen schon, alle Vögel, alle. Ich sage dir, das ist die allererste Versuch, und zwar Versuch Nummer 3.
1: Sehr cool.
0: Unfassbar. Tanne, und mehr von ihr gibt's Donnerstag in Feste der Comedy im RTL Fernsehen.
1: Und bei uns geht der Comedy Countdown weiter, morgen mit Atze Schröder um 5:08.
0: Freue mich sehr. 8:07. Guten Morgen. Ich bin Commander Frank Hellberg, live aus dem 104.6 RTL Verkehrslagezentrum. Gerade wurde uns eine ungesicherte Unfallstelle gemeldet. Achtung für alle, die auf dem südlichen Berliner Ring Richtung Schönefelder Kreuz jetzt unterwegs sind. Zwischen Ludwigsfelde West und Ludwigsfelde Ost eine ungesicherte Unfallstelle. Wir wissen, es ist ein LKW-Unfall. Rechte Spur ist blockiert. Und ich sehe, der Stau, der baut sich auch massiv schon auf. Er geht so 1000 Meter hinter Ludwigsfelde West los. Ungesicherte Unfall. Stelle südlicher Berliner Ring Richtung Schönefelder Kreuz zwischen Ludwigsfelde West und Ludwigsfelde Ost. So, der aktuellste Blitzer, den hat Amro reingemeldet hier. Kreuzberg-Katzbachstraße, die bauen gerade auf, hat Amro gesagt. Dankeschön. Staus und Blitzer bitte an die 030-8848-110.
1: Und zum Wetter noch. Kann stellenweise gewittern heute oder auch regnen, sonst scheint die Sonne bei bis zu 20 Grad.
0: Shakira räumt ab vor Gericht und das nicht zu knapp. Hörst du gleich in den Trends von Verena? 20 nach 8.
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0: 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Herr, guten Morgen, hier sind Arno und die Morgen. Heute Morgen noch ein bisschen durchmischtes Wetter, ja. Aber dann ab Donnerstag geht's konstant nach oben, fängt's Montag richtig. Bis zu 30 Grad.
1: Richtig heiß, ja.
0: Da gibt's dann richtig Bangaranga.

0: Louis Capaldi, Survive. Guten Morgen, 8:19 in 11 Minuten, halb 9, 104.6 RTL. Hi, hier sind Arno und die Morgencrew. Berlin zum Brandenburgs lustigste Morgensendung. Zeit für die Trends. Was ist das Thema im Netz heute früh, Verena?
1: Ja, Shakira bekommt 60 Millionen Euro zurückgezahlt. Wow. Das hat ein Gericht in Spanien jetzt entschieden. Es ging da ja um Steuerbetrug. Im Jahr 2011 war Shakira auf Welttournee, sollte die Einnahmen der Tour aber trotzdem in Spanien versteuern, was sie erstmal nicht gemacht hat. Aha. Dann musste sie eine große Summe nachzahlen und jetzt nach insgesamt 8 Jahren Prozess konnte sie das Gericht dann doch davon überzeugen, dass sie zu der Zeit gar nicht steuerpflichtig war in Spanien. Sie war nämlich gar nicht da und deswegen kriegt sie jetzt das Geld von damals plus Entschädigung zurück und das ergibt eben 60 Millionen Euro.
0: Boah,
1: nicht so schlecht.
0: So krass, 60 Millionen. Hoffen wir mal, dass Shakira dann den Auftritt beim WM-Finale überhaupt noch nötig hat.
1: Ja.
0: Dankeschön, Verena. Mehr Trends gibt's morgen früh wieder in der Show. 20 nach 6.
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3: 8.20 Uhr. Ich bin Benjamin Herrmann. Guten Morgen. Das Hauptgebäude der TU Berlin bleibt das ganze Sommersemester über gesperrt. Uni-Präsidentin Fatma Dennis hat das laut Berliner Zeitung gestern bei einer Infoveranstaltung gesagt. Der Grund für die Sperrung ist ein Leck in einer Trinkwasserleitung, verursacht durch Rost. Michael Bottlick.
4: Das Problem dabei, direkt unter der Leitung verläuft ein Notstromkabel. Die Leitung wird zwar ausgetauscht, aber das Gebäude kann danach trotzdem nicht sofort wieder öffnen. Denn die bisherige Begehung war nur punktuell. Eine vollständige Untersuchung des gesamten Komplexes steht noch aus. Durch die Sperrung fallen 30.000 Quadratmeter weg. Ein Großteil sind Büros und die Uni-Bibliothek. Die TU sucht jetzt nach Ersatzräumen. Für Prüfungen sind sogar Kinosäle im Gespräch. Der Berliner Senat hat 20 Millionen Euro Soforthilfe zugesagt.
3: Eine Fanmeile zur Fußball-WM am Brandenburger Tor ist doch noch möglich. Sportsenatorin Iris Spranger sagt, die Fanmeile hat für sie eine emotionale Bedeutung. Sie wünscht sich deshalb Bilder von jubelnden Massen. Möglich wäre Public Viewing bei K.O.-Spielen oder auch einem Finale. Viele weitere Politiker wünschen sich nach der WM außerdem einen Empfang der Nationalmannschaft am Brandenburger Tor. Bisher gibt es aber noch keine möglichen Betreiber. Weder Senat noch der Bezirk Mitte haben Anfragen. Der Bundeskanzler besucht heute die SPD. Er will bei der Fraktionssitzung des Koalitionspartners eine Rede halten und danach in die Diskussion mit den Abgeordneten gehen. Besonders spannend wird der Besuch, durch die aktuellen Pläne der Regierung bis zur Sommerpause große Reformen auf den Weg zu bringen. Darunter befinden sich viele Streitthemen zwischen Union und SPD. Jan-Henner Reitze.
5: Es ist schon länger geplant, dass Merz bei den SPD-Abgeordneten vorbeischaut, aber gerade die Streitthemen der vergangenen Wochen, wie Entlastungen wegen gestiegener Spritpreise oder die Frage, wie noch klaffende Löcher im Haushalt gestopft werden sollen, zeigen, wie groß die Gräben zwischen Union und SPD geworden sind. Merz will sie überwinden und bei der SPD für Kompromisse werben, denn es muss am Ende mehr rauskommen als der kleinste gemeinsame Nenner, um wie von der Regierung versprochen zu beweisen, dass Politik noch handlungsfähig ist.
3: Um das Wetter und seine Phänomene besser bestimmen zu können, wird heute ein neuer Hightech-Satellit ins All geschickt. Er heißt SMILE und soll heute Morgen vom Europäischen Weltraumbahnhof in französisch Guayana abheben. Mit ihm sollen Sonnenwinde und die Reaktion des Magnetfeldes der Erde aufgezeichnet werden. Damit wollen Forscher zum Beispiel besser verstehen, wie Polarlichter entstehen und größere Wetterphänomene genauer vorhersagen können. 104.6 RTL, immer 10 Minuten früher, auf den Punkt informiert.
0: 8:23 Uhr, guten Morgen. Ich bin Commander Frank Hellberg, live aus dem 104.6 RTL Verkehrslagezentrum. Inzwischen ist die Unfallstelle gesichert. Wir schauen zur A10, den südlichen Berliner Ring, für alle, die Richtung Schönefelder Kreuzort unterwegs sind. Zwischen Ludwigsfelde West und Ludwigsfelde Ost gab es einen LKW-Unfall. Kurzzeitig hatten wir eine Vollsperrung, da musste erstmal ordentlich alles aufgeräumt werden und dementsprechend ist der Stau natürlich wesentlich länger geworden. Er geht jetzt schon los. 1000 Meter vor Ludwigsfelde West heißt es, Achtung, auf die Rücklichter achten. Und dann ist die Passierdauer hochgegangen auf 15 Minuten. Leider zunehmende Tendenz. Geblitzt wird Kreuzberg-Katzbach-Straße, dann Moabit-Stromstraße, hat der Manuel gerade reingefunkt. Danke sehr. Und auf dem östlichen Berliner Ring, Höhe Freienbrink. Staus und Blitzer bitte an die 030 8848410. 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
1: RTL-Wetter. Morgen, 12 Grad. Mal Sonne, mal Wolken heute. Zwischendurch kann es auch kurz gewittern, bei 20 Grad höchstens. Morgen auch ein Sonne-Wolken-Mix und ab und zu Gewitter bei bis zu 21 Grad.
0: Der Morgencrew-Service zum Abi-Finale. Welche Abi-Slogans brauchen noch schnell ein Upgrade? 030 884 8484. Der Motto-Generator geht gleich wieder an, um kurz nach 8:30.
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0: 104.6. RTL, guten Morgen, hier sind Arno und Timo.
1: Morgen.
0: Du hast es vielleicht bei Verena in den Trends gehört, dieser krasse Gewinn für Shakira, die bekommt fast 60 Millionen Euro an Steuern zurück. Also selbst vor Gericht schlägt sich Shakira Waka Waka.

0: Guten Morgen mit Jay-Z und Alicia Keys, 104.6 RTL.
1: 5 Minuten
0: nach halb neun, hier sind Arno und die Morgencrew. Berlin zum Brandenburgs lustigste Morgensendung mit Simon und Verena.
2: Ja.
0: Der Morgencrew Abi-Motto-Generator. Pünktlich zum Prüfungsendspurt an den Schulen pimpen wir heute nochmal Abi-Mottos auf.
1: Genau.
0: Schick uns einfach deins per WhatsApp-Sprachnachricht 030 884 8484.
3: Hallo, hier ist Amy. Ich mache dieses Jahr mein Abitur und unser Motto lautet Abi heute, Captain morgen.
4: Hey, hier ist Karl. Ich mache dieses Jahr Abitur und unser Motto ist Abimatik. Rechnen bis zum Nervenzusammenbruch.
5: Hi, hier ist Sophie. Ich mache dieses Jahr Abi und mein Motto ist What's Abi 2026. Zuletzt online, nie wieder Schule.
6: Hey, hier ist Helly. Ich mache dieses Jahr mein Abitur und mein Motto lautet Harry Potter, wir verlassen die Kammer des Schreckens.
1: Obwohl man natürlich jetzt sagen muss, die Kammer des Schreckens war ja das zweite Buch, also Harry Potter ist dann schon nochmal wiedergekommen. Das hoffen wir in dem Fall nicht.
0: Nerd. Aber okay. Unser Abi-Motto-Generator kann bestimmt schöne Filmalternativen liefern. Lass uns mal drücken.
7: Dein Abi-Motto lautet Abi die Manhunters. Wir slayen Klausuren. Die Noten sind golden.
0: Oh, Abi Demonhunters.
1: Wow.
0: Also mit dem Motto hast du auf jeden Fall ein Lied auf den Lippen, ganz egal wie die Prüfung läuft.
1: Das finde ich gut.
0: Morgenschuh, Abi Motto Generator, lass die Slogans pimpen 030 884 8484. Nächste Runde, kurz nach neun.
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9: Hi, ihr Cuties. It's me, Davina. Und Shanaya.
10: So, ihr Luxusliner, hinsetzen. Heute erzähle ich euch mal was über Jahreszeiten und die Trottel, die das betrifft. Tja, ihr Instagrazien. Jahreszeiten sind quasi Sozialhilfe für Selbstkocher und andere Hungerleider. Im Sommer gibt es Sonne und im Winter Schnee für Minilöhner, die den Yachthafen auf Barbados oder ein Skiresort in St. Moritz für Orte in Atlantis halten.
9: Ridiculous!
10: Jede Jahreszeit ist super, wenn man die einfachsten Dinge dabei hat. Einen Heli oder einen Stapel Kreditkarten für einen Business-Class-Transatlantikflug.
11: Robert, es gibt kein schlechtes Wetter, nur falsche Kleidung.
10: Ja, und wo siehst du gefälschte Markenklamotten? Bei Leuten, die in schlechtem Wetter wohnen müssen.
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12: 8 Uhr und 38 Minuten. Guten Morgen, ich bin Commander Frank Hellberg, live aus dem 104.6 RTL Verkehrslagezentrum. Ja, da ist jetzt ein dicker Stau schon auf der Tiergartenstraße. Und warum? Wir haben einen Firmenlauf in Tiergarten, deshalb ist die Straße des 17. Juni zwischen Großer Stern und Brandenburger Tor in beiden Richtungen gesperrt. Die Sportveranstaltung bleibt bis Dienstag 8 Uhr und deshalb sind die Umfahrungen hier Tiergartenstraße auch schon dicht. Da sehe ich jetzt schon, oh, da sind wir bei 12 Minuten, Hufjägerallee Richtung Großer Stern, 13 Minuten. Dran denken, das bleibt bis Dienstag 8 Uhr. Die Straße des 17. Juni gesperrt. Aktuellster Blitzer, Kreuzberg-Katzbachstraße hat Amro gemeldet. Danke. Stau zum Blitzer bitte an die 030 8848 110.
1: Und zum Wetter kurz. Sonne-Wolken-Mix, örtlich auch mal ein Gewitter bei 20 Grad höchstens.
0: Gerade sind Fake-Bankbriefe mit falschen QR-Codes im Umlauf. Wie du die Dinger genau erkennst, alle Infos gleich. 104.6, RTL aktuell um 10 vor.
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0: 8.43 Uhr, guten Morgen.
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0: Drop That, Olivia Rodrigo. Ja. Hier sind Arno und Timon von den Best 9 Hits auf 104.6 RTL. Manuel Neuer wird deutscher Nationaltorwart als Nummer 1. Da fragt man sich, ist schon wieder 2014 und ich frage mich, warum schaue ich hier schon wieder in so leere Augen von Verena und Timon?
1: Den kenne ich, hallo?
0: Das ist eine Sensation, die sich da gerade anbahnt für die Fußballweltmeisterschaft. Laut Bild-Zeitung kommt Manuel Neuer zurück in die Nationalelf, wird Torwart und zwar mit der Nummer 1.
1: Ja.
0: Nagelsmann, der Bundestrainer, hat das wohl auch schon Oliver Baumann gesagt, dem aktuellen Torwart. Das gehört wahrscheinlich in die Kategorie unangenehme Telefonate.
1: Ja, glaube auch.
0: Ja, eigentlich Baumann versprochen hat, ne, dass er die WM spielt.
1: Das ist ja doof.
0: Ja, genau wissen, wenn wir es übermorgen. Der endgültige Kader für die Fußball-Weltmeisterschaft wird am Donnerstag verkündet.
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3: Es ist 8.50 Uhr. Ich bin Benjamin Herrmann. Guten Morgen. Das Hauptgebäude der TU Berlin bleibt das ganze Sommersemester über gesperrt. Uni-Präsidentin Fatma Dennis hat das laut Berliner Zeitung gestern bei einer Infoveranstaltung gesagt. Der Grund für die Sperrung ist ein Leck in einer Trinkwasserleitung, verursacht durch Rost. Michael Bottlick.
4: Das Problem dabei, direkt unter der Leitung verläuft ein Notstromkabel. Die Leitung wird zwar ausgetauscht, aber das Gebäude kann danach trotzdem nicht sofort wieder öffnen. Denn die bisherige Begehung war nur punktuell. Eine vollständige Untersuchung des gesamten Komplexes steht noch aus. Durch die Sperrung fallen 30.000 Quadratmeter weg. Ein Großteil sind Büros und die Uni-Bibliothek. Die TU sucht jetzt nach Ersatzräumen. Für Prüfungen sind sogar Kinosäle im Gespräch. Der Berliner Senat hat 20 Millionen Euro Soforthilfe zugesagt.
3: Eine Fanmeile zur Fußball-WM am Brandenburger Tor ist doch noch möglich. Sportsenatorin Iris Spranger sagt, die Fanmeile hat für sie eine emotionale Bedeutung. Sie wünscht sich deshalb Bilder von jubelnden Massen. Möglich wäre Public Viewing bei K.O.-Spielen oder auch einem Finale. Viele weitere Politiker wünschen sich nach der WM außerdem einen Empfang der Nationalmannschaft am Brandenburger Tor. Bisher gibt es aber noch keine möglichen Betreiber. Weder Senat noch der Bezirk Mitte haben Anfragen. Ab sofort sollen sich mehr Menschen ein E-Auto leisten können. Die neue Prämie kann beantragt werden. Bundesumweltminister Carsten Schneider hat das Portal dafür offiziell freigeschaltet. Wer ein Elektroauto oder einen Hybrid kauft, kann den Zuschuss bekommen, auch rückwirkend für alle Käufe in diesem Jahr. Je nach Fahrzeugmodell und Haushaltseinkommen gibt es bis zu 6.000 Euro. Wichtig dabei, die Prämie muss online beantragt werden und dafür braucht man zwingend eine Bund-ID. Neue Betrugsmasche mit Fake-QR-Codes. Kriminelle verschicken aktuell gefälschte Bankbriefe mit Codes darin. Wer einen von diesen scannt, landet auf einer gefälschten Webseite. Dort können Betrüger dann die Daten sammeln und direkt Konten angreifen. Wie man die Fake-Briefe noch vor dem Scannen erkennt, hat uns RTL-Verbraucherexperte Thorsten Knipperts erklärt.
5: Wenn es keine persönliche Anrede gibt, sondern da nur steht, sehr geehrter Kunde oder vielleicht auch gar nichts in der Anrede, dann sollte man auf den Link gucken, auf den man geleitet wird. Wenn da eine ausländische Adresse steht, kryptische Zeichen zu sehen sind, auch dann auf gar keinen Fall draufklicken. Oder wenn im Schreiben zum Beispiel Grammatikfehler zu sehen sind, wenn ein falsches Logo da ist, auch dann ist die Gefahr groß, dass es ein gefaktes Schreiben ist.
3: Wer einen solchen Brief erhält, sollte sich sofort an die Polizei oder die vermeintliche Bank des Briefs wenden. 104.6 RTL, immer 10 Minuten früher, auf den Punkt informiert.
0: 8:53 Uhr. Guten Morgen, ich bin Commander Frank Hellberg, live aus dem 104.6 RTL Verkehrslagezentrum. Ungesicherte Unfallstelle passiert auf der A12. Gerade wurde das gemeldet, A12 Richtung Berlin zwischen der Ausfahrt Fürstenwalde West und Starkow ist eine ungesicherte Unfallstelle. Und wir schauen zu den Big 3 von Berlin. Das ist die B96 der Kirchheimer Damm auswärts, 24 Minuten, das dickste Ding. Dann Pankow-Wollernstraße auf 2 einwärts mit 18 Minuten mehr und Tiergartenstraße, die Umfahrung für die geschlossene Straße des 17. Juni. Da sind wir bei 16 Minuten mehr. Aktuellster Blitzer kommt aus Moabit, steht auf der Stromstraße, hat Manuel entdeckt. Danke. Staus und Blitzer bitte an die 030-884-8410. 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
6: Guten Morgen, 13 Grad, 20 Grad höchstens heute. Es scheint die Sonne, zwischendurch ziehen aber auch mal ein paar Wolken durch und es kann stellenweise gewittern. Morgen bis zu 21 Grad, auch da haben wir Sonne, Wolken und ab und zu ein Gewitter.
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1: Ja.
0: Welchen Abi-Slogan sollen wir last minute für dich upgraden? 030-884-8484 um kurz nach 9 wieder.
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9 Uhr, hier sind Arno und die Morgencrew Berlins und Brandenburgs lustigste Morgensendung. Hier sind Simon und Verena. Abi, Endspurt an den Schulen und die Morgencrew hilft. Du hast das Abi, wir den Last-Minute-Slogan. 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

0: die Best 9 Hits. Alex Warren, Fever Dream. Guten Morgen, 5 Minuten nach 9.
1: Hallo, 104.6
0: RTL. Hier sind Arno und die Morgencrew. Berlin zum Brandenburgs lustigste Morgensendung am Dienstag. Der Morgencrew Abi Motto Generator. Du hast das Abi. Wir haben dein Motto Upgrade.
1: So ist
0: guten
1: es.
0: Morgen, Solai.
2: Hallo.
3: Guten Morgen.
1: Morgen.
0: Bei dir auch gerade Prüfungsendspurt?
3: Ja, ich habe noch eine vor mir. Meine Mündliche.
0: Nämlich?
3: Englisch, mündlich.
0: Oh. Und wie ist das Bauchgefühl? Eher good oder eher not so good?
3: Not so good.
1: Oh.
0: Not so good.
1: Ach Mensch.
0: Ach komm, stress dich nicht. Du weißt ja, egal wie gut man ist, am Ende fährt sowieso Manuel Neuer zu mir.
1: So, wir kümmern uns auch heute Morgen erstmal um die wirklich wichtigen Sachen, nämlich das Abi-Motto. Wir haben den Abi-Motto-Generator. Das ist ein exklusiver Morgencrew-Service, um dein und euer Abi-Motto so ein bisschen aufzupimpen. Welches Motto habt ihr aktuell?
3: Abinopoli, du kommst aus dem Gefängnis frei.
1: Oh. Okay, und sagst du, ist gut oder findest du nicht so dolle?
3: Also, alle meine Freundinnen meinten, ja, kommst du das jetzt? Und ich war eigentlich nicht so dafür, aber ich wurde überstimmt.
1: Okay.
3: Aber es gefällt mir eigentlich noch nicht so gut.
1: Alles klar.
0: Da bist du bei uns genau richtig. Wir schmeißen unseren Abi-Motto-Generator an. Bitteschön. Und schauen, was er dir ausspuckt.
1: Gucken wir mal.
4: Dein Abi-Motto lautet Grand Theft Abi. Jahrelang vertröstet. Endlich veröffentlicht.
0: Ha! Grand Theft Abi, na also. Vielleicht für viele die größte Überraschung, schneller das Abi in der Tasche zu haben als GTA 6.
1: Ja, genau.
0: Oder?
1: Ich werde jetzt aber auch nochmal draufdrücken. Vielleicht gibt es noch einen anderen schönen Spruch. Vielleicht ohne Spiel. Mama.
4: Dein Abi-Motto lautet Chat-G-Abi. Künstliche Intelligenz, echter Abschluss.
1: Oh, das finde ich schön.
0: Ja, das ist ja sehr aktuell.
1: Ja.
3: Das passt sogar sehr gut zum Thema.
0: Ich will gerade sagen, ne, was wären denn die Abi-Jahre ohne KI gewesen?
1: Ja,
0: ohne ChatGPT und Konsorten.
5: Hausaufgaben gemacht.
0: Du musst jetzt auch nicht sagen, was dich belastet.
3: Also es hat mir geholfen, sagen wir mal so.
0: Ja.
1: Sehr schön.
0: Ja. But probably it won't help you tomorrow in deiner mündlichen Prüfung. Aber toi, toi, toi.
1: Wir drücken dir ganz,
0: ganz fest die Daumen. Das
3: Dankeschön.
0: Wird schon, ja.
3: Dankeschön.
0: Wir sagen dir danke fürs Mitmachen heute. Alles Gute.
5: Jawohl.
0: 9:08. Guten Morgen. Ich bin Commander van Kelberg, live aus dem 104.6 RTL Verkehrslagezentrum. Immer noch meldet mir die Polizei die Unfallstelle auf der A12 Richtung Berlin als ungesichert. Bitte vorsichtig fahren zwischen Fürstenwalde West und Storkow, ungesicherte Unfallstelle auf der A12. Der Berufsverkehr hat einen verhaltenen Start, jetzt holt aber richtig auf. Wir haben dicke Staus. Die Invalidenstraße liegt hier bei 17 Minuten Passierdauer, Seestraße bei 12 Minuten Passierdauer und natürlich die alten Bekannten hier. Die A115 Richtung Funkturm, der Baustellenstau pendelt so um die 15 Minuten zwischen Kleinmachnow und der Spanischen Allee. So sieht's aus auf unseren Straßen. Und nicht zu schnell, es wird geblitzt. Kreuzberg-Katzbach-Straße, dann Morbid-Stromstraße und in Mahlsdorf auf der Hönower Straße hat Julian entdeckt. Dankeschön. Staus und Blitzer bitte an die 030 8848 110.
1: Und kurz zum Wetter noch. Mal Sonne, mal Wolken, ab und zu auch Gewitter, bis zu 20 Grad werden's.
0: Große Probleme heute Morgen bei den Öffis. Die S-Bahn fahren wegen Kabeldiebstahl nur eingeschränkt. Alle Infos gleich, 104.6. RTL aktuell um 20 nach.
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0: 104.6. RTL, guten Morgen, hier sind Arno und Timo.
1: Morgen!
0: Prinz Harry und Meghan feiern heute ihren 8. Hochzeitstag. Die sind ja immer noch glücklich verheiratet. Aber die haben auch keine Zeit zu streiten. Die haben 2 kleine Kinder.

0: 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Guten Morgen, Dienstagmorgen. Hier sind Arno und die Morgencrew. Berlins und Brandenburgs lustigste Morgensendung. Ja. Wo sind denn die Schnäppchenjäger? Supermarkt-Apps kennt ihr, ne? Die boomen ja gerade richtig.
1: Ja.
0: Lohnen die sich wirklich? Und wer hat überhaupt eine?
1: Ich habe dieses Wochenende tatsächlich gerade Netto Plus installiert. Ja, war Tipp
0: Netto
1: von meiner
0: Plus.
1: Mutter.
2: Toll.
0: Ja. Okay, Verena?
2: Okay, also ich habe keine einzige Supermarkt-App, weil es ist mir, wie üblich, alles viel zu gefummelig und durcheinander und ich muss dann da was an hochladen und freischalten, das kann ich nicht.
0: Für viele ist das ja richtiges Gaming, ne? Diese Supermarkt-Apps. Wie viel kann man da sparen?
2: Ja.
0: Jetzt kommt die Antwort und die ist ein bisschen ernüchternd. Mhm. Laut neuester ZDF-Auswertung sparst du am meisten mit der Kaufland-App.
2: Ja.
0: Aber jetzt kommt's. Auf 100 Euro Einkauf sparst du im Durchschnitt 2,30 Euro. Dahinter kommt Lidl Plus. Lidl Plus, die App, 100 Euro Einkauf, Ersparnis 1,60 Euro.
2: Okay, und jetzt fehlt noch der passende Lifehack, weil du musst dann ja logischerweise einfach nur ganz, ganz viele Angebote kaufen, weil da hast du wahnsinnig viel gespart. Das ist Girls Math, Leute.
0: Ja, okay.
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4: 9.21 Uhr. Ich bin Benjamin Herrmann. Guten Morgen. Für das gesamte Sommersemester bleibt das Hauptgebäude der TU Berlin dicht. Das hat Uni-Präsidentin Fatma Dennis laut der Berliner Zeitung gestern bei einer Infoveranstaltung gesagt. Der Grund für die Sperrung ist ein Leck in einer Trinkwasserleitung, verursacht durch Rost. Michael Bottlick.
5: Das Problem dabei, direkt unter der Leitung verläuft ein Notstromkabel. Die Leitung wird zwar ausgetauscht, aber das Gebäude kann danach trotzdem nicht sofort wieder öffnen. Denn die bisherige Begehung war nur punktuell. Eine vollständige Untersuchung des gesamten Komplexes steht noch aus. Durch die Sperrung fallen 30.000 Quadratmeter weg. Ein Großteil sind Büros und die Uni-Bibliothek. Die TU sucht jetzt nach Ersatzräumen. Für Prüfungen sind sogar Kinosäle im Gespräch. Der Berliner Senat hat 20 Millionen Euro Soforthilfe zugesagt.
4: Eine Fanmeile zur Fußball-WM am Brandenburger Tor ist doch noch möglich. Sportsenatorin Iris Spranger sagt, die Fanmeile hat für sie eine emotionale Bedeutung. Sie wünscht sich deshalb Bilder von jubelnden Massen. Möglich wäre Public Viewing bei K.O.-Spielen oder auch einem Finale. Viele weitere Politiker wünschen sich nach der WM außerdem einen Empfang der Nationalmannschaft am Brandenburger Tor. Bisher gibt es aber noch keine möglichen Betreiber. Weder Senat noch der Bezirk Mitte haben Anfragen. Verdienstorden für Angela Merkel. Die ehemalige Kanzlerin wird von der EU für ihren Einsatz für die europäische Integration geehrt. In der Erklärung des EU-Parlaments heißt es, dass Merkel in ihren 16 Jahren als Regierungschefin mehrere große Krisen gemeistert hat. Von der Finanzkrise über die Flüchtlingskrise bis hin zur Corona-Pandemie. Insgesamt werden heute 20 Menschen mit dem neuen Preis ausgezeichnet, darunter auch der ukrainische Präsident Volodymyr Zelensky. Manuel Neuer wird bei der Fußball-WM im Tor stehen. Das soll nach Infos der Bild jetzt feststehen. Übermorgen wird Bundestrainer Julian Nagelsmann seinen 26-Mann-Kader für die Weltmeisterschaft in den USA, Mexiko und Kanada offiziell bekannt geben. Diana Kramer.
6: Das Thema Neuer, sein Comeback im Nationalteam und auch dessen konkrete Rolle bei der WM hatte Nagelsmann bislang immer umschifft. Er wolle erst mit allen Spielern sprechen, hatte er am Wochenende gesagt. Das ist laut Bild jetzt offenbar passiert. Oliver Baumann, der die komplette Qualifikation gespielt hatte, soll laut Bild Nagelsmann in einem Telefonat zugesichert haben, auch als Ersatzkeeper für die WM zur Verfügung zu stehen. Entscheidend dürfte am Ende Neuers gesundheitliche Verfassung sein. Zuletzt hatte der 40-Jährige Probleme mit der linken Wade.
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0: 9:23 Uhr. Guten Morgen, ich bin Commander Falk, live aus dem 104.6 RTL Verkehrslagezentrum. Dicke Staus haben sich rund um den Tiergarten aufgebaut. Warum? Die Straße des 17. Juni ist seit heute Morgen zwischen Großer Stern und Brandenburger Tor für beide Richtungen gesperrt. Das ist eine Sportveranstaltung und das bleibt bis Dienstag 8 Uhr. So, und wir schauen mal. Tiergartenstraße 6 Minuten mehr. John Foster Dulles Allee 8 Minuten mehr. Das geht bis zur Invalidenstraße und da steht man mit 17 Minuten mehr an. Das ist übrigens auch der längste Stau von Berlin und Brandenburg. Geblitzt wird Morbid-Stromstraße, Kreuzberg-Katzbachstraße und auf der B1-B5 für Tastorf hat Markendeck. Dankeschön. 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
2: Morgen, 13 Grad, 20 Grad kriegen wir maximal. Scheint die Sonne heute, zwischendurch kann aber auch mal ein Gewitter durchziehen und es gibt auch mal ein paar bewölktere Phasen. Morgen geht's ähnlich weiter, mal Sonne, mal Wolken, stellenweise Gewitter und bis zu 21 Grad.
7: Die neue Harry Potter Serie macht Schlagzeilen, bevor sie überhaupt erscheint. Was da jetzt durchgesickert ist, gleich kurz nach halb.
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0: 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Guten Morgen, hier sind Arno und die Morgenshow in Berlin zum Brandenburgs lustigste Morgensendung mit Simon und Verena. 104.6 RTL. Harry Potter Fans, der Countdown startet.
1: The next time I see you will be in Hogwarts.
2: Are you really Harry Potter?
0: Die neue Harry Potter Serie im Dezember geht's los bei HBO Max. Und nicht nur Harry Potter Fans dürfen sich freuen, sondern vor allem die Stars der Serie, weil die bekommen so unfassbar viel Geld.
3: Es ist richtig krass, was die verdienen. Also laut einem Insider bekommen die drei Nachwuchsschauspieler, die Harry Potter, Hermine und Ron Weasley spielen, jeweils 500.000 Pfund für die erste Staffel, nur wohlgemerkt. Das sind fast 600.000 Euro.
0: Ja, das reicht für einen Führerschein.
3: Ich denke
0: fürs Auto
3: auch.
0: Und einmal voll tanken.
3: Locker. Und es soll ja auch mindestens 7 Staffeln geben, pro Harry Potter Buch eine. Die Insider, die rechnen auch noch mit einem Aufschlag von 100 bis 200.000 Euro pro Staffel. Und damit werden die Kids dann am Ende wirklich Multimillionäre alle.
0: Man muss sagen, also diese Rollen in dieser Harry Potter Serie, es ist wie ein Sechser im Lotto. Ne? Also kein Wunder, dass es über 32.000 Bewerber gab für diese Rollen. Ob es sich auch für Fans lohnt, du wirst es sehen. Neue Harry Potter Serie startet im Dezember.
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5: Ja, hallo, hallo, ich bin Evelyn Badecki. Ich liebe Stadtfeste. Ja, na klar, Streetfood ein bisschen teurer. Man muss ja bedenken, was es allein kostet, die Straße zu bauen, oder?
6: Hier lächelt Kai Pflaume. Kleine Bitte an die Stadtfestorganisatoren. Wenn ihr schon von Laufkundschaft lebt, dann stellt doch wenigstens einen Sneakers-Stand auf. Danke.
7: Ja, hallo, hier spricht Hazel Brugger. In den von Gerölllawinen verschütteten Schweizer Ortschaften sind dieses Jahr auch die Angebote auf den Stadtfesten ziemlich unterirdisch.
8: Hallo, Olaf Schubert hier mit einem Spartipp. Ja, Gläser auf Stadtfesten nie abgeben, sondern lieber sammeln. Da kann man sich dann irgendwann ein eigenes Glasfaserkabel draus zwirbeln.
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0: 9:37 Uhr. Guten Morgen, ich bin Commander Frank Hellberg, live aus dem 104.6 RTL Verkehrslagezentrum. So, jetzt wird angefangen zu buddeln in Köpenick, denn dort gibt's eine neue Stromleitung. Jetzt ist die Oberspreestraße nur noch einspurig. Zwischen Kölnscher Platz und Menzelstraße wird die Stromleitung bis zum 4. Juni verlegt. Und wir schauen zum längsten Stau von Berlin und Brandenburg. Und der hat sich jetzt schon auf 30 Minuten hochgearbeitet. Das ist die Invalidenstraße. In beiden Richtungen dicht. Geblitzt wird Moabit. Stromstraße hat Manuel entdeckt. Danke. Staus und Blitzer bitte an die 030 88484 110.
3: Und zum Wetter noch kurz. Maximal 20 Grad, mal Sonne, mal Wolken. Ab und zu kann es gewittern.
0: Die Fanmeile in Berlin wird zum Running Joke. Jetzt gibt es scheinbar doch Hoffnung auf WM-Spiele am Brandenburger Tor. Die Updates gleich, 104.6 RTL aktuell.

0: 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RTL Greatest Hit, Somebody
1: morgen.
0: That I Used to Know.
1: Hallo,
0: Gauthier, morgen. Guten Morgen, Arno und die Morgencrew. Berlin zum Brandenburgs lustigste Morgensendung, Dienstagmorgen. So, das heißt, morgen ist Mittwoch. Das heißt wiederum, ja. Mittwoch ist Quizwoch.
1: Oh ja.
0: Ja, das ist eine ganze Kettenreaktion, die da plötzlich angestoßen wird. Ja. Was erwartet uns morgen?
1: Hitster erwartet uns. Die Revanche von der Revanche, denn Simon möchte auch gerne mal gewinnen. Das ist bisher noch nicht passiert. Mal gucken, was morgen ist.
0: Du lehnst dich aus dem Fenster.
1: Nein, überhaupt gar nicht.
0: Der Revanche. Ja, wir schauen, was da passiert. Du bist herzlich eingeladen, mitzuzocken bei
1: Sehr
0: Hitster.
1: Gerne.
0: Morgen früh, 5:07. Bis dahin, sagen wir... Schönen Dienstag,
2: ja,
0: wir hören
2: genau.
0: uns wieder und freuen uns, wenn du morgen früh einschaltest.
1: Bis dahin, ciao.
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4: 9.50 Uhr, ich bin Benjamin Herrmann, guten Morgen. Berlins S-Bahnen werden sauberer. In wenigen Tagen will die Deutsche Bahn damit starten, die Züge häufiger zu putzen und das mit einem ganz neuen Reinigungsteam. Mehr von Michael Bottlick.
5: Die sind dann ab 5 Uhr morgens während der Fahrt in den Zügen unterwegs, begleitet von der DB Sicherheit. Dabei sollen auch Störer und Obdachlose öfter rausgeschmissen werden. Das Ziel, 2/3 aller Züge zusätzlich reinigen. Das kostet über 1 Million Euro, weil bis zu 13% mehr gereinigt wird. Der neue S-Bahn-Chef Heiko Büttner sagt, der Respekt vor öffentlichen Einrichtungen ist in den letzten Jahren spürbar gesunken. Ein gesellschaftliches Problem, das nicht nur die Berliner S-Bahn betrifft.
4: Für ein paar WM-Spiele könnte es jetzt doch noch eine Fanmeile am Brandenburger Tor geben. Das Heckmeck um die Planungen geht weiter. Erst hat der Senat die Fanmeile angekündigt, dann abgesagt. Und wie jetzt der Plan ist, berichtet Arne Palukat.
6: Stand jetzt gibt es zwar noch keinen möglichen Betreiber, weder Senat noch der Bezirk Mitte haben Anfragen. Aber Sportsenatorin Spranger sagt, dass die Fanmeile am Brandenburger Tor für sie persönlich eine emotionale Bedeutung hat. Sie wünscht sich Bilder von jubelnden Massen. Vielleicht dann ja auch nur bei K.O.-Spielen oder einem Finale. Und auch viele weitere Politiker wünschen sich nach der WM einen Empfang der Nationalmannschaft am Brandenburger Tor. Auch weil Berlin sich ja mit der Olympiabewerbung als Sportmetropole profilieren will und die anderen deutschen Olympiabewerberstädte auch kein großes Public Viewing zur WM organisieren.
4: Die Suche nach 3 Vermissten im sächsischen Görlitz geht weiter. In den Trümmern eines eingestürzten Mehrfamilienhauses suchen Helfer seit gestern Abend nach 3 Erwachsenen. Das Problem, unter den Trümmern tritt weiterhin Gas aus. Das Leck kann aktuell nicht behoben werden. Eine erneute Explosion ist aber nicht zu erwarten. Die Helfer müssen trotzdem extrem vorsichtig sein, um mögliche Hohlräume nicht zu zerstören. Die Polizei vermutet aktuell eine Gasexplosion als Ursache für den Einsturz des Hauses. Nächster brisanter Staatsbesuch in China. Kurz nach dem Besuch von Donald Trump wird heute Kreml-Chef Wladimir Putin erwartet. Und Russland hat hohe Erwartungen an die Gespräche mit Chinas Staatschef Xi. Es geht um den Ausbau der strategischen Partnerschaft zwischen beiden Ländern. Putin will sich außerdem aus erster Hand über die Gespräche mit US-Präsident Donald Trump informieren lassen. Der offizielle Anlass für Putins Reise ist das 25-jährige Jubiläum des Freundschaftsvertrags zwischen Russland und China. 104.6 RTL, immer 10 Minuten früher, auf den Punkt informiert.
0: 9:53, guten Morgen, ich bin Commander Frank Hellberg, live aus dem 104.6 RTL Verkehrslagezentrum. Daran muss man sich offensichtlich erstmal wieder gewöhnen. Die Straße des 17. Juni ist mal wieder komplett gesperrt zwischen Großer Stern und Brandenburger Tor. Warum? Das ist eine Sportveranstaltung, das ist der Firmenlauf in Berlin und sie bleibt gesperrt bis Dienstag 8 Uhr. Drumherum haben sich jetzt erstmal einige Umfahrungsstaus aufgebaut. Am stärksten ist der Umfahrungsstau auf der Invalidenstraße. Die Passierdauer liegt jetzt, ist ein bisschen runtergegangen sogar, bei 13 Minuten. Dran denken, Straße des 17. Juni bleibt bis Dienstag 8 Uhr gesperrt. Geblitzt wird Kreuzberg, Katzbachstraße, Moabit, Stromstraße und Mahlsdorf, Hönowerstraße. Hat Julian entdeckt. Danke. Staus und Blitzer, bitte an die 030-88-48410. 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
1: Guten Morgen, 15 Grad, es ist sonnig heute, ab und zu haben wir auch ein paar dickere Wolken und zwischendurch ein Gewitter, 20 Grad werden es höchstens. Morgen geht's ähnlich weiter, Sonne, stellenweise Gewitter bei maximal 21 Grad.
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2: Gleich kurz nach 10 Uhr hier bei uns in Berlin und Brandenburg. Ich wünsche dir einen angenehmen Dienstag. Hi, ich bin's Eileen für Juliane bei der Arbeit und mehr Abwechslung, damit du uns länger hören kannst. Jetzt die besten neuen Hits, Kato und John, Turn the Lights Off, Bruno Mars und Rosé Arpete.

0: Auf 104.6 RTL Berlin zur Brandenburgs Hitradio White Keys. Dominik Feig bringt uns auch heute gut durch den Arbeitstag. Und Patrick bei mir in der Show, du bist auch schon bei der Arbeit. Was machst du?
1: Ich arbeite in einem Start-up. Wir verkaufen Fenster.
0: Fenster in einem Start-up?
1: Ja, wir verkaufen moderne Art und Weise Fenster deutschlandweit inklusive Montage.

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Jetzt Alex Warren, so schön, Ordinary, die besten neuen Hits.

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2: Shootingstar Bella Kay ist 20 Jahre jung, kommt aus Houston, Texas und heute Abend tritt sie hier bei uns in Berlin auf, im Prachtwerk in Neukölln. Und ich habe sie jetzt für dich brandneu. I love it, I love it, I love it.

Auf 104.6 RTL, Berlins und Brandenburgs Hitradio, American Girls von Harry Styles. So cool, ich liebe diesen Hit. Ich hoffe, du auch. Und bei der S-Bahn soll es bald sauberer zugehen. In wenigen Tagen startet die Deutsche Bahn mit einem neuen Putzprogramm für Berlins S-Bahnen. Alles dazu erfährst du gleich um 10 vor bei 104.6.

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1: 10.51 Uhr. Ich bin Benjamin Herrmann. Guten Tag. Berlins S-Bahnen werden sauberer. In wenigen Tagen will die Deutsche Bahn damit starten, die Züge häufiger zu putzen und das mit einem ganz neuen Reinigungsteam. Mehr von Michael Bottlik.
2: Die sind dann ab 5 Uhr morgens während der Fahrt in den Zügen unterwegs, begleitet von der DB Sicherheit. Dabei sollen auch Störer und Obdachlose öfter rausgeschmissen werden. Das Ziel, 2/3 aller Züge zusätzlich reinigen. Das kostet über 1 Million Euro, weil bis zu 13% mehr gereinigt wird. Der neue S-Bahn-Chef Heiko Büttner sagt, der Respekt vor öffentlichen Einrichtungen ist in den letzten Jahren spürbar gesunken. Ein gesellschaftliches Problem, das nicht nur die Berliner S-Bahn betrifft.
1: Berlin zeigt heute Flagge für Toleranz und Inklusion. Zum Diversity Day finden unter dem Motto "Wenn Vielfalt gewinnt, gewinnen wir alle" zahlreiche Aktionen, Workshops und Events statt. Behörden, Hochschulen und Unternehmen wollen zeigen, wie wichtig eine vorurteilsfreie Arbeitswelt ist. Das Bezirksamt Mitte lädt deshalb heute Nachmittag zum Beispiel zu einem barrierefreien Bürgerdialog auf den Leopoldplatz ein. Auch das Studierendenwerk und die Berliner Jobcenter machen mit Aktionswochen und digitalen Kampagnen. Ziel der ganzen Aktion ist es, Vielfalt als Stärke gegen den Fachkräftemangel sichtbar zu machen. Der Kanzler ist heute zu Gast beim Koalitionspartner. Friedrich Merz besucht die SPD-Fraktion im Bundestag. Geplant ist eine Rede und danach eine Aussprache. Vor der Diskussion mit den 120 SPD-Abgeordneten wollen Merz und SPD-Fraktionschef Matthias Mirsch noch ein gemeinsames Statement abgeben. Der Termin fällt in eine entscheidende Phase für die Reformpläne der Koalition. Spannend wird sein, wie die SPD-Abgeordneten Merz' Worte aufnehmen. Manuel Neuer wird bei der Fußball-WM im Tor stehen. Das soll nach Infos der Bild jetzt feststehen. Übermorgen wird Bundestrainer Julian Nagelsmann seinen 26-Mann-Kader für die Weltmeisterschaft in den USA, Mexiko und Kanada offiziell bekannt geben. Diana Kramer.
3: Das Thema Neuer, sein Comeback im Nationalteam und auch dessen konkrete Rolle bei der WM hatte Nagelsmann bislang immer umschifft. Er wolle erst mit allen Spielern sprechen, hatte er am Wochenende gesagt. Das ist laut Bild jetzt offenbar passiert. Oliver Baumann, der die komplette Qualifikation gespielt hatte, soll laut Bild Nagelsmann in einem Telefonat zugesichert haben, auch als Ersatzkeeper für die WM zur Verfügung zu stehen. Entscheidend dürfte am Ende Neuers gesundheitliche Verfassung sein. Zuletzt hatte der 40-Jährige Probleme mit der linken Wade.
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4: Hallo, ich bin Commander Frank Hellberg, live aus dem 104.6 RTL Verkehrslagezentrum und das muss man sich bis Dienstag 8 Uhr merken, denn in Tiergarten, die Straße des 17. Juni, ist seit heute Morgen zwischen Großer Stern und Brandenburger Tor gesperrt worden. Grund ist eine Sportveranstaltung, der Firmenlauf und dran denken, der Chef hat die Stoppuhr, also bitte schnell, denn am Dienstag 8 Uhr soll das Ding wieder auf sein. Die Umfahrungen sind zurzeit mit 10 bis 15 Minuten einzuplanen. Geblitzt wird in Kreuzberg auf der Katzbachstraße. Östlicher Berliner Ringhöhe Freien Brink hat Jonas entdeckt. Danke sehr. Und Moabit auf der Stromstraße. Staus und Blitzer bitte an die 030 88484 110.
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5: RTL-Wetter. 16 Grad haben wir aktuell und wir haben heute einen Sonne-Wolken-Mix. Später sind aber auch mal Gewitter möglich. Maximal 20 Grad werden es heute. Nachts dann viele Wolken, meist kein Regen bei 10 bis 6 Grad. Und morgen wird es genauso wie heute. Ein Sonne-Wolken-Mix mit möglichen Gewittern bei 19 bis 22 Grad maximal. Und jetzt wird es von Tag zu Tag wärmer.
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12 Uhr in Berlin und Brandenburg. Ich wünsche dir einen angenehmen Dienstag. Hi, ich bin's, Eileen, für Juliane bei der Arbeit. Und mehr Abwechslung, damit du uns länger hören kannst. Gleich die besten neuen Hits. Ray mit Where's My Husband. Und dann auch Omi mit Cheerleader.

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Hab einen guten Arbeitstag, auch heute auf der Baustelle, im Büro, im Homeoffice oder wo auch immer du bist. Und es sind so tolle Aussichten. Pfingsten kommt und es wird jetzt wirklich von Tag zu Tag wärmer. Papa Ute jetzt, die besten neuen Hits.

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Auf dem Weg ins Studio habe ich mir heute zwei Teile beim Bäcker geholt und ich habe 10 Euro gezahlt. Oh, es war einfach so teuer. Aber ich gönne mir das gleiche lecker im Studio. Vielleicht naschst du auch schon was nebenbei bei der Arbeit. Und dazu habe ich gleich Let Me Be. Bleib unbedingt dran, der Hit entspannt total. Zuerst jetzt Nico Zander.

0: 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Let me be total cool von The Second Voice. Hab einen guten Arbeitstag gleich mit den coolen Boys von BTS. Swim, die besten neuen Hits.
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Dive. BTS auf 104.6 RTL, Berlin zu Brandenburgs Hitradio. Swim, so cool. Und Family Battle mit Ohrwurmfaktor. 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

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Heute ist Diversity Day. Auch hier bei uns in Berlin wird der groß gefeiert. Es gibt eine Menge Aktionen heute. Hörst du alles gleich? Natürlich um 10 vor bei 104.6 RTL aktuell. Jetzt The Fate of Ophelia. Die

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1: 11.51 Uhr. Ich bin Benjamin Herrmann. Guten Tag. Berlins S-Bahnen werden sauberer. In wenigen Tagen will die Deutsche Bahn damit starten, die Züge häufiger zu putzen und das mit einem ganz neuen Reinigungsteam. Mehr von Michael Bottlik.
2: Die sind dann ab 5 Uhr morgens während der Fahrt in den Zügen unterwegs, begleitet von der DB Sicherheit. Dabei sollen auch Störer und Obdachlose öfter rausgeschmissen werden. Das Ziel, 2/3 aller Züge zusätzlich reinigen. Das kostet über 1 Million Euro, weil bis zu 13% mehr gereinigt wird. Der neue S-Bahn-Chef Heiko Büttner sagt, der Respekt vor öffentlichen Einrichtungen ist in den letzten Jahren spürbar gesunken. Ein gesellschaftliches Problem, das nicht nur die Berliner S-Bahn betrifft.
1: Berlin zeigt heute Flagge für Toleranz und Inklusion. Zum Diversity Day finden unter dem Motto, wenn Vielfalt gewinnt, gewinnen wir alle, zahlreiche Aktionen, Workshops und Events statt. Behörden, Hochschulen und Unternehmen wollen zeigen, wie wichtig eine vorurteilsfreie Arbeitswelt ist. Das Bezirksamt Mitte lädt deshalb heute Nachmittag zum Beispiel zu einem barrierefreien Bürgerdialog auf den Leopoldplatz ein. Auch das Studierendenwerk und die Berliner Jobcenter machen mit Aktionswochen und digitalen Kampagnen. Ziel der ganzen Aktion ist es, Vielfalt als Stärke gegen den Fachkräftemangel sichtbar zu machen. Im sächsischen Görlitz ist ein Haus eingestürzt, vermutlich durch eine Gasexplosion. Das gesamte Gebäude liegt in Trümmern. Die ganze Nacht über suchten Einsatzkräfte nach verschütteten Personen. Nach Angaben der Polizei werden noch 3 Menschen vermisst. Thomas Bleskin.
3: Bei den Vermissten handelt es sich um 2 rumänische Frauen im Alter von 25 und 26 Jahren sowie um einen 48 Jahre alten Mann mit bulgarischer und deutscher Staatsangehörigkeit. Nach Angaben der Feuerwehr muss jeder Stein und jedes Brett per Hand angehoben werden, um mögliche Hohlräume mit Gas zu entdecken. In der Nacht waren auch 5 Spürhunde im Einsatz. Die Suche soll mindestens den ganzen Tag und notfalls auch die kommende Nacht dauern.
1: Nächster brisanter Staatsbesuch in China. Kurz nach dem Besuch von Donald Trump wird heute Kreml-Chef Wladimir Putin erwartet. Und Russland hat hohe Erwartungen an die Gespräche mit Chinas Staatschef Xi. Es geht um den Ausbau der strategischen Partnerschaft zwischen beiden Ländern. Putin will sich außerdem aus erster Hand über die Gespräche mit US-Präsident Donald Trump informieren lassen. Der offizielle Anlass für Putins Reise ist das 25-jährige Jubiläum des Freundschaftsvertrags zwischen Russland und China. 104.6 RTL, immer 10 Minuten früher, auf den Punkt informiert.
4: 11.54 Uhr, der 104.6 RTL Verkehrsreport. In Grünau ist der Kreuzungsbereich Regattastraße und Bohnsdorfer Straße nach einem Unfall gesperrt. Und Tiergarten Spreeweg, bitte Vorsicht in Höhe Großer Stern. Dort sind die Ampeln außer Betrieb. Und A100 Stadtring Richtung Wedding zwischen Innsbrucker Platz und Hohenzollern-Damm. Stau an der Baustelle. Hier dauert es gerade aktuell ungefähr 10 Minuten länger. Geblitzt wird in Friedenau auf der Saarstraße und in Rudow Neuköllner Straße. Staus und Blitzer, bitte melden unter 030 884 84110.
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4: RTL-Wetter. 17 Grad jetzt. Wir haben heute einen Sonne-Wolken-Mix. Später sind aber auch mal kurze Gewitter möglich. Maximal 20 Grad werden es heute noch. Nachts dann stark bewölkt, meist kein Regen bei 10 bis 6 Grad. Und morgen wird es genauso wie heute Sonne-Wolken-Mix mit möglichen Gewittern bei 19 bis 22 Grad maximal. Und jetzt wird es von Tag zu Tag immer wärmer.
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12 Uhr Mittag hier bei uns in Berlin und Brandenburg. Ich wünsche dir einen angenehmen Dienstag. Hi, ich bin's, Aileen, für Juliane bei der Arbeit und mehr Abwechslung, damit du uns länger hören kannst. Die besten neuen Hits Handtricks jetzt mit Golden, Bruno Mars, I Just Might und auch der Hit Let Her Go von Passenger. Schönen Dienstag.

0: Auf 104.6 RTL, Berlin zum Brandenburgs Hitradio. Jenny bei mir in der Show. Du bist auch fleißig bei der Arbeit. Was machst du?
1: Ja, ich arbeite bei der S-Bahn.
0: Ehrlich?
1: In der Instandsetzung, ja.
0: Und wo arbeitest du da genau, wenn ich fragen darf? Also im Büro oder bist du dann auch so auf den Schienen unterwegs?
1: Nee, ich bin im S-Bahn-Werk in Oranienburg tätig, ja.
0: Im Außenwerk? Ach, das ist ja cool. Oh, spannend.
1: Ja.
0: Hab einen guten Arbeitstag. Will you?

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0: Teil deiner Arbeit heute auch am Dienstag gleich mit Sarah Larsson und ihrem Mega-Hit Lush Life und auch der brandneuen Single von One Republic, Need Your Love, die besten neuen Hits.
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2: One Republic kommen im Sommer hier zu uns nach Deutschland, leider nicht nach Berlin, aber ich habe gerade mal nachgeschaut, es gibt noch ein paar Resttickets für Düsseldorf und Halle. Ich habe sie jetzt hier für dich mit ihrer brandneuen Single, die ist so stark, auch aktuell einer meiner Favorites, richtig schön. Need Your Love.

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Ein neues Startup hier bei uns in Berlin. Eine Airline, die vom BER direkt nach Sylt fliegen will. Und das mehrmals pro Woche. Mehr dazu erfährst du gleich. Bleib unbedingt dran bei 104.6 RTL aktuell um 10 vor. Jetzt Holly Harperstone.

0: 104.6 RTL aktuell. 12.50 Uhr, ich bin Jan Seifert. Guten Tag. Sauberer und sicherer soll die S-Bahn hier bei uns in Berlin werden. Deswegen sollen ab Juni Putzteams und Security aufgestockt werden. Ab 5 Uhr morgens sollen die Streifen unterwegs sein und auch Obdachlose aus den Zügen bringen, meldet die S-Bahn. Jeden Tag sollen mindestens 2 von 3 Zügen kontrolliert und geputzt werden. Direktverbindung nach Sylt. Seit einigen Tagen geht das per Bahn hier von Berlin, ab Juli auch per Flugzeug. Das Brandenburger Start-up Air Unicorn fliegt 2-mal pro Woche, Flugzeit 1 Stunde. Die Maschinen haben 78 Plätze. Die Strecke gab es früher schon mal, damals mit Air Berlin und EasyJet. 6.000 Euro fürs neue E-Auto vom Staat. Bundesumweltminister Carsten Schneider hat heute das neue Portal für die E-Auto-Kaufprämie freigeschaltet.
1: Das Programm zeigt bereits Wirkung. Und das bevor das Portal überhaupt online war. Zwischen Januar und April diesen Jahres wurden rund 224.000 reine Elektroautos neu zugelassen. Das ist fast jeder vierte Neuwagen und das ist ein neuer Rekord im Vergleich zu den bisherigen Jahren.
0: Anträge können digital mit einem Online-Konto der Behördenplattform Bund-ID gestellt werden. Mit einem Drink in der Hand jeden Morgen an einem anderen Ort aufwachen. Kreuzfahrten liegen im Trend. Letztes Jahr sind mehr als 1,5 Millionen Urlauber von einem deutschen Hafen aus auf hohe See gestartet. Neuer Rekord, Diana Kramer.
2: Während der Corona-Pandemie war der Markt wegen der Reisebeschränkungen eingebrochen. Seither steigen die Passagierzahlen aber Jahr für Jahr. Und die Reedereien übertrumpfen sich mit noch größeren, luxuriöseren Schiffen. Noch kreuzfahrtverrückter als die Deutschen innerhalb von Europa sind nur die Italiener und die Spanier. Nicht eingerechnet in die Zahlen sind Flusskreuzfahrten. Auch hier geht der Trend steil nach oben.
0: Mit den bloßen Händen suchen die Rettungskräfte nach verschütteten Personen in Görlitz in Sachsen. Dort ist am Abend ein Haus eingestürzt. Ursache vermutlich Gasexplosion. Feuerwehrsprecher Sebastian Schramm sagte bei NTV:
3: Wir waren die ganze Nacht vor Ort, auch mit den knapp 140 Einsatzkräften. Wir mussten mit dem technischen Hilfswerk auch mal eine komplette Ruhepause einlegen, damit die Ortungssysteme vernünftig und im Zustand arbeiten können, wo man eventuell was hören konnte. Wir hatten Rettungshunde im Einsatz, die da Ziegel muss mit der Hand angefasst werden, um darunter gelegene Hohlräume nicht einstürzen zu lassen, weil wir immer noch die Hoffnung haben, dass dort die Vermissten sich hoffentlich befinden.
0: 3 Menschen gelten noch als vermisst. 104.6 RTL, immer 10 Minuten früher auf den Punkt informiert.
4: Gleich 12.53 Uhr, der 104.6 RTL Verkehrsreport. Bitte Vorsicht in Tempelhof, Bölkestraße. In Höhe Bayernring sind die Ampeln außer Betrieb. Und A100 Wedding Richtung Wilmersdorf zwischen Dreieck Charlottenburg und Spandauer Damm über 1 Kilometer Stau. Und A115 Richtung Berlin zwischen Potsdam-Babelsberg und Kreuz-Zehlendorf auch Stau und stockender Verkehr an einer Baustelle. Geblitzt wird in Charlottenburg Nord auf dem Spandauer Damm und in Steglitz unter den Eichen. Staus und Blitzer bitte melden unter 030 884 84110.
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4: RTL-Wetter. 17 Grad aktuell. Wir haben heute einen Sonne-Wolken-Mix. Später sind aber auch mal Gewitter möglich. Maximal 20 Grad könnten es heute noch werden. Nachts dann auch viele Wolken, aber kein Regen meistens bei 10 bis 6 Grad. Und morgen wird es genauso wie heute. Ein Sonne-Wolken-Mix mit möglichen Gewittern. Das Ganze morgen bei maximal 19 bis 22 Grad. Und jetzt wird es von Tag zu Tag immer wärmer.
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7: Bill und Tom und Angela Merkel. Klingt lustig. Wird aber erstmal nix. 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Angela Merkel hat gestern einen rausgehauen. Ja. Bei der Republika, dieser Digitalkonferenz in Berlin, sollte Merkel Sätze der Moderatorin vervollständigen. Und das macht sie ziemlich schlagfertig, hör mal.
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9: immer noch nicht im Podcast besucht.

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13 Uhr Mittag am Dienstag. Ich wünsche dir einen angenehmen Arbeitstag. Hi, ich bin's, Aileen, für Juliane bei der Arbeit und mehr Abwechslung. Damit du uns länger hören kannst, jetzt die besten neuen Hits 5 PM, Michael Schulte, dann auch Taylor Swift, Opel Light und auch ein schöner Greatest Hit, Camaro, Fam Like You.

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Ich wünsche Ihnen eine schöne Mittagspause, wenn es jetzt vielleicht soweit ist. Und ich sag mal, guten Appetit. Und wir sind ja auch mittendrin in der Spargelzeit. Ich muss es verkünden, ich werde mir heute das erste Mal frischen Spargel aus Belitz kochen. Im Feierabend freue ich mich schon richtig doll drauf. Jetzt für dich, Olivia Rodrigo. Drop

Hey, Berlin zum Brandenburg City Radio. Wenn du gerade unterwegs bist, hier in unserer City oder auch in Brandenburg, wünsche ich dir eine gute Fahrt. Gleich mit der brandneuen Single von Somber. Entdecke neue Musik. Homewrecker. Richtig gut, verspreche ich dir. Zuerst jetzt Isaac. Always on the run.

0: 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So stark, Homewrecker von Somber. Halte gut durch heute bei deiner Arbeit, gleich unter anderem mit Kate und John. Turn the lights off, die besten neuen Hits.
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0: 104.6 RTL, Berlin zu Brandenburg sind Radio, gleich wieder mit Chris.
1: Natürlich.
0: Am Nachmittag, ab 14 Uhr, hi.
1: Na? Lange 5-Tage-Woche, viele haben jetzt, glaube ich, so einen Durchhänger nach dem Mittagsessen.
0: Ja,
1: und für die habe ich gleich
0: ich
1: was.
0: Ich auch.
1: Nachmittags-Espresso gibt es bei mir in der Show. Ich verrate noch nicht was, aber kurz nach 14 Uhr.
0: Das klingt gut, Chris, muss ich auch einschalten. Ich habe auch gerade so einen Durchhänger
1: voll
0: nach dem Essen.
1: Ich bin für alle da, von 14 bis 19, bis
0: you,
1: gleich.
0: Jetzt Rihanna, Diamonds.
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1: 13.50 Uhr, ich bin Jan Seifert, guten Tag. Sauberer und sicherer soll die S-Bahn werden, deswegen sollen ab Juni Putzteams und Security aufgestockt werden. Ab 5 Uhr morgens sollen die Streifen unterwegs sein und in Zügen und auf Bahnhöfen für Ordnung sorgen. Eines der größten Probleme aktuell liegt aber auf den Strecken zwischen den Bahnhöfen. Mehr von Christian Haffmann.
2: Nach dem Kabelklau bei Baumschulenweg gibt es auch heute und vermutlich sogar morgen früh zum Berufsverkehr erhebliche Probleme. Dort muss ein Signal repariert werden. Und wegen Reparaturen an der Strecke ist der Zugverkehr auf der S8, 9, 6 46 und 85 zurzeit ebenfalls unterbrochen. Zwischen Schöneweide, Altklinike und Grünau fahren Busse.
1: Direktverbindung nach Sylt. Seit einigen Tagen geht das per Bahn hier von Berlin, ab Juli auch per Flugzeug. Das Brandenburger Start-up Air Unicorn fliegt zweimal pro Woche, Flugzeit eine Stunde. Die Maschinen haben 78 Plätze. Die Strecke gab es früher schon mal, damals mit Air Berlin und EasyJet. 6.000 Euro Finanzspritze für jeden, der sich ein neues E-Auto kaufen will. Bundesumweltminister Carsten Schneider hat das neue Portal für die Kaufprämie am Vormittag freigeschaltet. Die gilt auch rückwirkend für alle, die seit Januar ein neues Auto gekauft haben. Anträge können digital mit einem Online-Konto der Behördenplattform Bund-ID gestellt werden. Mit einem Drink in der Hand jeden Morgen an einem anderen Ort aufwachen. Kreuzfahrten liegen im Trend. Letztes Jahr sind mehr als 1,5 Millionen Urlauber von einem deutschen Hafen aus auf hohe See gestartet. Neuer Rekord, Diana Kramer.
3: Während der Corona-Pandemie war der Markt wegen der Reisebeschränkungen eingebrochen. Seither steigen die Passagierzahlen aber Jahr für Jahr. Und die Reedereien übertrumpfen sich mit noch größeren, luxuriöseren Schiffen. Noch kreuzfahrtverrückter als die Deutschen innerhalb von Europa sind nur die Italiener und die Spanier. Nicht eingerechnet in die Zahlen sind Flusskreuzfahrten. Auch hier geht der Trend steil nach oben.
1: Wie sind Kids und Jugendliche sicherer im Netz unterwegs? Indem Plattformen wie Jugendschutz.net schlechte Inhalte rausfiltern. Die Plattform von Bund und Ländern hat letztes Jahr mehr als 15.000 Verstöße entdeckt. Ursula Winkler, wie gehen die vor?
4: Die Experten scannen Social Media und Co. auch selbst. Vor allem der zunehmende KI-Einsatz besorgt sie. So haben etwa künstlich generierte Influencer mit ihrer perfekten Welt oft negative Effekte für das Selbstbild der jungen User. Und es gibt immer wieder gefährliche Trends. Zum Beispiel werden unter dem Hashtag SkinnyTalk Essstörungen verherrlicht.
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5: 13.52 Uhr, der 104.6 RTL Verkehrsreport, Weißensee, Pistoriusstraße. Bitte Vorsicht in Höhe Parkstraße, dort sind die Ampeln außer Betrieb. Und A100 Neukölln Richtung Wilmersdorf zwischen Wechsstraße und Schmargendorf. Über 2 Kilometer Stau, da braucht man aktuell mehr Geduld. Und A2, Berliner Ring Richtung Magdeburg zwischen Brandenburg und Wollin, ist die Richtungsfahrbahn gesperrt. Dort findet gerade eine Unfallaufnahme statt. Auch ein Rettungshubschrauber ist im Einsatz. Rettungswagen sind vor Ort und auch die Polizei. Bitte weiterhin eine Rettungsgasse bilden und bitte Vorsicht, es entsteht Stau. Geblitzt wird in Charlottenburg-Nord auf dem Spandauer Damm und in Kreuzberg auf der Katzbachstraße. Staus und Blitzer bitte melden unter 030 884 84 110.
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5: RTL-Wetter. 18 Grad jetzt und wir haben einen angenehmen Sonne-Wolken-Mix. Es sind aber auch mal Gewitter möglich, vor allen Dingen hier bei uns in Berlin. Am Nachmittag soll es mal kurz krachen. Maximal 20 Grad könnten es heute noch werden. Nachts dann stark bewölkt, meist aber kein Regen bei 10 bis 6 Grad. Und morgen wird es genauso wie heute ein Sonne-Wolken-Mix mit möglichen Gewittern bei maximal 19 bis 22 Grad. Und von Tag zu Tag wird es jetzt wärmer.
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2: 14 Uhr in Berlin und Brandenburg. Freue mich sehr, dass du mit dabei bist. Hier ist Chris am Nachmittag. Natürlich mit mehr Abwechslung, ne, damit du uns noch länger hören kannst. Gleich, was soll ich sagen, der Nachmittags-Espresso hier in musikalischer Form. Ich spiele dir Wake Me Up von Avicii und Aloe Black und ich starte rein in den Nachmittag mit den besten neuen Hits. Hier ist Harry Styles, American Girls.
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0: besten neuen Hits, Olivia Dean, Man I Need. 104.6 RTL Berlin zum Brandenburg-Zentralradio. Chris hier. Na, hast du jetzt nach Mittagessen auch so einen kleinen Durchhänger? Dann kommt hier der Nachmittags-Espresso. Avicii, Hello Black mit Wake Me Up. Also, Alina feiert die Nummer auch.
1: Ja, danach ist man auf jeden Fall wach, würde ich sagen, ne?

0: sind die besten neuen Hits. Dermot Kennedy, Funeral, Berlins und Brandenburgs Hitradio 104.6 RTL. Morgen früh kannst du richtig fleißig wieder mitzocken.
1: Ja.
0: Bei Arno und der Morgenshow. Verena.
1: Genau, wir spielen wieder Hitster-Quickie.
0: Nice.
1: Und zwar die Revanche von der Revanche, weil Simon würde auch ganz gerne mal gewinnen. Hat er bisher noch nicht. Und er hofft darauf, dass es morgen passiert. Aber ich glaube, also ich glaube, es wird nix. Ich fühle mich gut, ich habe ein gutes Gefühl. Gerne einschalten und mitraten, aus welchem Jahr kommt der Song um 6:55.
0: Natürlich in Berlins und Brandenburgs lustigster Morgensendung. Und ich glaube, Simon ist immerhin noch besser als ich. Ich habe am Wochenende Hitster gespielt, ich konnte gar nichts. Und das ist immer so peinlich als Radiomoderator.
1: Ja, das kann man wohl sagen.
0: Sich in Grund und Boden. Hier ist Ray mit Where's My Husband?

0: Berlin zum Brandenburgs Hitradio mit Gangsters Paradise von... Nee, das sage ich nicht, das lasse ich 104.6 RTL-Hörer Stefan machen.
1: Du hast mir gestern ein Schmunzeln ins Gesicht getrieben. Der Typ heißt Coolio und nicht Coolio oder irgendwie. Also ein Held meiner Jugend. Na, nicht ganz Held, aber schon ein paar Tage älter.
0: Also Coolio bei mir in der Show. Jetzt 14.25 Uhr ist der 104.6 RTL Verkehrsreport und der Feierabendverkehr geht so langsam los. Bei uns in der Hauptstadt pendelt sich überein mit guten 5 Minuten extra, zum Beispiel in Kreuzberg, Tempelhofer, Ufer und das Ganze bis zum Mehringdamm mit 5 Minuten extra dabei. Dann gucken wir uns mal den Stadtring an. A100 vor allem Richtung Wedding voll, plus 15 Minuten im Moment schon. Und in Mitte stockt's auf der Fennstraße im Bereich Perleberger Brücke, auch da 5 Minuten extra. Noch schnell raus nach Brandenburg. Achtung, A2 Richtung Magdeburg. Da muss ein Rettungshubschrauber runter zwischen Brandenburg an der Havel und Wollin. Gut aufpassen, da ist die linke Spur im Moment gesperrt. Und anscheinend haben wir da auch gleich eine Vollsperrung. Und A10 westlicher Berliner Ring Richtung Hamburg zwischen Brieselang und Falkensee hat's gerade eben gescheppert. Da ist noch nichts abgesichert. Geblitzt wird in Lichterfelde, Drakestraße, Rudow-Neuköllner Straße und Heinersdorf, Tino-Schwitzchener Straße. Mehr Verkehr in einer halben Stunde und gleich habe ich Bensenboon für dich.
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2: Jetzt. Kann dir ein KI-Hit eine Gänsehaut machen? Das kannst du jetzt rausfinden. Live bei mir in der Show. Hier ist Andy Dalton, Another Day Old. Das Krasse ist, die Nummer stimmt gerade wirklich sämtliche Charts.

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BTS mit Swim, 104.6 RTL Berlin zum Brandenburg-Sitradio. Das sind doch gute Pläne von unserem neuen S-Bahn-Chef hier in Berlin. Die S-Bahn, die soll nämlich bald sicherer und auch sauberer werden. Im Moment gibt's aber erstmal Stress. Kabelklau und Baumschulweg ist der Grund. Was du auf dem Heimweg wissen musst, gleich in 104.6 RTL aktuell und 10 von

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1: 14.49 Uhr, ich bin Jan Seifert. Guten Tag. Sauberer und sicherer soll die S-Bahn werden, deswegen sollen ab Juni Putzteams und Security aufgestockt werden. Ab 5 Uhr morgens sollen die Streifen unterwegs sein und in Zügen und auf Bahnhöfen für Ordnung sorgen. Eines der größten Probleme aktuell liegt aber auf den Strecken zwischen den Bahnhöfen. Mehr von Christian Haffmann.
2: Nach dem Kabelklau bei Baumschulenweg gibt es auch heute und vermutlich sogar morgen früh zum Berufsverkehr erhebliche Probleme. Dort muss ein Signal repariert werden. Und wegen Reparaturen an der Strecke ist der Zugverkehr auf der S8, 9, 6 und 85 zurzeit ebenfalls unterbrochen. Zwischen Schöneweide, Altglienicke und Grünau fahren Busse.
1: Wie sind Kids und Jugendliche sicherer im Netz unterwegs? Indem Plattformen wie Jugendschutz.net schlechte Inhalte rausfiltern. Die Plattform von Bund und Ländern hat letztes Jahr mehr als 15.000 Verstöße entdeckt. Ursula Winkler, wie gehen die vor?
3: Die Experten scannen Social Media und Co. auch selbst. Vor allem der zunehmende KI-Einsatz besorgt sie. So haben etwa künstlich generierte Influencer mit ihrer perfekten Welt oft negative Effekte für das Selbstbild der jungen User. Und es gibt immer wieder gefährliche Trends. Zum Beispiel werden unter dem Hashtag SkinnyTalk Essstörungen verherrlicht.
1: 6.000 Euro Finanzspritze für jeden, der sich ein neues E-Auto kaufen will. Bundesumweltminister Carsten Schneider hat das neue Portal für die Kaufprämie am Vormittag freigeschaltet. Die gilt auch rückwirkend für alle, die seit Januar ein neues Auto gekauft haben. Anträge können digital mit einem Online-Konto der Behördenplattform Bund-ID gestellt werden. Mit den bloßen Händen suchen die Rettungskräfte nach verschütteten Personen in Görlitz in Sachsen. Dort ist am Abend ein Haus eingestürzt. Ursache vermutlich Gasexplosion. Feuerwehrsprecher Sebastian Schramm sagte bei NTV:
4: Wir waren die ganze Nacht vor Ort, auch mit den knapp 140 Einsatzkräften. Wir mussten mit dem technischen Hilfswerk auch mal eine komplette Ruhepause einlegen, damit die Ortungssysteme vernünftig und im Zustand arbeiten können, wo man eventuell was hören konnte. Wir hatten Rettungshunde im Einsatz. Jeder Ziegel muss mit der Hand angefasst werden, um darunter liegende Hohlräume nicht einstürzen zu lassen, weil wir immer noch die Hoffnung haben, dass dort die Vermissten sich hoffentlich befinden.
1: 3 Menschen gelten noch als vermisst. Nur jeder 5. Baum in deutschen Wäldern ist gesund. Die meisten leiden immer noch unter Dürre, Trockenheit und Schädlingen, heißt es aus dem Agrarministerium. Am besten geht's noch Buchen und Fichten. Hingegen bei Eichen und Kiefern sind die Kronen deutlich ausgedünnter geworden. Problem: Die Wälder haben sich bis heute nicht von den extremen Dürrejahren 2018 bis 20 erholt. 104.6 RTL, immer 10 Minuten früher auf den Punkt informiert.
5: 14.52 Uhr, der 104.6 RTL Verkehrsreport. Neuer Unfall auf der Stadtautobahn. Die 111 ist das, Richtung Hamburg, Richtung Oranienburg. Da hat es gekracht zwischen Holzhauser Straße und Weidmannsuster Damm. Dauert im Moment schon gute 10 Minuten länger. Das wird dann natürlich eher mehr als weniger, also planen da deutlich mehr Zeit ein. Dann schauen wir mal nach Friedrichshain. Landsberger Allee auswärts vom Vivantes. Direkt mal 8 Minuten extra bis zur Petersburger Straße, liegt an dieser Baustelle. Wer dann weiterfährt auf der Landsberger Allee, der hängt nochmal fest hinter der Ringstraße. Plus 7 Minuten da auch durchhalten und Friedrichshain-Frankfurter Allee auswärts auch schon wieder voll. Plus 8 Minuten im Moment. Das Ganze geht los hinter der... Na, was haben wir da? Hinter der Möllendorfstraße. Also, da auf jeden Fall auch durchhalten und geblitzt wird in Lichterfelde, Drakestraße, dann habe ich Rudow-Neuköllner Straße und Heinersdorf-Tino-Schwitziner Straße. Staus und Blitzer bitte wie immer an die 030 884 84 110.
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5: Ja, du merkst, die Sonne gibt alles heute. Wolken bleiben zwar am Start, die sind aber harmlos. Es geht trocken in den Feierabend bei 20 Grad, also T-Shirt-Wetter. Heute Nacht auch kein Regen, geht runter auf 10 bis 6 Grad. Ändert sich morgen am Mittwoch, da deutlich grauer als heute. Immer wieder Schauer in Berlin und Brandenburg bei bis zu 22 Grad. Richtung Pfingsten wird es dann aber immer sonniger und auch wärmer.
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6: Bill und Tom und Angela Merkel, klingt lustig, wird aber erstmal nix. 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

0: Was geht?
1: 15 Uhr durch in Berlin und Brandenburg. Freue mich, dass du mit mir chillst. Hier ist Chris am Nachmittag. Natürlich mit mehr Abwechslung, ne, damit du uns noch länger hören kannst. Gleich voll der Sommerhit bei mir in der Show. R-City mit Locked Away werden wir so richtig abfeiern. Und wir starten in die neue Stunde mit Kamrad. Hug Yourself. Die besten neuen Hits hier.

0: 100, 104.6 RTL Berlin zum Brandenburg Z Radio. Chris am Nachmittag, jetzt mit dem besten neuen Hits hier. Tampa City, Self-Aware. Unser Mann hat schon deine Wetter-App gecheckt. Es wird richtig geil Richtung Pfingsten, ne? Kerstin, heute schon mit Sonnencreme unterwegs?
1: Nö, noch nicht. Da sind wir noch nicht so. Wir genießen das jetzt noch.
0: Meinst du, Sonne ist erst im Hochsommer gefährlich, oder?
1: Nee, aber ja, weiß nicht. Es ist noch zu kühl dafür. Die Sonne ist zwar schön, aber der ist noch ein bisschen kalt zum Sonnenbaden.
0: Okay, also UV-Strahlen sind erst gefährlich, wenn es warm wird. Das nehmen wir mit aus dieser Sendung.
1: Genau.
0: Mein Hautarzt ruft gerade an. Warte kurz.
1: Ja.

0: Lala. Sonder 4.6 RTL Berlin zum Brandenburgs Hitradio. Chris hier, jetzt mit Enrico in der Show.
1: Deine UV-Strahlen von der Sonne haben dafür gesorgt, dass es keinen Stau mehr gibt auf der Stadtautobahn A111 Stadt auswärts. Da war ein Unfall angesagt.
0: Und jetzt geräumt, oder wie?
1: Zwischen Holzhaus am Waldmannsturm staut sich das nicht mehr.
0: Geil!
1: Es ist aufgelöst.
0: Mann, das sind doch gute Nachrichten. Danke dir fürs Anrufen. Oben drauf habe ich gleich noch die neue Teddy Swims, Mr. No Doubt, direkt nach Coldplay. Also mehr können wir doch gar nicht wollen, oder?
1: Nö, außer die Sonnenbruch ausstrahlen, wie die gerade gesagt hat.

was ein Ohrwurm, oder? Teddy Swims, Mr. Know-It-All. Entdecke neue Musik. Hier ist Berlin zum Brandenburgstadt Radio, 15.24 Uhr, jetzt der 104.6 RTL Verkehrsreport. Und Enrico hat es mir gerade live reingemeldet hier in die Show. Unfallstelle geräumt auf der 111 auswärts, also Richtung Hamburg, Richtung Oranienburg. Da ist dann wieder Freifahrt zwischen Holzhauser Straße und Weidmannsluster Damm. Passierdauer geht da jetzt auch runter auf 4 Minuten nur noch. Stadtring bleibt weiter voll, A100 in beiden Richtungen zwischen Jakob-Kaiser-Platz und dem Kreuz Schöneberg, plus 15 Minuten im Moment. Und das kommt ganz neu rein. Achtung, in beiden Richtungen auf der 113, 117, da sind Fußgänger auf der Autobahn zwischen Schönefelder Kreuz und dem Rastplatz Waldeck Ost. Gut aufpassen, in beiden Richtungen Fußgänger auf der 117. So, genutzt wird in Lichterfelde, Drakestraße, Rudo, Neuköllner Straße und Heinersdorf, Tina, Spezieler Straße. Mehr Verkehr in einer halben Stunde und ich versorge dich mit den Hits hier back home für alle, die gerade Feierabend machen. Fritz Kai.

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Jetzt Voodoo und Apache. Das Gourmet.

0: Kelly Clarkson.
1: 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Ey, Schießtraining im Freibad. Zwar im Prinzenbad in Kreuzberg, kein Scherz. Was da los ist, was genau da trainiert wird und vor allem womit geschossen wird, gleich um 10 vor 4 in 104.6 RTL aktuell. Jetzt Alex Worden hier.

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1: 15.51 Uhr, ich bin Jan Seifert. Guten Tag. Berlin rüstet auf, um sicherer vor Mega-Blackouts zu werden, wie zuletzt in Steglitz-Zehlendorf und letztes Jahr in Adlershof. Heute hat der Senat seine Pläne vorgestellt. Mehr aus der Nachrichtenredaktion.
2: Das Schutzkonzept für kritische Infrastruktur setzt auf drei Säulen. Technischen Schutz mit mehr Videoüberwachung und KI-gestützter Angriffserkennung. Organisatorische Maßnahmen wie 24-7-Bewachung durch Polizei und Sicherheitsdienste und physischen Schutz durch höhere Zäune mit NATO-Draht an neuralgischen Punkten. Stromnetz Berlin plant bis 2029 Investitionen von fast 3 Milliarden Euro. Die Angriffe hatten tausende Menschen und Firmen tagelang von der Versorgung abgeschnitten.
1: Sauberer und sicherer soll die S-Bahn hier bei uns in Berlin werden. Deswegen sollen ab Juni Putzteams und Security aufgestockt werden. Ab 5 Uhr morgens sollen die Streifen unterwegs sein und auch Obdachlose aus den Zügen bringen, meldet die S-Bahn. Jeden Tag sollen mindestens 2 von 3 Zügen kontrolliert und geputzt werden. Nur jeder 5. Baum in deutschen Wäldern ist gesund. Die meisten leiden immer noch unter Dürre, Trockenheit und Schädlingen, heißt es aus dem Agrarministerium. Am besten geht's noch Buchen und Fichten. Hingegen bei Eichen und Kiefern sind die Kronen deutlich ausgedünnter geworden. Problem: Die Wälder haben sich bis heute nicht von den extremen Dürrejahren 2018 bis 20 erholt. Wie sind Kids und Jugendliche sicherer im Netz unterwegs? Indem Plattformen wie Jugendschutz.net schlechte Inhalte rausfiltern. Die Plattform von Bund und Ländern hat letztes Jahr mehr als 15.000 Verstöße entdeckt. Ursula Winkler, wie gehen die vor?
3: Die Experten scannen Social Media und Co. auch selbst. Vor allem der zunehmende KI-Einsatz besorgt sie. So haben etwa künstlich generierte Influencer mit ihrer perfekten Welt oft negative Effekte für das Selbstbild der jungen User. Und es gibt immer wieder gefährliche Trends. Zum Beispiel werden unter dem Hashtag SkinnyTok Essstörungen verherrlicht.
1: Flitschen, Titschern, jeder nennt es etwas anders, flache Steine übers Wasser schießen, damit sie oft aufkommen. Im Prinzenbad in Kreuzberg wird das jetzt zum Sport, wenn die letzten Badegäste weg sind. Damit nichts kaputt geht, werden empfindliche Stellen vorher mit Matten geschützt. Die Berliner trainieren nicht nur zum Spaß, sondern auch für die Weltmeisterschaft in Schottland. Dort kommt man ins Finale, wenn man bei einem von 3 Würfen die Wand mit 3 Aufsetzern trifft. 104.6 RTL, immer 10 Minuten früher auf den Punkt informiert.
4: 15.53 Uhr, der 104.6 RTL Verkehrsreport. So, wo haben wir die Stauschwerpunkte im Moment? Auf jeden Fall am Stadtring. A100 schluckt in beiden Richtungen gute 15 bis 20 Minuten zwischen Jakob-Kaiser-Platz und Tempelhofer Damm. So, dann läuft auch die 113 jetzt gut voll zwischen Britzer Tunnel und der Stubenrauchstraße. Es liegt unter anderem an einer neuen Baustelle, also da auch ein bisschen mehr Zeit drauf packen. Dann weiter voll der Bereich Friedrichshain, Frankfurter Allee auswärts und auch die Landsberger Allee auswärts. Insgesamt gute 10 Minuten extra. Rund ums Ostkreuz natürlich wieder sehr voll und auch an der Elsenbrücke musste mehr Zeit einplanen. Und Kreuzberg, da nervt das Tempelhofer Ufer Richtung Mehringdamm. Auch da gute 8 Minuten extra. Geblitzt wird Schlichterfelde, die Drakestraße, Hudow-Neuköllner Straße und Heinersdorf, Tino Schwitzierner Straße. Staus und Blitzer bitte an die 030 884 84110.
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4: Du merkst, die Sonne gibt alles. Wir haben einen Sonne-Wolken-Mix über der Hauptstadt und es geht auf jeden Fall trocken in den Feierabend bei 20 Grad. Auch heute Nacht kein Regen, geht runter auf 10 bis 6 Grad. Morgen Mittwoch ändert sich das, da deutlich grauer, immer wieder Schauer mit dabei, wird aber ein bisschen milder mit bis zu 22 Grad. Richtung Pfingsten dann immer sonniger und vor allem immer wärmer.
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2: 16 Uhr durch in Berlin, Berlin und Brandenburg. Freue mich, dass wir zusammen Feierabend cruisen. Hier ist Chris am Nachmittag und natürlich mit mehr Abwechslung, damit du uns länger hören kannst. Gleich eine fette Entschuldigung hier bei mir in der Show von Timbaland und One Republic. Apologize. Und jetzt die besten neuen Hits. Das ist Halli Hammerstone, To Love Somebody.
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0: Die besten neuen Hits hier. Bibi Rexha, Faithless, New Religion. 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Chris am Nachmittag. Und ich hoffe, du hängst nicht mehr im Stau fest bei uns in der Hauptstadt, sondern chillst ähnlich gut wie Wiebke hier.
1: Nee, mein Feierabend. Ich sitze jetzt hier auf meinem Terrassenstuhl und genieße das Leben.
0: Das ist herrlich, wenn man früh Feierabend hat, weil dann hat man noch ein bisschen was vom schönen Wetter, ne?
1: Richtig, so ist es.
0: Wenn ich nach Hause komme, dann ist zumindest bei uns die Sonne schon hinterm Wald verschwunden und dann sitze ich da zwar auch auf der Terrasse, aber ohne Sonne.
1: Genau, im Dunkeln. Ach Mensch. Naja, kann auch gemütlich sein.
0: Also genießt das Sommer-Comeback hier mit Timbaland One Republic. 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

0: sagt dir, dass das Leonie war auf 104.6 RTL Berlin zum Brandenburg-Hit-Radio. Hilft dir vielleicht morgen diese Info bei Arno und der Morgenshow, ja. Verena? Was zockt ihr?
1: Und die Jahreszahl brauchen wir auch noch. Wir spielen nämlich Hits da morgen früh. Aus welchem Jahr kommt welcher Song? Es ist eine Revanche. Es ist sogar schon die Revanche von der Revanche. Bisher, möchte ich nochmal anmerken, habe immer ich gewonnen. Und Simon würde aber auch gerne mal gucken, ob es morgen soweit ist um 5 nach 7.
0: Ich bin Team Simon. Ich bin so schlecht in diesem Spiel. Das ist immer so unangenehm, weil als Radiomoderator erwartet jeder, dass du gut bist. Aber und dann lose ich ab. Und das ist ja. Schlecht.
1: Okay. Ja, unangenehm.
0: Also, wir zocken morgen alle mit bei Arno und der Morgenshow Berlin zu Brandenburgs lustigster Morgensendung. Und das hier ist Taylor Swift mit Opel Eye. Die besten neuen Hits.

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0: Hier ist Berlins Brandenburg Set Radio, 16.24 Uhr. Und das ist der 104.6 RTL Verkehrsreport. Achtung, neuer Unfall auf dem Stadtring. A100 Richtung Neukölln. Da hat's gescheppert. Höhe Jakob-Kaiser-Platz. Die linke Spur ist im Moment gesperrt. Stau hält sich da aber noch in Grenzen. So, was ist im Tiergarten los heute? Da gibt's schon die ersten Sperrungen für den Berliner Firmenlauf. Der ist ja morgen. 17. Juni ist heute schon dicht zwischen Brandenburger Tor und Großem Stern. Und das gilt auch für die Ebertstraße. Zwischen Dorotheenstraße und Bärenstraße. Und drumherum haben wir natürlich ordentlich Umfahrungsstau. Das trifft zum Beispiel Reich-Pietsch-Ufer. Das trifft auch die Helmut-Kohl-Allee und die Tiergartenstraße. Also da mal locker 10 Minuten extra rechnen. Und Achtung, im Havelland, da hat es einen Unfall gegeben auf der Brieselanger Straße, Höhe im Abzweig nach Paaren im Gelin. Also da auch gut aufpassen in beiden Richtungen. Genutzt wird Lichterfelde, die Drake-Straße, Rudow, Neuköllner Straße und Heinersdorf, Tinor, Schwetzirner Straße. Mehr Verkehr in einer halben Stunde und die Nummer startet seit den Olympischen Spielen. Übertrieben durch, ich spiele gleich NF mit 4.
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2: 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So, wie war das noch? 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
3: Ja, deswegen hat Dominik Feig auch einen Track gedroppt, der einfach nur 1 Minute und 38 Sekunden lang ist. Hier ist Baby Doll. Kennst du vielleicht schon?

die besten neuen Hits. Kate und John, Turn the Lights Off. 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In den Top 6 um 18 Uhr.

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1: 16.49 Uhr, ich bin Jan Seifert. Guten Tag. Berlin rüstet auf, um sicherer vor Mega-Blackouts zu werden, wie zuletzt in Steglitz-Zehlendorf und letztes Jahr in Adlershof. Heute hat der Senat seine Pläne vorgestellt. Mehr aus der Nachrichtenredaktion.
2: Das Schutzkonzept für kritische Infrastruktur setzt auf drei Säulen. Technischen Schutz mit mehr Videoüberwachung und KI-gestützter Angriffserkennung. Organisatorische Maßnahmen wie 24-7-Bewachung durch Polizei und Sicherheitsdienste und physischen Schutz durch höhere Zäune mit NATO-Draht an neuralgischen Punkten. Stromnetz Berlin plant bis 2029 Investitionen von fast 3 Milliarden Euro. Die Angriffe hatten tausende Menschen und Firmen tagelang von der Versorgung abgeschnitten.
1: Direktverbindung nach Sylt. Seit einigen Tagen geht das per Bahn hier von Berlin, ab Juli auch per Flugzeug. Das Brandenburger Start-up Air Unicorn fliegt zweimal pro Woche, Flugzeit eine Stunde. Die Maschinen haben 78 Plätze. Die Strecke gab es früher schon mal, damals mit Air Berlin und EasyJet. Die Hoffnung bleibt, die Einsatzkräfte in Görlitz geben nicht auf, unter den Trümmern des eingestürzten Hauses doch noch Überlebende zu finden. Drei Menschen werden immer noch vermisst, möglicherweise noch mehr, weil auch vor dem Haus Menschen unterwegs waren. Gestern Abend ist das Haus in der ostsächsischen Stadt eingestürzt, vermutlich wegen einer Gasexplosion. Nur jeder fünfte Baum in deutschen Wäldern ist gesund. Die meisten leiden immer noch unter Dürre, Trockenheit und Schädlingen, heißt es aus dem Agrarministerium. Am besten geht's noch Buchen und Fichten. Hingegen bei Eichen und Kiefern sind die Kronen deutlich ausgedünnter geworden. Problem? Die Wälder haben sich bis heute nicht von den extremen Dürrejahren 2018 bis 20 erholt. Ronaldo-Rekord bei der Fußball-Weltmeisterschaft. Mit seinen 41 Jahren wird er das 6. Mal im Aufgebot stehen. Zusammen mit Lionel Messi wären die beiden dann die ersten Spieler mit 6 WM-Teilnahmen. Aus deutscher Sicht wird noch kräftig spekuliert. Laut Sky sind unter anderem die Stuttgarter Dennis Undav und Angelo Stiller wohl dabei. Die Sportbild meldet auch Felix Mecher von Dortmund. Pech haben anscheinend die VfBler Chris Führich und Maximilian Mittelstädt. Und auch Robert Andrich von Leverkusen soll nicht im 26er Kader sein. Trainer Nagelsmann will bis Donnerstag alle Kandidaten persönlich anrufen. Ein Gespräch mit Manuel Neuer zum Torwart-Comeback soll es schon gegeben haben. 104.6 RTL, immer 10 Minuten früher auf den Punkt informiert.
3: 16.52, der 104.6 RTL Verkehrsreport. Wir sind mitten im Feierabendverkehr, wobei das flacht gerade schon wieder so ein bisschen ab. Stadtring A100 in beiden Richtungen noch gut gefüllt. Plus 15 Minuten zwischen Jakob-Kaiser-Platz und Britzer Tunnel. Dann haben wir im Tiergarten schon die ersten Sperrungen für den Berliner Firmenlauf. 17. Juni schon dicht zwischen Brandenburger Tor, Großem Stern. Versperrung auch im Bereich Ebertstraße zwischen Dorotheenstraße und Bärenstraße. Und draußen nach Brandenburg, Achtung, A9 Richtung Halle Leipzig. Zwischen Niemerk und Kleinmarzehn. Da hat es gerade eben gekracht. Achtung, da ist noch nichts abgesichert. Und Vorsicht, A10, östlicher Berliner Ring, Richtung Dreieck Spreeau zwischen Hundschönhausen und Marzahn haben wir einen Liegenbleiber. Geblitzt wird Wannsee, Kronprinzessinnenweg, dann Lichterfelde-Drake-Straße und Rudow-Neuköllner-Straße. Staus und Blitzer bitte wie immer an die 030 884 84110.
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3: Ja, lässiger Sonne-Wolken-Mix bei uns in der Hauptstadt. Das Ganze bei 20 Grad. Auch in der Nacht trocken, geht runter auf 10 bis 6 Grad. Morgen Mittwoch aber deutlich grauer als heute. Immer wieder Schauer mit dabei, bis zu 22 Grad. Dafür die Entschädigung ab Donnerstag. Es wird Richtung Pfingsten nämlich immer sonniger und vor allem wärmer.
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4: Bill und Tom und Angela Merkel. 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

17 Uhr in Berlin und Brandenburg. Freue mich, dass du mit dabei bist an diesem Dienstag. Feierabend, hier ist Chris am Nachmittag. Natürlich mit mehr Abwechslung, damit du uns noch länger hören kannst. Und diese Arbeitsteilung finde ich gut. Also Miley Cyrus sitzt auf einer Abrissbirne und Shabuzi, der chillt in der Bar. Also Wrecking Ball gibt's gleich. Jetzt erstmal Abwasson.

0: 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Chris am Nachmittag. Ey, bis zu 30 Grad die Woche noch. Laura, Aperol schon kalt gestellt?
1: Sowieso, das steht eh auf dem Plan.
0: Sehr gut.
1: Mit Freunden ein bisschen treffen und halt ja die Zeit einfach genießen, das Wetter genießen.
0: Ja, voll.
1: Was anderes.
0: Und vor allem sich schon mal direkt aufs nächste lange Wochenende freuen, weil Pfingsten klopft ja auch schon wieder an, ne?
1: Ja, ich liebe den Mai.
0: Ja, ich auch. Ich auch. Nur mal danach gibt es dann so einen kleinen Downer, da müssen wir dann durchhalten bis zum Sommerurlaub leider, ne?
1: Das kriegen wir hin.
0: Meinst du, schaffen wir?
1: Ja, wenn das Wetter mitmacht, dann.
0: Ja, du, dann bleibt es hoffentlich warm.
1: Ja, ich hoffe auch.
0: Besten Leute jetzt hier, Tammy Impala, Jenny, Dracula.

Before You Go. 104.6 RTL Berlin zum Brandenburg sind Radio mit Luis Capaldi. Ja, Feierabendverkehr so gut wie durch bei uns in der Hauptstadt. Aber du merkst, viele haben sich Urlaub genommen, ne? Jetzt zwischen Himmelfahrt und Pfingsten. Also nicht nur die Büros in Berlin deutlich leerer als sonst, auch die Straßen. Aber das

neue Musik aus UK. Von Bella Kay. I love it, I love it, I love it. Entdecke neue Musik auf Berlins und Brandenburgs Hitradio. 17.23 Uhr, der 104.6 RTL Verkehrsreport. Ist gerade eine neue Demo gestartet in Reinickendorf im Bereich Oldenhauer Straße. Zwischen Großkopfstraße und Reinickeshof sind die unterwegs. In beiden Richtungen, also da jetzt eine Demo. Dann Achtung, Neukölln, Ampeln ausgefallen gerade. Karl-Marx-Straße, Höhe Emser-Straße. Es gibt schon die ersten Sperrungen, die sorgen für Stress im Tiergarten für diesen Berliner Firmenlauf. Der ist ja morgen erst, aber 17. Juni ist heute schon dicht. Und auch die Ebertstraße. Das heißt, drumherum Helmut-Kohl-Allee, Tiergartenstraße, Linné-Straße, da deutlich mehr Zeit einrechnen. Im Moment ja immer noch so gute 10, 15 Minuten extra auf der Umfahrung. Und noch schnell raus nach Brandenburg. Achtung, es hat gescheppert auf der A9 Richtung Halle-Leipzig zwischen Brück und Niemegk auf der linken Spur. Und es sieht im Moment nach einer Vollsperrung aus. Autobahnpolizei ist unterwegs. Passierdauer geht natürlich jetzt direkt nach oben. Wir sind schon bei guten 20 Minuten. Geblitzt wird. Wannsee, Kronpitz, hast du den Weg? Lichterfelde, Drakenstraße und Rudow-Neuköllner Straße. Also mal langsam. Mehr Verkehr nach halben Stunde. Gleich die besten neuen Hits an diesem sonnigen Dienstagnachmittag auf 104.6 RTL von Harry Styles. Und vorher spiele ich dir Backstreet.

Harry Styles chillt bei mir mit seinen American Girls. Das sind die besten neuen Hits Berlins und Brandenburgs Hitradio. Und der Comedy-Countdown geht weiter auf 104.6 RTL. 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Und Boss, der weg hier.

Sarah Larsson. 104.6 RTL Berlins und Brandenburgs Hitradio. Sowas wie dieser Mega-Blackout von Lichterfelde-Wannsee-Zehlendorf. Das soll sich nicht wiederholen bei uns in der Hauptstadt. Deswegen greift der Senat jetzt ganz tief in die Tasche. Wie viel Milliarden Euro da locker gemacht werden für unsere kritische Infrastruktur? Das hörst du gleich. Um 10 vor 6 in 104.6 RTL aktuell. Und um 6 schicke ich dich wieder zu dem Berlin Tennis Open. In den Top 6 um 6.

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1: 17.49 Uhr, ich bin Jan Seifert. Guten Tag. Berlin investiert fast 3 Milliarden Euro in kritische Infrastruktur. Das hat der Senat als Reaktion auf die Anschläge auf die Stromversorgung dieses Jahr in Steglitz-Zehlendorf und letztes Jahr in Adlershof beschlossen. Das sogenannte Top-Konzept sieht 3 Stufen vor. Mehr Videoüberwachung und Erdkabel, außerdem mehr Wachpersonal und Polizei und zusätzliche Sicherungsanlagen mit sogenanntem NATO-Draht. Der Senat will außerdem erreichen, dass Genehmigungsverfahren schneller laufen und sicherheitsrelevante Daten der Betreiber besser geschützt werden. Diätenerhöhung im Bundestag? Nein, danke, sagen mittlerweile alle Abgeordneten. Unionsfraktionschef Jens Spahn nennt es ein Zeichen der Verantwortung.
2: Wenn wir den Bürgerinnen und Bürgern Reformen und Belastungen zumuten, sollte auch Politik zeigen, dass sie ihren Teil beiträgt. Deshalb werden wir über die Aussetzung der Abgeordnetenentschädigung entscheiden.
1: Offiziell muss das Nein zur Diätenerhöhung noch als Beschluss gefasst werden. Möglicher Zeitpunkt, wenn über die Reform der gesetzlichen Krankenversicherung abgestimmt wird. Die Hoffnung bleibt, die Einsatzkräfte in Görlitz geben nicht auf, unter den Trümmern des eingestürzten Hauses doch noch Überlebende zu finden. 3 Menschen werden immer noch vermisst, möglicherweise noch mehr, weil auch vor dem Haus Menschen unterwegs waren. Gestern Abend ist das Haus in der ostsächsischen Stadt eingestürzt, vermutlich wegen einer Gasexplosion. Ronaldo-Rekord bei der Fußball-Weltmeisterschaft. Mit seinen 41 Jahren wird er das 6. Mal im Aufgebot stehen. Zusammen mit Lionel Messi wären die beiden dann die ersten Spieler mit 6 WM-Teilnahmen. Aus deutscher Sicht wird noch kräftig spekuliert. Laut Sky sind unter anderem die Stuttgarter Dennis Undav und Angelo Stiller wohl dabei. Die Sportbild meldet auch Felix Mecher von Dortmund. Pech haben anscheinend die VfBler Chris Führig und Maximilian Mittelstädt. Und auch Robert Andrich von Leverkusen soll nicht im 26er Kader sein. Trainer Nagelsmann will bis Donnerstag alle Kandidaten persönlich anrufen. Ein Gespräch mit Manuel Neuer zum Torwart-Comeback soll es schon gegeben haben. Flitschen, Titschern, jeder nennt es etwas anders. Flache Steine übers Wasser schießen, damit sie oft aufkommen. Im Prinzenbad in Kreuzberg wird das jetzt zum Sport, wenn die letzten Badegäste weg sind. Damit nichts kaputt geht, werden empfindliche Stellen vorher mit Matten geschützt. Die Berliner trainieren nicht nur zum Spaß, sondern auch für die Weltmeisterschaft in Schottland. Dort kommt man ins Finale, wenn man bei einem von 3 Würfen die Wand mit 3 Aufsetzern trifft. 104.6 RTL, immer 10 Minuten früher auf den Punkt informiert.
3: 17.51 Uhr, der 104.6 RTL Verkehrsreport mit einem neuen Ampelausfall an einer sehr bescheidenen Stelle jetzt im Feierabendverkehr. Achtung, Althohenschönhausen betrifft die Hansastraße bzw. Falkenberger Chaussee, Höhe Malchower Weg. Da sind die Ampeln ausgefallen. Knubbelt sich da natürlich auch so ein bisschen, also planen da etwas Zeit extra ein. Dann haben wir natürlich schon die ersten Sperrungen für den Berliner Firmenlauf. Der findet ja genau praktisch in 24 Stunden statt, also morgen Abend. Und jetzt ist schon der 17. Juni dicht. Zwischen Brandenburger Tor und Großem Stern. Auch die Ebertstraße ist gesperrt zwischen Dorotheenstraße und Bärenstraße. Und das sorgt nach wie vor für Umleitungsstau im Bereich Tiergartenstraße, Linnéestraße, aber auch Helmut-Kohl-Allee und ja, John-Foster-Dulles-Allee ein bisschen voller als sonst, planen wir mal gute 10 Minuten noch extra ein. Und wir haben weitere Probleme auf der A9 Richtung Halle-Leipzig nach dem Unfall zwischen Brück und Niemeck. Das sieht weiter nach einer Vollsperrung aus in dem Bereich und dicker Stau dahinter natürlich. Geblitzelt Wannsee, Kron, Prinzessinnenweg, dann Lichterfelde-Drakelstraße, Rudow-Neuköllner-Straße. Staus und Blitzer bitte wie immer an die 030 88484 110.
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3: So, was soll ich sagen? Ganz entspannt, ne? Lässiger Sonne-Wolken-Mix an diesem Dienstag. Feierabend bei 21 Grad noch. Heute Nacht auch trocken, geht runter auf 10 bis 6 Grad, also geht auch fit. Morgen Mittwoch deutlich grauer als heute. Musste ich immer wieder auf Schauer einstellen. Bis 22 Grad Richtung Pfingsten wird es dann aber wieder deutlich besser.
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4: Der Morgencrew Abi Motto Generator, du hast das Abi, ja. Wir haben dein Motto. Genau. Guten Morgen Max, wie heißt denn euers?
5: Abi Kini 2026, knapp aber passt schon. Also wir sind damit, die Jungs sind komplett unzufrieden damit.
6: Okay, da können wir vielleicht was machen und das Ganze noch ein bisschen aufpimpen. Wir haben hier unseren Abi Motto Generator, den schmeißen wir jetzt mal an.
7: Dein Abi-Motto lautet ABWM 2026. 13 Jahre Gruppenphase. Endlich ausgeschieden.
4: Ja, siehste.

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Hallo in Berlin, Berlin und Brandenburg. Was geht ab? Ich wünsche einen nice Dienstagfeierabend. Chris am Nachmittag hier mit den Top 6 um 6 und deinen Tickets für die Wanda Family City Kids Berlin Tennis Open. Im Steffi Graf Stadion in Grunewald. Wenn du sie haben willst, dann schick mir eine WhatsApp. Kenwood Schatzmann an 030 884 8484. Eine Nummer rufe ich gleich zurück und wir starten in den Top 6 um 6 Countdown mit Platz 6. Hier ist Taylor Swift.

BTS klären sich die 5 in den Top 6 um 6 mit Swim. 104.6 RTL Berlin zum Brandenburg-Hit-Radio. 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Jetzt die 4. Rutschen ab von der 1. Bibi Rexha, Faithless, New Religion.

0: Fever Dream. Alex Vaughan klärt sich die 2 in den Top 6 um 6. Hier ist Berlin zur Brandenburg Zentral Radio 104.6 RTL.
1: Hallo?
0: Ja, Chris hier, hi.
1: Hi, ich bin Olivia.
0: Herzlich willkommen in der Show. Ich kann dir sagen, es geht um ein Rekordpreisgeld von 1,1 Millionen US-Dollar. Du bist dabei bei den Wander Pharmaceuticals Berlin Tennis Open.
1: Ja, ich freue mich. Super.
0: 13. bis 21. 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Und hier ist die nagelneue 1.
1: Willst du bei
0: Ja, Stick Figure. Neuer Remix.

geht in den Streaming-Chart schon ab, die Nummer hier. Angels About Me, Stickfigure, MVD auf der 1 ganz neu, in den Top 6 um 6. Nur auf Berlins und Brandenburgs Radio, jetzt der 104.6 RTL Verkehrsreport um 18.21. Wir haben natürlich schon die ersten Sperrungen für den Berliner Firmenlauf in Tiergarten. 17. Juni ist dicht zwischen Brandenburger Tor und Großem Stern. Das heißt, es gibt immer noch Umfahrungsstau im Bereich Tiergartenstraße, Lennestraße, gute 12 Minuten extra und auf Helmut-Kohl-Allee. Stehen Sie im Moment? Also da auch ein bisschen extra Zeit einplanen. Ansonsten sieht's aber ganz gut aus. Ja, am Ostkreuz noch ein bisschen Stau und auf Friedrichshain, die Frankfurter Allee gibt es noch ein bisschen Stop-and-Go, aber passiert aber, hält sich da in Grenzen. Noch kurz raus nach Brandenburg, Achtung, A10, südlicher Berliner Ring und zwar in Fahrtrichtung Dreieck-Potsdam. Zwischen Schönefelder Kreuz und Rangsdorf liegen Reifenteile auf der Fahrbahn. Gibt's bei den Starken, Heerstraße, Treptow, Groß-Berliner Damm und Wannsee, Kronprinzessin-Weg. Mehr Verkehr, eine halbe Stunde. Gleiche Artemis, Lola Young und jetzt, so gut, Justin Timberlake, 104.6.

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Jetzt die neue Sonder hier. Homewrecker. Besten neuen

0: Andrix für den Weg in den Dienstagfeierabend. Hier ist 104.6 RTL Berlin zum Brandenburg Radio. Jetzt mit Ray Garvey. Seit neuestem Jahr nicht mehr nur Musiker, er schreibt auch Bücher.
1: Die Optionen waren Schauspieler oder Schriftsteller. Ich habe mich für Schriftsteller entschieden. Statt Schauspieler. Das gibt's nicht schlimmer. Also Schauspieler sagte, ich mache jetzt Musik. Und er sagt, why? Ihr bist ein Schauspieler. Bleib bei Schauspiel. Und ich glaube, die Kreuzung, die darf man machen, wenn man das kann. Und wenn es gut ist. Ja. Und ich behaupte und ich hoffe auch, dass wir es geschafft haben, ist gut. Es heißt nicht für immer und ewig, ich bin in der ersten Reihe immer Musiker.
0: Ja. Jetzt ist er aber Musiker und zwar in der ersten Reihe. Hier ist Ray Garvey mit Halo auf 104.6 RTL.

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1: 18.51 Uhr. Ich bin Jan Seifert. Guten Abend. Die Charité bereitet sich auf einen Ebola-Patienten vor. Der Mann kommt aus den USA und hat er sich im Kongo mit der Krankheit infiziert. Der Transport läuft mit einem Spezialflugzeug. In Berlin geht es dann mit einem extra ausgestatteten Rettungswagen weiter. Die Charité hat für solche Fälle eine komplett abgeschottete Station mit eigenen Zugängen, Schleusensystemen und Filteranlagen. Für die Bevölkerung und andere Patienten besteht laut Gesundheitsministerium keine Gefahr. Berlin investiert fast 3 Milliarden Euro in kritische Infrastruktur. Das hat der Senat als Reaktion auf die Anschläge auf die Stromversorgung dieses Jahr in Steglitz-Zehlendorf und letztes Jahr in Adlershof beschlossen. Das sogenannte Top-Konzept sieht 3 Stufen vor. Mehr Videoüberwachung und Erdkabel, außerdem mehr Wachpersonal und Polizei und zusätzliche Sicherungsanlagen mit sogenanntem NATO-Draht. Der Senat will außerdem erreichen, dass Genehmigungsverfahren schneller laufen und sicherheitsrelevante Daten der Betreiber besser geschützt werden. Die Hoffnung bleibt, die Einsatzkräfte in Görlitz geben nicht auf, unter den Trümmern des eingestürzten Hauses doch noch Überlebende zu finden. 3 Menschen werden immer noch vermisst, möglicherweise noch mehr, weil auch vor dem Haus Menschen unterwegs waren. Gestern Abend ist das Haus in der ostsächsischen Stadt eingestürzt, vermutlich wegen einer Gasexplosion. Diätenerhöhung im Bundestag? Nein, danke, sagen mittlerweile alle Abgeordneten. Unionsfraktionschef Jens Spahn nennt es ein Zeichen der Verantwortung.
2: Wenn wir den Bürgerinnen und Bürgern Reformen und Belastungen zumuten, sollte auch Politik zeigen, dass sie ihren Teil beiträgt. Deshalb werden wir über die Aussetzung der Abgeordnetenentschädigung entscheiden.
1: Offiziell muss das Nein zur Diätenerhöhung noch als Beschluss gefasst werden. Möglicher Zeitpunkt, wenn über die Reform der gesetzlichen Krankenversicherung abgestimmt wird. Nur jeder 5. Baum in deutschen Wäldern ist gesund. Die meisten leiden immer noch unter Dürre, Trockenheit und Schädlingen, heißt es aus dem Agrarministerium. Am besten geht's noch Buchen und Fichten. Hingegen bei Eichen und Kiefern sind die Kronen deutlich ausgedünnter geworden. Problem? Die Wälder haben sich bis heute nicht von den extremen Dürrejahren 2018 bis 20 erholt. Keine Retro-Party ohne dieses Lied Barbie Girl. Die Band dahinter, Aqua, hat jetzt bei Instagram geschrieben, dass sie aufhört. Nach fast 30 Jahren. Mit dem Barbie-Film landete eine überarbeitete Version ihres Hits von Nicki Minaj vor 3 Jahren sogar wieder in den Top 10. In 2 Jahren soll es in Kopenhagen, der Heimat der Band Aqua, ein Musical geben. 104.6 RTL, immer 10 Minuten früher auf den Punkt informiert.
3: 18.53 Uhr, der 104.6 RTL-Verkehrsreport. Jetzt ploppt hier gerade noch eine Unfallmeldung auf dem Stadtring. 100 Richtung Wedding, Höhe der Engstelle an der Detmolder Straße. Wir haben da eben ein bisschen Stau. Stell dich jetzt nochmal auf ein paar Minuten extra ein. Dann gibt's ja schon die ersten Sperrungen für den Berliner Firmenlauf. In Tiergarten, 17. Juni ist dicht und die Ebertstraße drumherum immer noch ein bisschen Umfahrungsstau im Bereich Helmut-Kohl-Allee, im Bereich Klingelhöfer Straße und auch Tiergarten-Lené-Straße. Da nochmal gute 10 Minuten extra rechnen. Dann gerade gehört, der Ebola-Patient, der soll ja später am BER landen. Das schreibt unter anderem die BZ. Da soll es dann einen großen Fahrzeugkonvoi geben vom BER zur Charité. Das Ganze aus Polizei- und Feuerwehrfahrzeugen. Das heißt, da musst du dich auf jeden Fall nochmal auf Einschränkungen einstellen im gesamten Stadtgebiet beziehungsweise zwischen BER und Charité. Es gibt aber keine Uhrzeit, wann das Ganze stattfinden soll. Und noch schnell raus nach Brandenburg. Achtung, A12 Richtung Frankfurt-Oder. Da ist ein Fußgänger unterwegs. Weg zwischen Mühlrose und Frankfurt-West. Gut aufpassen. Geblitzt wird Starkenherrstraße, Treptow-Groß-Berliner Damm und Wannsee-Kronprinzessinnenweg. Staus und Blitzer bitte wie immer an die 030 884 84110.
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3: Ja. Das ist doch ganz entspannt heute. Sonne-Wolken-Mix, das Ganze bei 20 Grad jetzt am Feierabend. Auch heute Nacht bleibt es trocken bei 10 bis 6 Grad. Morgen am Mittwoch aber deutlich grauer als heute. Immer wieder Schauer mit dabei. Und das Ganze bei bis zu 22 Grad. Richtung Pfingsten wird es dann aber deutlich sonniger und vor allem auch deutlich wärmer. Nice Feierabend, viel Spaß mit Julia. Bis morgen.
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2: 19 Uhr, hallo Berlin, Berlin und Brandenburg. Ich bin's, Julia Porath, und wünsche dir einen schönen Abend. Die besten neuen Hits von Olivia Dean, Man I Need, gibt's direkt nach Luis Capaldi. Berlin.

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Das Hin und Her um die Fanmeile am Brandenburger Tor geht weiter. Erst wird alles abgesagt, jetzt sollen wohl doch WM-Spiele gezeigt werden. Ich meine, es war und würde das größte Public Viewing Deutschlands bleiben. Also drücken wir mal die Daumen, dass doch noch was drin ist. Was ist und immer bleibt, das sind die besten neuen Hits bei uns, garantiert. Jetzt Dominik Feig. Schönen Abend.

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Ich bin Julia Porath und One Republic melden sich zurück. In ihrem neuen Song Need Your Love geht es um Sehnsucht und das Gefühl, ohne einen bestimmten Menschen nicht komplett zu sein. Wie süß, oder? Kennen wir vielleicht. Neu auf unserer Playlist. Den Song hörst du nach Dermot Kennedy. 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

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Gute und schlechte Nachrichten, das Wetter ist gerade so, naja, lala. Aber es wird zum Wochenende richtig mega. Wir kratzen an den 30 Grad und dazu noch Pfingsten. Yay! Das feiern wir jetzt schon mit den besten neuen Hits. Tampa City gibt's für dich nach Purple Disco Machine und

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1: Ich bin Jan Seifert und das sind die wichtigsten Meldungen des Tages. Berlin investiert. Etliche Programme hat der Senat auf seiner neuesten Sitzung beschlossen. Allein 3 Milliarden Euro fließen in den nächsten 3 Jahren in kritische Infrastruktur, um das Stromnetz nach den Mega-Blackouts der letzten 2 Jahre zu sichern. Wohin noch Geld fließt, jetzt aus der Nachrichtenredaktion.
2: In neue Turnhallen und Sportplätze. Das Sanierungsprogramm sieht im laufenden Haushaltsjahr knapp 19 Millionen Euro vor. Weniger als letztes Jahr. Außerdem hat der Senat die Berliner Nachhaltigkeitsstrategie beschlossen. Das sind mehr als 50 Maßnahmen von Klimaschutz bis zu nachhaltiger Wirtschaft. Weiterer Punkt im Senat waren die Baupläne am Molkenmarkt in Mitte. Neben Wohnungen und Gewerbeflächen soll es ein Kulturgebäude an der Stralauer Allee geben, in dem die Funde ausgestellt werden, die bei den Bauarbeiten gemacht wurden. Und mehr Wohnflächen soll es auch geben. Die landeseigenen Wohnungsbaubetriebe planen für dieses Jahr insgesamt mehr als 6.000 neue Wohnungen.
1: Absage hingegen für die Verpackungssteuer. Die Berliner Bezirke wollten eine Steuer für Pizzakartons, Kaffeebecher oder Aluschalen einführen. Damit sollen die Verursacher der Müllflut stärker zahlen. Der Senat will aber lieber eine bundesweite Regelung. Begründung: Eine Lösung nur für Berlin würde Unternehmen und Steuerverwaltung zu sehr belasten. Die Charité bereitet sich auf einen Ebola-Patienten vor. Der Mann kommt aus den USA und hatte sich im Kongo mit der Krankheit infiziert. Der Transport läuft mit einem Spezialflugzeug. In Berlin geht es dann mit einem extra ausgestatteten Rettungswagen weiter. Die Charité hat für solche Fälle eine komplett abgeschottete Station mit eigenen Zugängen, Schleusensystemen und Filteranlagen. Für die Bevölkerung und andere Patienten besteht laut Gesundheitsministerium keine Gefahr. Sauberer und sicherer soll die S-Bahn hier bei uns in Berlin werden. Deswegen sollen ab Juni Putzteams und Security aufgestockt werden. Ab 5 Uhr morgens sollen die Streifen unterwegs sein und auch Obdachlose aus den Zügen bringen, meldet die S-Bahn. Jeden Tag sollen mindestens 2 von 3 Zügen kontrolliert und geputzt werden. Direktverbindung nach Sylt. Seit einigen Tagen geht das per Bahn hier von Berlin, ab Juli auch per Flugzeug. Das Brandenburger Start-up Air Unicorn fliegt 2-mal pro Woche, Flugzeit 1 Stunde. Die Maschinen haben 78 Plätze, die Strecke gab es früher schon mal, damals mit Air Berlin und EasyJet. Mit einem Drink in der Hand jeden Morgen an einem anderen Ort aufwachen. Kreuzfahrten liegen im Trend. Letztes Jahr sind mehr als 1,5 Millionen Urlauber von einem deutschen Hafen aus auf hohe See gestartet. Neuer Rekord, Diana Kramer.
3: Während der Corona-Pandemie war der Markt wegen der Reisebeschränkungen eingebrochen. Seither steigen die Passagierzahlen aber Jahr für Jahr. Und die Reedereien übertrumpfen sich mit noch größeren, luxuriöseren Schiffen. Noch kreuzfahrtverrückter als die Deutschen innerhalb von Europa sind nur die Italiener und die Spanier. Nicht eingerechnet in die Zahlen sind Flusskreuzfahrten. Auch hier geht der Trend steil nach oben.
1: Wie sind Kids und Jugendliche sicherer im Netz unterwegs? Indem Plattformen wie Jugendschutz.net schlechte Inhalte rausfiltern. Die Plattform von Bund und Ländern hat letztes Jahr mehr als 15.000 Verstöße entdeckt. Ursula Winkler, wie gehen die vor?
4: Die Experten scannen Social Media und Co. auch selbst. Vor allem der zunehmende KI-Einsatz besorgt sie. So haben etwa künstlich generierte Influencer mit ihrer perfekten Welt oft negative Effekte für das Selbstbild der jungen User. Und es gibt immer wieder gefährliche Trends. Zum Beispiel werden unter dem Hashtag SkinnyTalk Essstörungen verherrlicht.
1: Für Videostreaming bezahlen und dann wird doch Werbung gezeigt. Deswegen haben mehr als 200.000 Abonnenten Amazon verklagt, weil bei Prime Video plötzlich Werbung lief. Aber die Sammelklage droht zu scheitern. Begründung des Gerichts: Amazon habe in den Nutzungsbedingungen keine klare Werbefreiheit zugesichert. Die Verbraucherzentrale Sachsen will jetzt vor den Bundesgerichtshof ziehen. 104.6 RTL, immer 10 Minuten früher auf den Punkt informiert.
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1: Der RTL-Verkehrsreport. Mitte und Tiergarten, der große Firmenlauf. Deswegen jetzt schon der 17. Juni gesperrt zwischen Großem Stern und Brandenburger Tor. Die Sperrung läuft noch bis Donnerstag. Achtung in der morgendlichen Rush-Hour. Es gibt schon ab 7 Uhr einen Fahrradkorso in Bohnsdorf. Da fahren auch Kinder mit. B1, B5, neue Baustelle, startet am Morgen in Alt-Biesdorf. Stadtauswärts vor der Köpenicker Straße nur eine freie Spur. Neue Baustelle auch in Falkenberg auf der Dorfstraße, bis Ende Mai zwischen Hellersdorfer Straße und Falkenberger Chaussee nur eine Spur frei. Und sogar 2 Monate dauern die Bauarbeiten in Kreuzberg auf dem Mehringdamm. Zwischen Baruther und Blücherstraße nur noch 2 Spuren je Richtung. Blitzer stehen Moabit, Stromstraße, Gropiusstadt, Johannisthaler Chaussee, auf der Avos am Dreieck Funkturm und A10 Berliner Ringblitzer haben wir in Höhe Michendorf, Höhe Erdner und am Schönefelder Kreuz. 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
5: RTL Wetter. aktuell und in der Nacht wechselnd bewölkt, vor allem zum Morgen hin Schauer. Tiefstens 6 Grad und morgen am Mittwoch viele Wolken, immer wieder nass und örtlich auch Gewitter möglich. Immerhin bis zu 22 Grad.
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6: Der Morgencrew Abi Motto Generator, du hast das Abi, ja. Wir haben dein Motto. Genau. Guten Morgen Max, wie heißt denn euers?
7: Abi Kini 2026, knapp aber passt schon. Also wir sind damit, die Jungs sind komplett unzufrieden damit.
8: Okay, da können wir vielleicht was machen und das Ganze noch ein bisschen aufpimpen. Wir haben hier unseren Abi Motto Generator, den schmeißen wir jetzt mal an.
9: Dein Abi-Motto lautet ABWM 2026. 13 Jahre Gruppenphase. Endlich ausgeschieden.
6: Das ist,

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20 Uhr. Guten Abend, Berlin, Berlin und Brandenburg. Ich bin Julia Pora. Durch den Dienstagabend mit den besten neuen Hits. Kato und John jetzt. Vielleicht ein Ticken lauter drehen.

Mikey's Mind, besten neuen Hits, 104.6 RTL, Berlin zum Brandenburg-Hit-Radio. Angela Merkel kommt nicht in den Kaulitz-Hills-Podcast, hat sie jetzt lustig bei der Digitalkonferenz Republika in Kreuzberg gesagt. Bill und Tom versuchen sie ja schon seit Ewigkeiten. Vielleicht gibt's noch eine Chance beim neuen Wetten, das, wer weiß.

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Und jetzt die besten neuen Hits. Alex Warren.

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2: Von Eddie Dalton. Der liefert Soul mit entspannten Feierabend-Vibes. Oder wenn du bei der Schicht bist, einfach mal kurz durchatmen. Tut manchmal ganz gut. Another Day Old ist neu auf unserer Playlist.

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Ich bin Julia Porath und krasse News zur neuen Harry Potter Serie. Laut Insider sollen die Hauptdarsteller, alles Kids, pro Staffel 500.000 Pfund bekommen. Also ich würde sagen, das klingt mehr als fair. Im Dezember geht's los auf HBO Max. Ich bin schon gespannt. Jetzt bis dahin ein anderer Harry. Harry Styles. Besten neuen Hits.

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1: Ich bin Jan Seifert und das sind die wichtigsten Meldungen des Tages. Berlin investiert. Etliche Programme hat der Senat auf seiner neuesten Sitzung beschlossen. Allein 3 Milliarden Euro fließen in den nächsten 3 Jahren in kritische Infrastruktur, um das Stromnetz nach den Mega-Blackouts der letzten 2 Jahre zu sichern. Wohin noch Geld fließt, jetzt aus der Nachrichtenredaktion.
2: In neue Turnhallen und Sportplätze. Das Sanierungsprogramm sieht im laufenden Haushaltsjahr knapp 19 Millionen Euro vor. Weniger als letztes Jahr. Außerdem hat der Senat die Berliner Nachhaltigkeitsstrategie beschlossen. Das sind mehr als 50 Maßnahmen von Klimaschutz bis zu nachhaltiger Wirtschaft. Weiterer Punkt im Senat waren die Baupläne am Molkenmarkt in Mitte. Neben Wohnungen und Gewerbeflächen soll es ein Kulturgebäude an der Stralauer Allee geben, in dem die Funde ausgestellt werden, die bei den Bauarbeiten gemacht wurden. Und mehr Wohnflächen soll es auch geben. Die landeseigenen Wohnungsbaubetriebe planen für dieses Jahr insgesamt mehr als 6.000 neue Wohnungen.
1: Absage hingegen für die Verpackungssteuer. Die Berliner Bezirke wollten eine Steuer für Pizzakartons, Kaffeebecher oder Aluschalen einführen. Damit sollen die Verursacher der Müllflut stärker zahlen. Der Senat will aber lieber eine bundesweite Regelung. Begründung, eine Lösung nur für Berlin würde Unternehmen und Steuerverwaltung zu sehr belasten. Die Charité bereitet sich auf einen Ebola-Patienten vor. Der Mann kommt aus den USA und hat er sich im Kongo mit der Krankheit infiziert. Der Transport läuft mit einem Spezialflugzeug. In Berlin geht es dann mit einem extra ausgestatteten Rettungswagen weiter. Die Charité hat für solche Fälle eine komplett abgeschottete Station mit eigenen Zugängen, Schleusensystemen und Filteranlagen. Für die Bevölkerung und andere Patienten besteht laut Gesundheitsministerium keine Gefahr. Sauberer und sicherer soll die S-Bahn hier bei uns in Berlin werden. Deswegen sollen ab Juni Putzteams und Security aufgestockt werden. Ab 5 Uhr morgens sollen die Streifen unterwegs sein und auch Obdachlose aus den Zügen bringen, meldet die S-Bahn. Jeden Tag sollen mindestens 2 von 3 Zügen kontrolliert und geputzt werden. Direktverbindung nach Sylt. Seit einigen Tagen geht das per Bahn hier von Berlin, ab Juli auch per Flugzeug. Das Brandenburger Start-up Air Unicorn fliegt 2-mal pro Woche, Flugzeit 1 Stunde. Die Maschinen haben 78 Plätze, die Strecke gab es früher schon mal, damals mit Air Berlin und EasyJet. Mit einem Drink in der Hand jeden Morgen an einem anderen Ort aufwachen. Kreuzfahrten liegen im Trend. Letztes Jahr sind mehr als 1,5 Millionen Urlauber von einem deutschen Hafen aus auf hohe See gestartet. Neuer Rekord, Diana Kramer.
3: Während der Corona-Pandemie war der Markt wegen der Reisebeschränkungen eingebrochen. Seither steigen die Passagierzahlen aber Jahr für Jahr. Und die Reedereien übertrumpfen sich mit noch größeren, luxuriöseren Schiffen. Noch kreuzfahrtverrückter als die Deutschen innerhalb von Europa sind nur die Italiener und die Spanier. Nicht eingerechnet in die Zahlen sind Flusskreuzfahrten. Auch hier geht der Trend steil nach oben.
1: Wie sind Kids und Jugendliche sicherer im Netz unterwegs? Indem Plattformen wie Jugendschutz.net schlechte Inhalte rausfiltern. Die Plattform von Bund und Ländern hat letztes Jahr mehr als 15.000 Verstöße entdeckt. Ursula Winkler, wie gehen die vor?
4: Die Experten scannen Social Media und Co. auch selbst. Vor allem der zunehmende KI-Einsatz besorgt sie. So haben etwa künstlich generierte Influencer mit ihrer perfekten Welt oft negative Effekte für das Selbstbild der jungen User. Und es gibt immer wieder gefährliche Trends. Zum Beispiel werden unter dem Hashtag SkinnyTalk Essstörungen verherrlicht.
1: Für Videostreaming bezahlen und dann wird doch Werbung gezeigt. Deswegen haben mehr als 200.000 Abonnenten Amazon verklagt, weil bei Prime Video plötzlich Werbung lief. Aber die Sammelklage droht zu scheitern. Begründung des Gerichts, Amazon habe in den Nutzungsbedingungen keine klare Werbefreiheit zugesichert. Die Verbraucherzentrale Sachsen will jetzt vor den Bundesgerichtshof ziehen. 104.6 RTL, immer 10 Minuten früher auf den Punkt informiert.
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1: Der RTL Verkehrsreport. Mitte und Tiergarten, der große Firmenlauf. Deswegen jetzt schon der 17. Juni gesperrt zwischen Großem Stern und Brandenburger Tor. Die Sperrung läuft noch bis Donnerstag. Achtung in der morgendlichen Rush-Hour. Es gibt schon ab 7 Uhr einen Fahrradkorso in Bohnsdorf. Da fahren auch Kinder mit. B1, B5, neue Baustelle, startet am Morgen in Alt-Biesdorf. Stadtauswärts vor der Köpenicker Straße nur eine freie Spur. Neue Baustelle auch in Falkenberg auf der Dorfstraße. Bis Ende Mai zwischen Hellersdorfer Straße und Falkenberger Chaussee nur eine Spur frei. Und sogar 2 Monate dauern die Bauarbeiten in Kreuzberg auf dem Mehringdamm. Zwischen Baruther und Bücherstraße nur noch 2 Spuren je Richtung. Blitzer stehen, Moabit, Stromstraße, Gropiusstadt, Johannisthaler Chaussee, auf der Abus am Dreieck Funkturm und A10 Berliner Ringblitzer haben wir in Höhe Michendorf, Höhe Erdner und am Schönefelder Kreuz. 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
5: RTL Wetter. Am Abend. Abend und in der Nacht ein Mix aus vielen und wenigen Wolken. Richtung Morgen ziehen dann Schauer auf. Tiefstwert liegt bei 6 Grad. Und morgen am Mittwoch dann meist stark bewölkt. Immer wieder Regen und lokal auch Gewitter. Dafür aber angenehm mild mit bis zu 22 Grad.
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2: 21 Uhr. Hallo Berlin, Berlin und Brandenburg. Ich bin Julia Porath. Power Song von Ray gleich. Das sind die besten neuen Hits nach

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Die Hochzeitssaison 2026 läuft und es sind nur noch wenige Wochen bis zur Promi-Hochzeit des Jahres. Taylor Swift und ihr Travis heiraten dann laut Gerüchten in New York. Den passenden Sound für Hochzeiten liefert Gesangskollege Bruno Mars. Der hier ist was für die Party nach dem Jahr sagen. 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
1: 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Dienstagabend, ich bin Julia Porath. Und kennst du schon den neuesten Song von Teddy Swims? Mr. Know-It-All ist eine Soul-Pop-Ballade mit seiner gewohnt markanten Stimme. Hörst du direkt nach der süßen Leonie.

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1: 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Hab einen schönen Dienstagabend.

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Dienstagabend, nächste Woche wieder kurze Woche. Juhu! In Vorfreude darauf die besten neuen Hits. Tame Impala und Jenny. Dracula. Kennst du wahrscheinlich noch gar nicht. Hörst du nach. Taylor Swift und Bastille.

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1: Ich bin Jan Seifert und das sind die wichtigsten Meldungen des Tages. Berlin investiert. Etliche Programme hat der Senat auf seiner neuesten Sitzung beschlossen. Allein 3 Milliarden Euro fließen in den nächsten 3 Jahren in kritische Infrastruktur, um das Stromnetz nach den Mega-Blackouts der letzten 2 Jahre zu sichern. Wohin noch Geld fließt, jetzt aus der Nachrichtenredaktion.
2: In neue Turnhallen und Sportplätze. Das Sanierungsprogramm sieht im laufenden Haushaltsjahr knapp 19 Millionen Euro vor. Weniger als letztes Jahr. Außerdem hat der Senat die Berliner Nachhaltigkeitsstrategie beschlossen. Das sind mehr als 50 Maßnahmen von Klimaschutz bis zu nachhaltiger Wirtschaft. Weiterer Punkt im Senat waren die Baupläne am Molkenmarkt in Mitte. Neben Wohnungen und Gewerbeflächen soll es ein Kulturgebäude an der Stralauer Allee geben, in dem die Funde ausgestellt werden, die bei den Bauarbeiten gemacht wurden. Und mehr Wohnflächen soll es auch geben. Die landeseigenen Wohnungsbaubetriebe planen für dieses Jahr insgesamt mehr als 6.000 neue Wohnungen.
1: Absage hingegen für die Verpackungssteuer. Die Berliner Bezirke wollten eine Steuer für Pizzakartons, Kaffeebecher oder Aluschalen einführen. Damit sollen die Verursacher der Müllflut stärker zahlen. Der Senat will aber lieber eine bundesweite Regelung. Begründung: Eine Lösung nur für Berlin würde Unternehmen und Steuerverwaltung zu sehr belasten. Die Charité bereitet sich auf einen Ebola-Patienten vor. Der Mann kommt aus den USA und hat sich im Kongo mit der Krankheit infiziert. Der Transport läuft mit einem Spezialflugzeug. In Berlin geht es dann mit einem extra ausgestatteten Rettungswagen weiter. Die Charité hat für solche Fälle eine komplett abgeschottete Station mit eigenen Zugängen, Schleusensystemen und Filteranlagen. Für die Bevölkerung und andere Patienten besteht laut Gesundheitsministerium keine Gefahr. Sauberer und sicherer soll die S-Bahn hier bei uns in Berlin werden. Deswegen sollen ab Juni Putzteams und Security aufgestockt werden. Ab 5 Uhr morgens sollen die Streifen unterwegs sein und auch Obdachlose aus den Zügen bringen, meldet die S-Bahn. Jeden Tag sollen mindestens 2 von 3 Zügen kontrolliert und geputzt werden. Direktverbindung nach Sylt. Seit einigen Tagen geht das per Bahn hier von Berlin, ab Juli auch per Flugzeug. Das Brandenburger Start-up Air Unicorn fliegt 2x pro Woche, Flugzeit 1 Stunde. Die Maschinen haben 78 Plätze, die Strecke gab es früher schon mal, damals mit Air Berlin und EasyJet. Mit einem Drink in der Hand jeden Morgen an einem anderen Ort aufwachen. Kreuzfahrten liegen im Trend. Letztes Jahr sind mehr als 1,5 Millionen Urlauber von einem deutschen Hafen aus auf hohe See gestartet. Neuer Rekord, Diana Kramer.
3: Während der Corona-Pandemie war der Markt wegen der Reisebeschränkungen eingebrochen. Seither steigen die Passagierzahlen aber Jahr für Jahr. Und die Reedereien übertrumpfen sich mit noch größeren, luxuriöseren Schiffen. Noch kreuzfahrtverrückter als die Deutschen innerhalb von Europa sind nur die Italiener und die Spanier. Nicht eingerechnet in die Zahlen sind Flusskreuzfahrten. Auch hier geht der Trend steil nach oben.
1: Wie sind Kids und Jugendliche sicherer im Netz unterwegs? Indem Plattformen wie Jugendschutz.net schlechte Inhalte rausfiltern. Die Plattform von Bund und Ländern hat letztes Jahr mehr als 15.000 Verstöße entdeckt. Ursula Winkler, wie gehen die vor?
4: Die Experten scannen Social Media und Co. auch selbst. Vor allem der zunehmende KI-Einsatz besorgt sie. So haben etwa künstlich generierte Influencer mit ihrer perfekten Welt oft negative Effekte für das Selbstbild der jungen User. Und es gibt immer wieder gefährliche Trends. Zum Beispiel werden unter dem Hashtag SkinnyTalk Essstörungen verherrlicht.
1: Für Videostreaming bezahlen und dann wird doch Werbung gezeigt. Deswegen haben mehr als 200.000 Abonnenten Amazon verklagt, weil bei Prime Video plötzlich Werbung lief. Aber die Sammelklage droht zu scheitern. Begründung des Gerichts: Amazon habe in den Nutzungsbedingungen keine klare Werbefreiheit zugesichert. Die Verbraucherzentrale Sachsen will jetzt vor den Bundesgerichtshof ziehen. 104.6 RTL, immer 10 Minuten früher auf den Punkt informiert.
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1: Der RTL Verkehrsreport. Mitte und Tiergarten, der große Firmenlauf. Deswegen jetzt schon der 17. Juni gesperrt zwischen Großem Stern und Brandenburger Tor. Die Sperrung läuft noch bis Donnerstag. Achtung in der morgendlichen Rush-Hour. Es gibt schon ab 7 Uhr einen Fahrradkorso in Bohnsdorf. Da fahren auch Kinder mit. B1, B5, neue Baustelle, startet am Morgen in Alt-Biesdorf. Stadtauswärts vor der Köpenicker Straße nur eine freie Spur. Neue Baustelle auch in Falkenberg auf der Dorfstraße. Bis Ende Mai zwischen Hellersdorfer Straße und Falkenberger Chaussee nur eine Spur frei. Und sogar 2 Monate dauern die Bauarbeiten in Kreuzberg auf dem Mehringdamm. Zwischen Baruther und Blücherstraße nur noch 2 Spuren je Richtung. Blitzersteen, Moabit, Stromstraße, Gropiusstadt, Johannisthaler Chaussee, auf der Abus am Dreieck Funkturm und A10 Berliner Ringblitzer haben wir in Höhe Michendorf, Höhe Erkner und am Schönefelder Kreuz. 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
5: RTL Wetter. In der Nacht wechselnd bewölkt, besonders zum Morgen hin wird es häufiger nass. Die Temperaturen, die sinken auf bis zu 6 Grad. Am Mittwoch, also morgen, viele Wolkenschauer und vereinzelt auch Gewitter. Dazu aber warm, bis zu 22 Grad. Und die gute Nachricht, das steigert sich jetzt täglich.
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22 Uhr. Hallo Berlin, Berlin und Brandenburg. Ich bin Julia Porat und wünsche einen schönen Abend. Olivia Rodrigo meldet sich zurück. Drop Dead. Das sind die besten neuen Hits. Gibt's für dich nach Purple Disco Machine und Handtricks.

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Olivia Rodrigo, Best 9 Hits, 104.6 RTL, Berlin zum Brandenburg Hit Radio. Das Hin und Her um die Fanmeile am Brandenburger Tor geht weiter. Ja, erst wird alles abgesagt, jetzt sollen wohl doch WM-Spiele gezeigt werden. Ich meine, es war und würde natürlich das größte Public Viewing Deutschlands bleiben. Also drücken wir mal die Daumen, dass sich das irgendwie noch geklärt kriegt.

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Und bei mir jetzt Alex Warren, besten neuen Hit.

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2: Von Michael Schulte. Neuer Song seines noch recht neuen Albums. Love Sick. Wir waren alle schon mal liebeskrank, aber sein Lied klingt nicht traurig, sondern eher euphorisch und positiv. Hörst dir am besten selbst an. Jetzt. Für dich, Michael.

Holly Humberstone, Best 9 Hits, 104.6 RTL, Berlin zum Brandenburgs Hitradio. Ich bin Julia Porath und Gratulation an Prinz Harry und Meghan Markle. Die feiern heute ihren 8. Hochzeitstag. 8 Jahre zusammen in der Öffentlichkeit mit allen Höhen und Tiefen. Hoffen wir weiterhin, dass es nach dem Royal Exit keinen Ehe-Exit gibt. Weiter so. Hello.

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1: Ich bin Jan Seifert und das sind die wichtigsten Meldungen des Tages. Berlin investiert. Etliche Programme hat der Senat auf seiner neuesten Sitzung beschlossen. Allein 3 Milliarden Euro fließen in den nächsten 3 Jahren in kritische Infrastruktur, um das Stromnetz nach den Mega-Blackouts der letzten beiden Jahre zu sichern. Wohin noch Geld fließt, jetzt aus der Nachrichtenredaktion.
2: In neue Turnhallen und Sportplätze. Das Sanierungsprogramm sieht im laufenden Haushaltsjahr knapp 19 Millionen Euro vor. Weniger als letztes Jahr. Außerdem hat der Senat die Berliner Nachhaltigkeitsstrategie beschlossen. Das sind mehr als 50 Maßnahmen von Klimaschutz bis zu nachhaltiger Wirtschaft. Weiterer Punkt im Senat waren die Baupläne am Molkenmarkt in Mitte. Neben Wohnungen und Gewerbeflächen soll es ein Kulturgebäude an der Stralauer Allee geben, in dem die Funde ausgestellt werden, die bei den Bauarbeiten gemacht wurden. Und mehr Wohnflächen soll es auch geben. Die landeseigenen Wohnungsbaubetriebe planen für dieses Jahr insgesamt mehr als 6.000 neue Wohnungen.
1: Absage hingegen für die Verpackungssteuer. Die Berliner Bezirke wollten eine Steuer für Pizzakartons, Kaffeebecher oder Aluschalen einführen. Damit sollen die Verursacher der Müllflut stärker zahlen. Der Senat will aber lieber eine bundesweite Regelung. Begründung: Eine Lösung nur für Berlin würde Unternehmen und Steuerverwaltung zu sehr belasten. Die Charité bereitet sich auf einen Ebola-Patienten vor. Der Mann kommt aus den USA und hat sich im Kongo mit der Krankheit infiziert. Der Transport läuft mit einem Spezialflugzeug. In Berlin geht es dann mit einem extra ausgestatteten Rettungswagen weiter. Die Charité hat für solche Fälle eine komplett abgeschottete Station mit eigenen Zugängen, Schleusensystemen und Filteranlagen. Für die Bevölkerung und andere Patienten besteht laut Gesundheitsministerium keine Gefahr. Sauberer und sicherer soll die S-Bahn hier bei uns in Berlin werden. Deswegen sollen ab Juni Putzteams und Security aufgestockt werden. Ab 5 Uhr morgens sollen die Streifen unterwegs sein und auch Obdachlose aus den Zügen bringen, meldet die S-Bahn. Jeden Tag sollen mindestens 2 von 3 Zügen kontrolliert und geputzt werden. Direktverbindung nach Sylt. Seit einigen Tagen geht das per Bahn hier von Berlin, ab Juli auch per Flugzeug. Das Brandenburger Start-up Air Unicorn fliegt 2-mal pro Woche, Flugzeit 1 Stunde. Die Maschinen haben 78 Plätze. Die Strecke gab es früher schon mal, damals mit Air Berlin und EasyJet. Mit einem Drink in der Hand jeden Morgen an einem anderen Ort aufwachen. Kreuzfahrten liegen im Trend. Letztes Jahr sind mehr als 1,5 Millionen Urlauber von einem deutschen Hafen aus auf hohe See gestartet. Neuer Rekord, Diana Kramer.
3: Während der Corona-Pandemie war der Markt wegen der Reisebeschränkungen eingebrochen. Seither steigen die Passagierzahlen aber Jahr für Jahr. Und die Reedereien übertrumpfen sich mit noch größeren, luxuriöseren Schiffen. Noch kreuzfahrtverrückter als die Deutschen innerhalb von Europa sind nur die Italiener und die Spanier. Nicht eingerechnet in die Zahlen sind Flusskreuzfahrten. Auch hier geht der Trend steil nach oben.
1: Wie sind Kids und Jugendliche sicherer im Netz unterwegs? Indem Plattformen wie Jugendschutz.net schlechte Inhalte rausfiltern. Die Plattform von Bund und Ländern hat letztes Jahr mehr als 15.000 Verstöße entdeckt. Ursula Winkler, wie gehen die vor?
4: Die Experten scannen Social Media und Co. auch selbst. Vor allem der zunehmende KI-Einsatz besorgt sie. So haben etwa künstlich generierte Influencer mit ihrer perfekten Welt oft negative Effekte für das Selbstbild der jungen User. Und es gibt immer wieder gefährliche Trends. Zum Beispiel werden unter dem Hashtag SkinnyTalk Essstörungen verherrlicht.
1: Für Videostreaming bezahlen und dann wird doch Werbung gezeigt. Deswegen haben mehr als 200.000 Abonnenten Amazon verklagt, weil bei Prime Video plötzlich Werbung lief. Aber die Sammelklage droht zu scheitern. Begründung des Gerichts: Amazon habe in den Nutzungsbedingungen keine klare Werbefreiheit zugesichert. Die Verbraucherzentrale Sachsen will jetzt vor den Bundesgerichtshof ziehen. 104.6 RTL, immer 10 Minuten früher auf den Punkt informiert.
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1: Der RTL Verkehrsreport. Mitte und Tiergarten, der große Firmenlauf. Deswegen jetzt schon der 17. Juni gesperrt zwischen Großem Stern und Brandenburger Tor. Die Sperrung läuft noch bis Donnerstag. Achtung in der morgendlichen Rush-Hour. Es gibt schon ab 7 Uhr einen Fahrradkorso in Bohnsdorf. Da fahren auch Kinder mit. B1, B5, neue Baustelle, startet am Morgen in Alt-Biesdorf. Stadtauswärts vor der Köpenicker Straße nur eine freie Spur. Neue Baustelle auch in Falkenberg auf der Dorfstraße. Bis Ende Mai zwischen Hellersdorfer Straße und Falkenberger Chaussee nur eine Spur frei. Und sogar 2 Monate dauern die Bauarbeiten in Kreuzberg auf dem Mehringdamm. Zwischen Baruther und Blücherstraße nur noch 2 Spuren je Richtung. Blitzerstehen, Moabit, Stromstraße, Gropiusstadt, Johannisthaler Chaussee, auf der Abus am Dreieck Funkturm und A10 Berliner Ringblitzer haben wir in Höhe Michendorf, Höhe Erdner und am Schönefelder Kreuz. Berlin und Brandenburgs einzige Verkehrsvorhersage nur auf 104.6 RTL.
5: RTL Wetter. Aktuell Teil und in der Nacht wechselnd bewölkt, vor allem zum Morgen hin Schauer, tiefstens 6 Grad. Und morgen am Mittwoch viele Wolken, immer wieder nass und örtlich auch Gewitter möglich. Immerhin bis zu 22 Grad.
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6: Bill und Tom und Angela Merkel, klingt lustig, wird aber erstmal nix. Mhm. Angela Merkel hat gestern einen rausgehauen, ja. Bei der Republika, dieser Digitalkonferenz in Berlin, sollte Merkel Sätze der Moderatorin vervollständigen. Und das macht sie ziemlich schlagfertig, hör mal.
7: In 10 Jahren habe ich die Kaulitz-Brüder
8: immer noch nicht im Podcast besucht.

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2: 23 Uhr, später Dienstag. Hallo Berlin, Berlin und Brandenburg. Swifties, seid ihr noch wach? Opelite, die besten neuen Hits gibt's direkt nach Sarah Larsen.
0: Berlin.

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Angela Merkel kommt nicht in den Kaulitz-Hills-Podcast, hat sie jetzt lustig bei der Digitalkonferenz Republika in Kreuzberg gesagt. Bill und Tom versuchen es ja schon seit Ewigkeiten, sie als Podcast-Gast zu bekommen. Naja, vielleicht gibt es ja noch eine Chance beim neuen Wetten, das, wer weiß. Jetzt die besten neuen Hits. Olivia Dean.

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Ich bin Julia Porath und ich beame dich jetzt an den Strand von Jamaika. Reggae-Musik neu auf unserer Playlist von Stick Figure. Das ist eine Band aus den USA. Ihr Song heißt Angels Above Me. Neu auf unserer Playlist. Hörst du nach Lola Young. You know.

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0: 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Dienstagnacht, du bleibst noch wach, weil du bei der Nachtschicht durchziehen musst. Die besten neuen Hits helfen dir dabei. Dominic Feig, White Keys gibt's nach Alex Warren und Kelly Clarkson.
1: Jetzt.

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1: Ich bin Jan Seifert und das sind die wichtigsten Meldungen des Tages. Berlin investiert. Etliche Programme hat der Senat auf seiner neuesten Sitzung beschlossen. Allein 3 Milliarden Euro fließen in den nächsten 3 Jahren in kritische Infrastruktur, um das Stromnetz nach den Mega-Blackouts der letzten 2 Jahre zu sichern. Wohin noch Geld fließt, jetzt aus der Nachrichtenredaktion.
2: In neue Turnhallen und Sportplätze. Das Sanierungsprogramm sieht im laufenden Haushaltsjahr knapp 19 Millionen Euro vor. Weniger als letztes Jahr. Außerdem hat der Senat die Berliner Nachhaltigkeitsstrategie beschlossen. Das sind mehr als 50 Maßnahmen von Klimaschutz bis zu nachhaltiger Wirtschaft. Weiterer Punkt im Senat waren die Baupläne am Molkenmarkt in Mitte. Neben Wohnungen und Gewerbeflächen soll es ein Kulturgebäude an der Stralauer Allee geben, in dem die Funde ausgestellt werden, die bei den Bauarbeiten gemacht wurden. Und mehr Wohnflächen soll es auch geben. Die landeseigenen Wohnungsbaubetriebe planen für dieses Jahr insgesamt mehr als 6.000 neue Wohnungen.
1: Absage hingegen für die Verpackungssteuer. Die Berliner Bezirke wollten eine Steuer für Pizzakartons, Kaffeebecher oder Aluschalen einführen. Damit sollen die Verursacher der Müllflut stärker zahlen. Der Senat will aber lieber eine bundesweite Regelung. Begründung: Eine Lösung nur für Berlin würde Unternehmen und Steuerverwaltung zu sehr belasten. Die Charité bereitet sich auf einen Ebola-Patienten vor. Der Mann kommt aus den USA und hat sich im Kongo mit der Krankheit infiziert. Der Transport läuft mit einem Spezialflugzeug. In Berlin geht es dann mit einem extra ausgestatteten Rettungswagen weiter. Die Charité hat für solche Fälle eine komplett abgeschottete Station mit eigenen Zugängen, Schleusensystemen und Filteranlagen. Für die Bevölkerung und andere Patienten besteht laut Gesundheitsministerium keine Gefahr. Sauberer und sicherer soll die S-Bahn hier bei uns in Berlin werden. Deswegen sollen ab Juni Putzteams und Security aufgestockt werden. Ab 5 Uhr morgens sollen die Streifen unterwegs sein und auch Obdachlose aus den Zügen bringen, meldet die S-Bahn. Jeden Tag sollen mindestens 2 von 3 Zügen kontrolliert und geputzt werden. Direktverbindung nach Sylt. Seit einigen Tagen geht das per Bahn hier von Berlin, ab Juli auch per Flugzeug. Das Brandenburger Start-up Air Unicorn fliegt 2-mal pro Woche, Flugzeit 1 Stunde. Die Maschinen haben 78 Plätze. Die Strecke gab es früher schon mal, damals mit Air Berlin und EasyJet. Mit einem Drink in der Hand jeden Morgen an einem anderen Ort aufwachen. Kreuzfahrten liegen im Trend. Letztes Jahr sind mehr als 1,5 Millionen Urlauber von einem deutschen Hafen aus auf hohe See gestartet. Neuer Rekord, Diana Kramer.
3: Während der Corona-Pandemie war der Markt wegen der Reisebeschränkungen eingebrochen. Seither steigen die Passagierzahlen aber Jahr für Jahr. Und die Reedereien übertrumpfen sich mit noch größeren, luxuriöseren Schiffen. Noch kreuzfahrtverrückter als die Deutschen innerhalb von Europa sind nur die Italiener und die Spanier. Nicht eingerechnet in die Zahlen sind Flusskreuzfahrten. Auch hier geht der Trend steil nach oben.
1: Wie sind Kids und Jugendliche sicherer im Netz unterwegs? Indem Plattformen wie Jugendschutz.net schlechte Inhalte rausfiltern. Die Plattform von Bund und Ländern hat letztes Jahr mehr als 15.000 Verstöße entdeckt. Ursula Winkler, wie gehen die vor?
4: Die Experten scannen Social Media und Co. auch selbst. Vor allem der zunehmende KI-Einsatz besorgt sie. So haben etwa künstlich generierte Influencer mit ihrer perfekten Welt oft negative Effekte für das Selbstbild der jungen User. Und es gibt immer wieder gefährliche Trends. Zum Beispiel werden unter dem Hashtag SkinnyTalk Essstörungen verherrlicht.
1: Für Videostreaming bezahlen und dann wird doch Werbung gezeigt. Deswegen haben mehr als 200.000 Abonnenten Amazon verklagt, weil bei Prime Video plötzlich Werbung lief. Aber die Sammelklage droht zu scheitern. Begründung des Gerichts: Amazon habe in den Nutzungsbedingungen keine klare Werbefreiheit zugesichert. Die Verbraucherzentrale Sachsen will jetzt vor den Bundesgerichtshof ziehen. 104.6 RTL, immer 10 Minuten früher auf den Punkt informiert.
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1: Der RTL Verkehrsreport. Mitte und Tiergarten, der große Firmenlauf. Deswegen jetzt schon der 17. Juni gesperrt zwischen Großem Stern und Brandenburger Tor. Die Sperrung läuft noch bis Donnerstag. Achtung in der morgendlichen Rush-Hour. Es gibt schon ab 7 Uhr einen Fahrradkorso in Bohnsdorf. Da fahren auch Kinder mit. B1, B5, neue Baustelle, startet am Morgen in Alt-Biesdorf, stadtauswärts vor der Köpenicker Straße nur eine freie Spur. Neue Baustelle auch in Falkenberg auf der Dorfstraße, bis Ende Mai zwischen Hellersdorfer Straße und Falkenberger Chaussee nur eine Spur frei. Und sogar 2 Monate dauern die Bauarbeiten in Kreuzberg auf dem Mehringdamm, zwischen Baruther und Blücherstraße nur noch 2 Spuren je Richtung. Blitzer stehen, Moabit, Stromstraße, Gropiusstadt, Johannisthaler Chaussee, auf der Abus am Dreieck Funkturm und A10 Berliner Ringblitzer haben wir in Höhe Michendorf, Höhe Erkner und am Schönefelder Kreuz. Berlin und Brandenburgs einzige Verkehrsvorhersage nur auf 104.6 RTL.
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5: Jetzt in der Nacht ein Mix aus vielen und wenigen Wolken. Richtung Morgen ziehen Schauer auf. Tiefstwert liegt bei 6 Grad. Und morgen am Mittwoch meist stark bewölkt. Immer wieder Regen und lokal auch Gewitter. Dafür angenehm mild mit bis zu 22 Grad.
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1: Ich bin Jan Seifert und das sind die wichtigsten Meldungen des Tages. Berlin investiert. Etliche Programme hat der Senat auf seiner neuesten Sitzung beschlossen. Allein 3 Milliarden Euro fließen in den nächsten 3 Jahren in kritische Infrastruktur, um das Stromnetz nach den Mega-Blackouts der letzten 2 Jahre zu sichern. Wohin noch Geld fließt, jetzt aus der Nachrichtenredaktion.
2: In neue Turnhallen und Sportplätze. Das Sanierungsprogramm sieht im laufenden Haushaltsjahr knapp 19 Millionen Euro vor. Weniger als letztes Jahr. Außerdem hat der Senat die Berliner Nachhaltigkeitsstrategie beschlossen. Das sind mehr als 50 Maßnahmen von Klimaschutz bis zu nachhaltiger Wirtschaft. Weiterer Punkt im Senat waren die Baupläne am Molkenmarkt in Mitte. Neben Wohnungen und Gewerbeflächen soll es ein Kulturgebäude an der Stralauer Allee geben, in dem die Funde ausgestellt werden, die bei den Bauarbeiten gemacht wurden. Und mehr Wohnflächen soll es auch geben. Die landeseigenen Wohnungsbaubetriebe planen für dieses Jahr insgesamt mehr als 6.000 neue Wohnungen.
1: Absage hingegen für die Verpackungssteuer. Die Berliner Bezirke wollten eine Steuer für Pizzakartons, Kaffeebecher oder Aluschalen einführen. Damit sollen die Verursacher der Müllflut stärker zahlen. Der Senat will aber lieber eine bundesweite Regelung. Begründung: Eine Lösung nur für Berlin würde Unternehmen und Steuerverwaltung zu sehr belasten. Anmeldeboom für die neue E-Auto-Förderung. Vom Staat gibt's ab sofort bis zu 6.000 Euro für einen Neuwagen. Auch rückwirkend für alle, die seit Januar gekauft haben. Tine Klimach.
3: Viele Interessierte standen offenbar schon in den Startlöchern. Bis zum Ende der Veranstaltung mit Umweltminister Schneider, die gerade mal eine halbe Stunde dauerte, gab es schon über 1.800 Anträge. Für den Online-Antrag ist eine Bund-ID nötig, also ein Konto, mit dem man sich online bei Behörden ausweisen kann. Gefördert wird unter anderem der Kauf und das Leasing neuer E-Autos und bestimmter Plug-in-Hybride, die sowohl mit Strom als auch mit Treibstoff fahren können. Die Höhe des Zuschusses hängt von Fahrzeug, Einkommen und Familiengröße ab und kann bei bis zu 6.000 Euro liegen.
1: Diätenerhöhung im Bundestag? Nein, danke, sagen mittlerweile alle Abgeordneten. Unionsfraktionschef Jens Spahn nennt es ein Zeichen der Verantwortung.
4: Wenn wir den Bürgerinnen und Bürgern Reformen und Belastungen zumuten, sollte auch Politik zeigen, dass sie ihren Teil beiträgt. Deshalb werden wir über die Aussetzung der Abgeordnetenentschädigung entscheiden.
1: Offiziell muss das Nein zur Diätenerhöhung noch als Beschluss gefasst werden. Möglicher Zeitpunkt, wenn über die Reform der gesetzlichen Krankenversicherung abgestimmt wird. Schon Pläne für die Zeit nach dem Studium? Immer mehr wollen ein Startup aufmachen oder sich anderweitig selbstständig machen. Das hat die Förderbank KfW ermittelt. 4 von 10 Gründer in Deutschland sind derzeit jünger als 30. Diana Kramer.
5: Inspiriert durch Influencer und erfolgreiche Startups wagen immer mehr Jüngere den Weg in die Selbstständigkeit, viele direkt nach dem Studium. Anfang des Jahrtausends lag das Durchschnittsalter bei Gründern noch bei knapp 40 Jahren. Heutzutage versprechen sich viele junge Menschen vor allem Unabhängigkeit. Trotz des finanziellen Risikos zieht mehr als jeder Dritte unter 30 die Freiberuflichkeit einem Angestelltenverhältnis vor. Die KfW begrüßt diesen Trend. Der Wirtschaftsstandort Deutschland brauche kreative und mutige Unternehmerinnen und Unternehmer, heißt es dort.
1: Ronaldo-Rekord bei der Fußball-Weltmeisterschaft. Mit seinen 41 Jahren wird er das 6. Mal im Aufgebot stehen. Zusammen mit Lionel Messi wären die beiden dann die ersten Spieler mit 6 WM-Teilnahmen. Aus deutscher Sicht wird noch kräftig spekuliert. Laut Sky sind unter anderem die Stuttgarter Dennis Undav und Angelo Stiller wohl dabei. Die Sportbild meldet auch Felix Mecher von Dortmund. Pech haben anscheinend die VfBler Chris Führig und Maximilian Mittelstädt. Und auch Robert Andrich von Leverkusen soll nicht im 26er Kader sein. Trainer Nagelsmann will bis Donnerstag alle Kandidaten persönlich anrufen. Ein Gespräch mit Manuel Neuer zum Torwart-Comeback soll es schon gegeben haben. 104.6 RTL, immer 10 Minuten früher auf den Punkt informiert.
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1: Der RTL Verkehrsreport. Mitte und Tiergarten, der große Firmenlauf. Deswegen jetzt schon der 17. Juni gesperrt zwischen Großem Stern und Brandenburger Tor. Die Sperrung läuft noch bis Donnerstag. Achtung in der morgendlichen Rush-Hour. Es gibt schon ab 7 Uhr einen Fahrradkorso in Bohnsdorf. Da fahren auch Kinder mit. B1, B5, neue Baustelle, startet am Morgen in Alt-Biesdorf. Stadtauswärts vor der Köpenicker Straße nur eine freie Spur. Neue Baustelle auch in Falkenberg auf der Dorfstraße. Bis Ende Mai zwischen Hellersdorfer Straße und Falkenberger Chaussee nur eine Spur frei. Und sogar 2 Monate dauern die Bauarbeiten in Kreuzberg auf dem Mehringdamm. Zwischen Baruther und Blücherstraße nur noch 2 Spuren je Richtung. Blitzer stehen, Moabit, Stromstraße, Gropiusstadt, Johannisthaler Chaussee, auf der Abus am Dreieck Funkturm und A10 Berliner Ringblitzer haben wir in Höhe Michendorf, Höhe Erkner und am Schönefelder Kreuz. 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
1: Der Mittwoch startet oft stark bewölkt. Ab dem Mittag vom Fläming und dem Havelland dann Regen. Unterwegs Richtung Berlin Höchstwerte 19 bis 22 Grad. In der Nacht zum Donnerstag ziehen die letzten Schauer dann in Richtung Polen ab. Danach lockert der Himmel wieder auf. Tiefstwerte liegen zwischen 11 und 8 Grad. Der RTL-Wettertrend: Donnerstag mal Sonne, mal Wolken, meist trocken bis 23 Grad. Und ab Freitag dann perfektes Wetter fürs RTL-lange Pfingstwochenende. Viel Sonne bis 25 Grad.
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1: Ich bin Jan Seifert und das sind die wichtigsten Meldungen des Tages. Berlin investiert. Etliche Programme hat der Senat auf seiner neuesten Sitzung beschlossen. Allein 3 Milliarden Euro fließen in den nächsten 3 Jahren in kritische Infrastruktur, um das Stromnetz nach den Mega-Blackouts der letzten beiden Jahre zu sichern. Wohin noch Geld fließt, jetzt aus der Nachrichtenredaktion.
2: In neue Turnhallen und Sportplätze. Das Sanierungsprogramm sieht im laufenden Haushaltsjahr knapp 19 Millionen Euro vor. Weniger als letztes Jahr. Außerdem hat der Senat die Berliner Nachhaltigkeitsstrategie beschlossen. Das sind mehr als 50 Maßnahmen von Klimaschutz bis zu nachhaltiger Wirtschaft. Weiterer Punkt im Senat waren die Baupläne am Molkenmarkt in Mitte. Neben Wohnungen und Gewerbeflächen soll es ein Kulturgebäude an der Stralauer Allee geben, in dem die Funde ausgestellt werden, die bei den Bauarbeiten gemacht wurden. Und mehr Wohnflächen soll es auch geben. Die landeseigenen Wohnungsbaubetriebe planen für dieses Jahr insgesamt mehr als 6.000 neue Wohnungen.
1: Absage hingegen für die Verpackungssteuer. Die Berliner Bezirke wollten eine Steuer für Pizzakartons, Kaffeebecher oder Aluschalen einführen. Damit sollen die Verursacher der Müllflut stärker zahlen. Der Senat will aber lieber eine bundesweite Regelung. Begründung: Eine Lösung nur für Berlin würde Unternehmen und Steuerverwaltung zu sehr belasten. Anmeldeboom für die neue E-Auto-Förderung. Vom Staat gibt's ab sofort bis zu 6.000 Euro für einen Neuwagen, auch rückwirkend für alle, die seit Januar gekauft haben. Tine Klimach.
3: Viele Interessierte standen offenbar schon in den Startlöchern. Bis zum Ende der Veranstaltung mit Umweltminister Schneider, die gerade mal eine halbe Stunde dauerte, gab es schon über 1.800 Anträge. Für den Online-Antrag ist eine Bund-ID nötig, also ein Konto, mit dem man sich online bei Behörden ausweisen kann. Gefördert wird unter anderem der Kauf und das Leasing neuer E-Autos und bestimmter Plug-in-Hybride, die sowohl mit Strom als auch mit Treibstoff fahren können. Die Höhe des Zuschusses hängt von Fahrzeug, Einkommen und Familiengröße ab und kann bei bis zu 6.000 Euro liegen.
1: Diätenerhöhung im Bundestag? Nein, danke, sagen mittlerweile alle Abgeordneten. Unionsfraktionschef Jens Spahn nennt es ein Zeichen der Verantwortung.
4: Wenn wir den Bürgerinnen und Bürgern Reformen und Belastungen zumuten, sollte auch Politik zeigen, dass sie ihren Teil beiträgt. Deshalb werden wir über die Aussetzung der Abgeordnetenentschädigung entscheiden.
1: Offiziell muss das Nein zur Diätenerhöhung noch als Beschluss gefasst werden. Möglicher Zeitpunkt, wenn über die Reform der gesetzlichen Krankenversicherung abgestimmt wird. Schon Pläne für die Zeit nach dem Studium? Immer mehr wollen ein Startup aufmachen oder sich anderweitig selbstständig machen. Das hat die Förderbank KfW ermittelt. 4 von 10 Gründer in Deutschland sind derzeit jünger als 30. Diana Kramer.
5: Inspiriert durch Influencer und erfolgreiche Startups wagen immer mehr Jüngere den Weg in die Selbstständigkeit, viele direkt nach dem Studium. Anfang des Jahrtausends lag das Durchschnittsalter bei Gründern noch bei knapp 40 Jahren. Heutzutage versprechen sich viele junge Menschen vor allem Unabhängigkeit. Trotz des finanziellen Risikos zieht mehr als jeder Dritte unter 30 die Freiberuflichkeit einem Angestelltenverhältnis vor. Die KfW begrüßt diesen Trend. Der Wirtschaftsstandort Deutschland brauche kreative und mutige Unternehmerinnen und Unternehmer, heißt es dort.
1: Ronaldo-Rekord bei der Fußball-Weltmeisterschaft. Mit seinen 41 Jahren wird er das 6. Mal im Aufgebot stehen. Zusammen mit Lionel Messi wären die beiden dann die ersten Spieler mit 6 WM-Teilnahmen. Aus deutscher Sicht wird noch kräftig spekuliert. Laut Sky sind unter anderem die Stuttgarter Dennis Undav und Angelo Stiller wohl dabei. Die Sportbild meldet auch Felix Mecher von Dortmund. Pech haben anscheinend die VfBler Chris Führich und Maximilian Mittelstädt. Und auch Robert Andrich von Leverkusen soll nicht im 26er Kader sein. Trainer Nagelsmann will bis Donnerstag alle Kandidaten persönlich anrufen. Ein Gespräch mit Manuel Neuer zum Torwart-Comeback soll es schon gegeben haben. 104.6 RTL, immer 10 Minuten früher auf den Punkt informiert.
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1: Der RTL Verkehrsreport. Mitte und Tiergarten, der große Firmenlauf. Deswegen jetzt schon der 17. Juni gesperrt zwischen Großem Stern und Brandenburger Tor. Die Sperrung läuft noch bis Donnerstag. Achtung in der morgendlichen Rush-Hour. Es gibt schon ab 7 Uhr einen Fahrradkorso in Bohnsdorf. Da fahren auch Kinder mit. B1, B5, neue Baustelle, startet am Morgen in Altbiesdorf. Statt auswärts vor der Köpenicker Straße nur eine freie Spur. Neue Baustelle auch in Falkenberg auf der Dorfstraße. Bis Ende Mai zwischen Hellersdorfer Straße und Falkenberger Chaussee nur eine Spur frei. Und sogar 2 Monate dauern die Bauarbeiten in Kreuzberg auf dem Mehringdamm. Zwischen Baruta und Blücherstraße nur noch 2 Spuren je Richtung. Blitzer stehen Moabit Stromstraße, Gropiusstadt, Johannisthaler Chaussee, auf der Abos am 3 Funkturm und A10 Berliner Ringblitzer haben wir in Höhe Michendorf, Höhe Erdner und am Schönefelder Kreuz. 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Der Mittwoch startet oft stark bewölkt. Ab dem Mittag vom Fläming und dem Havelland dann Regen. Unterwegs Richtung Berlin Höchstwerte 19 bis 22 Grad. In der Nacht zum Donnerstag ziehen die letzten Schauer dann in Richtung Polen ab. Danach lockert der Himmel wieder auf. Tiefstwerte liegen zwischen 11 und 8 Grad. Der RTL-Wettertrend: Donnerstag mal Sonne, mal Wolken, meist trocken bis 23 Grad. Und ab Freitag dann perfektes Wetter fürs RTL-lange Pfingstwochenende. Viel Sonne bis 25 Grad.
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6: Bill und Tom und Angela Merkel, klingt lustig, wird aber erstmal nix. Mhm. Angela Merkel hat gestern einen rausgehauen, ja. Bei der Republika, dieser Digitalkonferenz in Berlin, sollte Merkel Sätze der Moderatorin vervollständigen. Und das macht sie ziemlich schlagfertig, hör mal.
7: In 10 Jahren habe ich die Kaulitz-Brüder
8: immer noch nicht im Podcast besucht.

0: 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Wissen Sie schon das Neueste?
1: Janine, ich übernehme mal. 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